0: Stellen könnten wegfallen, Standorte sind in Gefahr. In der angespannten Lage versucht Konzernchef Blume jetzt Hoffnung zu verbreiten. Es gäbe intelligentere Lösungen, als Werke zu schließen, sagte Blume der Bild am Sonntag.
1: Blume beruft sich auf ein laufendes Sparprogramm bei VW. Allein dadurch hätten die Fabrikkosten um durchschnittlich 20% verbessert werden können. Allerdings war der VW-Chef Berichten zufolge gerade im Aufsichtsrat mit einem weiteren Sparprogramm gescheitert. Der Betriebsrat hatte Blume bis Freitag ein Ultimatum gestellt. Er sollte der Belegschaft reinen Wein über die Pläne einschenken, die bisher nur aus den Medien bekannt sind. Passiert ist nichts. Angeblich sollen mehr als 100.000 Stellen gestrichen und die Werke in Hannover, Emden, Zwickau sowie Audi in Neckarsulm geschlossen werden. Tanja Wagner, Nachrichtenredaktion.
0: Zum Tennis. Alexander Zverev hat den Wimbledon-Titel verpasst. Die deutsche Nummer 1 verlor das Finale gegen den Weltranglisten-Ersten Jannik Sinner nach fast 4 Stunden in 4 Sätzen. Für Zverev ist es die 10. Niederlage in Serie gegen den Italiener.
2: Das Wetter.
3: Und dann geht's wolkenlos und trocken durch diese Nacht. Kühlt sich ab auf 18 bis 12 Grad, also doch ganz angenehm. Sollte mit dem Schlafen klappen. Die neue Woche macht dann sommerlich weiter. Heute oft sonnig und trocken und das bei über 30 Grad.
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5: Zurzeit liegen uns keine Meldungen vor. Wir wünschen allen unterwegs gute Fahrt.
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3: Tja, und zum Start in diese Stunde haben wir jetzt einen richtig großartigen 90er mit dabei, und zwar von TLC, Waterfalls. Ich bin Andreas Grunwald. Hallo zusammen.

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0: Medusa und Paradise. Gleich bei uns Taylor Swift. Vorher macht er hier nochmal ganz kurz die Nachttischlampe an.
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2: Tja, jeder dritte Deutsche pennt schlecht. Und es werden immer mehr. Das sagt jedenfalls die Wissenschaft. Ich meine, vielleicht liegt es auch nur daran, dass alle so Schlaftracker haben. Schatz, wie hast du geschlafen? Warte, ich guck mal eben nach. Mein Handy sagt gut. Ich guck auch noch mal eben, ob ich auf die Toilette muss. Ja gut, dass es das gibt. Vielleicht gibt's ja auch bald eine App, die uns ans Atmen erinnert. Ich meine, Luft holen ist ja zwischendurch auch nicht unwichtig. Was können wir denn besser machen? Koffein vorm Schlafen vermeiden. Das soll helfen, hätte ich nicht gedacht. Oder schwere Mahlzeiten direkt bevor du in eine Falle kriegst. Also ihr könnt den Burger natürlich mit Light Mayo essen, das soll schon helfen. Mir hilft ja immer der Gemüsetrick, den habe ich jetzt von einem Mentalisten gelernt. Einfach Gemüse aufzählen von A bis Z. Freunde, ich sag euch, ich komme nicht mal bis D, dann bin ich schon im Traumland. Allerdings verhandle ich auch immer mit mir selbst. Banane ist streng genommen kein Gemüse, aber botanisch eine Beere. Ja, lass ich mal durchgehen. Seht ihr? Das ist so langweilig, da ratzt ihr schon beim Zuhören fast weg. Und wenn das nicht hilft, guckt euch alte Videos von Olaf Scholz an. Wer dabei nicht einpennt, ja, der braucht das gute Zeug aus der Apotheke. Und immer dran denken, statt scharfe Zählen vor dem Schlafen, lieber was Scharfes vor dem Schlafen. Ja genau, damit meine ich nicht zu essen.
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0: Das Wetter.
1: Und das ist gerade eine angenehme kühle Nacht mit 18 bis 12 Grad. Kann man gut durchlüften, bleibt auch trocken. Der Montag, der macht dann freundlich und trocken weiter, wird sehr sonnig und wieder heiß mit 29 bis 33 Grad.
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2: Zurzeit liegen uns keine Meldungen vor. Wir wünschen allen unterwegs gute Fahrt.
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1: Und ich bin Andreas Grunwald. Hallo zusammen.

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1: Ich bin David Riemer. Wie schädlich ist die Nutzung von TikTok, Instagram und Co. für Kinder und Jugendliche? Eine Expertengruppe wird der EU-Kommission heute Empfehlungen für ein Social-Media-Verbot für Kinder vorlegen.
2: Die EU-Kommission will keine unterschiedlichen Regeln zum Thema Kinder und Social Media in den EU-Ländern. Frankreich, Polen, Spanien, Griechenland und Österreich wollen beispielsweise Verbote, allerdings für verschiedene Altersgruppen mit unterschiedlichen Details. Ohne eine klare, einheitliche Ansage gegenüber den großen Anbietern geht das aber nicht. Und die Digitalpolitik ist nun mal Sache der Kommission. Der Expertenbericht wird erst nach der Sommerpause zu einem konkreten Vorschlag führen, der dann wohl auch heftig diskutiert wird. Aus Brüssel, Dieter Ebeling.
1: Das US-Militär hat nach eigenen Angaben erneut Ziele im Iran angegriffen. Die Angriffe sollen den Iran in seiner Fähigkeit einschränken, Handelsschiffe in der Straße von Hormuz zu attackieren. Das teilte das zuständige US-Regionalkommando mit. Es ist bereits die vierte Angriffswelle der USA, seit die Feindseligkeiten Mitte vergangener Woche wieder aufgeflammt sind. UN-Generalsekretär Guterres zeigte sich auf der Plattform X tief besorgt über die erhebliche Eskalation und rief den Iran und die USA auf, die Verhandlungen unverzüglich wieder aufzunehmen. Der Verband kommunaler Unternehmen fordert strengere Regeln für die Wasserentnahme in Deutschland. Hintergrund sind der Klimawandel, häufigere Trockenperioden und knapper werdende Grundwasservorräte.
3: Der Verband verlangt, genehmigungsfreie Wasserentnahmen auch im privaten Bereich möglichst einzuschränken und alle Entnahmen digital zu erfassen. Die öffentliche Wasserversorgung müsse bei Engpässen Vorrang haben. Außerdem brauche es einen besseren Schutz des Grundwassers vor Schadstoffen. Eine vom Verband in Auftrag gegebene Umfrage zeigt, die meisten Menschen achten nach eigenen Angaben bereits auf ihren Wasserverbrauch. Zugleich erwartet eine Mehrheit, dass Haushalte, Industrie und Landwirtschaft im Fall von Wasserknappheit gemeinsam Verantwortung übernehmen. Thomas Bleskin, Nachrichtenredaktion.
1: Zum Fußball. In der fast geklärten Bundestrainerfrage um Wunschkandidat Jürgen Klopp soll sich die DFB-Spitze morgen mit Red Bull-Geschäftsführer Minzlaff treffen. Wie der Kicker berichtet, soll dann eine vorzeitige Ausstiegsmöglichkeit aus Klopps bis 2029 datiertem Vertrag mit Red Bull besprochen werden. Ende der Woche soll sich Minzlaff dann in New York mit Klopp treffen.
4: Das Wetter.
5: Mit rund 18 Grad ist es angenehm frisch. Später steigen die Temperaturen auf bis zu 33 Grad und es gibt viel Sonne. Am späten Nachmittag sind vereinzelt Hitzegewitter möglich, meist bleibt's aber trocken.
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6: Zurzeit liegen uns keine Meldungen vor. Wir wünschen allen unterwegs gute Fahrt.
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5: Natascha Wittmack hier. Ganz entspannt geht's jetzt weiter durch die Nacht mit Teddy Swims. Mr. No.

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0: Neue Musik war das von Musiker, Labelbesitzer und Produzent Mistzy aus Hamburg. 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
5: Ja, das habe ich genauso gehört vom Brauhaus in Köln, als ein Kellner die Schweinshaxe serviert hat. Geil, oder? Einfach die Dinge beim Namen nennen. Aber manchmal ist es so komisch direkt, wenn man damit konfrontiert wird, dass sein Essen auch Mama und Papa hatte. Vor allem, wenn die Kellner ihre Sprüche machen, wenn der gemischte Salat serviert wird, heißt es dann gern mal, so, da haben wir den Salat. Oder zack, was Frisches vorneweg. Vor allem in gut bürgerlichen Restaurants fängt das ja schon bei der Speisekarte an. Die Seite mit dem Fleisch heißt dann Pot und Pan. Und die Seite mit den Fischgerichten aus Neptunsreich. Ja. 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Was Süßes hinten dran. Ach, herrlich. Diese Speisekarte. Reine Poesie. Jetzt auch für du.
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0: Das Wetter.
1: Rund 18 Grad sind's und trocken. Später wird's wieder sonnig und heiß bei Temperaturen bis 33 Grad. Am Nachmittag können sich dann so ganz vereinzelt Hitzegewitter bilden. Meist bleibt's aber trocken. Und so geht's auch in den nächsten Tagen weiter.
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2: Zurzeit liegen uns keine Meldungen vor. Wir wünschen allen unterwegs gute Fahrt.
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1: So, drei Songs am Stück bekommt ihr jetzt von mir. Und dadurch queren wir auch direkt drei Jahrzehnte. Die 80er mit den Pet Shop Boys. Dieses Jahrzehnt mit Toby Romeo. Und den Anfang macht ein One-Hit-Wonder aus den frühen 2000ern. Ein großartiges One-Hit-Wonder. Uncle Cracker, Follow Me. Ich bin Natascha Wittmark.

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1: Ich bin David Riemer. Jahrelang hat die EU darum gerungen, welche Rechte Flugpassagiere künftig bei Problemen haben sollen. Mit der Abstimmung der Minister der EU-Staaten heute nehmen die neuen Regelungen voraussichtlich die letzte Hürde vor der Umsetzung. Die Rechte gelten dann voraussichtlich ab Mitte nächsten Jahres.
2: Kinder unter 14 sollen im Flugzeug neben ihren Eltern sitzen dürfen, ohne dass dafür eine Sitzplatzreservierung fällig wird. Das gilt auch für Begleitpersonen von Menschen mit Behinderung. Außerdem sollen Airlines künftig Tickets kostenlos korrigieren müssen, wenn Schreibfehler im Namen auftauchen, sowie Boardingpässe ausdrucken müssen, ohne extra Gebühren dafür zu kassieren. Die Regelungen für Entschädigungen bei verspäteten oder ausgefallenen Flügen sollen dagegen bleiben, wie sie sind. Darauf haben sich die EU-Staaten und das Europaparlament nach langem Streit geeinigt. Tanja Wagner, Nachrichtenredaktion.
1: Experten überreichen der EU-Kommission heute einen Bericht mit Empfehlungen für ein mögliches Mindestalter in sozialen Netzwerken. Die Vorschläge könnten auch für die deutsche Debatte über ein Social-Media-Verbot für Kinder und Jugendliche wichtig werden. Regeln für Plattformen wie TikTok, Instagram oder Snapchat kann vor allem die EU-Kommission durchsetzen. Spätestens im Herbst wird ein Gesetzesvorschlag erwartet. Mindestens 5 Menschen sind an diesem Wochenende beim Baden ums Leben gekommen, darunter ein 13 Jahre altes Mädchen in Schleswig-Holstein. Die DLRG warnt deshalb eindringlich vor den Gefahren im Wasser.
3: Schon im Juni hatte es so viele Badetote gegeben wie seit mehr als 20 Jahren nicht mehr. Nach Angaben der DLRG ertranken im Juni bundesweit mindestens 99 Menschen, so viele wie seit dem Hitzesommer 2003 in keinem Juni mehr. Besonders häufig kamen Männer ums Leben, viele Opfer waren jünger als 30 Jahre. Die meisten tödlichen Unfälle ereigneten sich in Seen und Flüssen. Die DLRG rät, nur an bewachten Badestellen schwimmen zu gehen, nicht überhitzt ins Wasser zu springen und Kinder am Wasser nie unbeaufsichtigt zu lassen. Thomas Bleskin, Nachrichtenredaktion.
1: Das US-Militär greift nach eigenen Angaben erneut Ziele im Iran an. Der Iran solle so daran gehindert werden, Handelsschiffe in der Straße von Hormuz anzugreifen. Es ist die 4. Angriffswelle der USA, seit die Feindseligkeiten Mitte vergangener Woche wieder aufgeflammt sind. UN-Generalsekretär Guterres reagierte auf X tief besorgt über die Eskalation und rief den Iran und die USA auf, die Verhandlungen unverzüglich wieder aufzunehmen.
4: Das Wetter.
5: Ja, 12 bis 18 Grad haben wir aktuell. Jetzt ist also die beste Zeit, um mal kräftig durchzulüften. Später wird es dann wieder heiß und sonnig. Bis zu 33 Grad werden es in der Spitze. Ganz vereinzelt sind am Nachmittag Hitzegewitter möglich. Meist bleibt es aber trocken.
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6: Zurzeit liegen uns keine Meldungen vor. Wir wünschen allen unterwegs gute Fahrt.
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5: Kurz noch 4 am Montag. Ja, wir machen ganz ruhig. Mit einer schönen Gitarre und Alex Warren. Der zupft uns da jetzt Ordinary. Ich bin Natascha Wittmark. Einen schönen guten Morgen.

0: Schöne Nummer hier von R.E.M. Everybody Hurts. Einen schönen guten Morgen an diesem frühen Montag.
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0: Wenn man an WM-Souvenirs denkt, dann denkt man wahrscheinlich so an Trikots, Schals oder Panini-Heftchen. Auf jeden Fall irgendwas Teures. Bei dieser WM ist aber ausgerechnet etwas Kostenloses komplett durch die Decke gegangen. Kollege Leo Arigi.
2: Das heißeste Souvenir bei dieser Weltmeisterschaft sind Freundschaftsarmbänder. Ja, Fanbands, so heißen die Dinger in Amerika. Kleine Armbänder mit Anhängern, die kann man bei Fanfesten oder auch rund um die Stadien kostenlos bekommen. Und das sind nicht nur einfach irgendwelche Bändchen, die kann man mit kleinen Charms zusammenstellen, also so coole Anhänger. Zum Beispiel in New York, da gibt's Anhänger mit Pizzaslice oder Freiheitsstatue. Mehr als 700.000 dieser Armbänder sind schon verteilt worden. Fans stehen dafür teils richtig lang an, ja. Manche sammeln mehrere Versionen, tauschen Charms oder versuchen an besondere Ausgaben aus den verschiedenen WM-Städten zu kommen. Und weil Menschen kostenlose Sachen offenbar nicht einfach kostenlos lassen können, werden die Armbänder online schon weiterverkauft, ja, teilweise für 50 bis 500 Dollar. Damit hat die Weltmeisterschaft ihren eigenen Taylor Swift-Moment. Nur, dass diesmal nicht Swifties Armbänder tauschen, sondern Fußballfans zwischen Bierstand, Nationalhymne und VAR-Wut plötzlich ganz weich werden wegen kleiner Perlen.
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0: Das Wetter.
1: Mit rund 18 Grad ist es angenehm frisch. Später steigen die Temperaturen auf bis zu 33 Grad und es gibt viel Sonne. Am späten Nachmittag sind vereinzelt Hitzegewitter möglich. Meist bleibt es aber trocken.
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2: Zurzeit liegen uns keine Meldungen vor. Wir wünschen allen unterwegs gute Fahrt.
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1: Natascha Wittmark hier. Schönen guten Morgen an diesem frühen Montag. Drei Songs am Stück spiele ich euch jetzt. Mit dabei Lady Gaga, Somba und Aura Dione mit Friends.

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1: Ich bin David Riemer. Wie schädlich ist die Nutzung von TikTok, Instagram und Co. für Kinder und Jugendliche? Eine Expertengruppe wird der EU-Kommission heute Empfehlungen für ein Social-Media-Verbot für Kinder vorlegen.
2: Die EU-Kommission will keine unterschiedlichen Regeln zum Thema Kinder und Social Media in den EU-Ländern. Frankreich, Polen, Spanien, Griechenland und Österreich wollen beispielsweise Verbote, allerdings für verschiedene Altersgruppen mit unterschiedlichen Details. Ohne eine klare, einheitliche Ansage gegenüber den großen Anbietern. Dann geht das aber nicht. Und die Digitalpolitik ist nun mal Sache der Kommission. Der Expertenbericht wird erst nach der Sommerpause zu einem konkreten Vorschlag führen, der dann wohl auch heftig diskutiert wird. Aus Brüssel, Dieter Ebeling.
1: Das US-Militär greift nach eigenen Angaben erneut Ziele im Iran an. Der Iran solle so daran gehindert werden, Handelsschiffe in der Straße von Hormuz anzugreifen. Es ist die vierte Angriffswelle der USA, seit die Spannungen Mitte letzter Woche wieder zugenommen haben. UN-Generalsekretär Guterres reagierte auf X tief besorgt über die Eskalation. Er rief den Iran und die USA auf, die Verhandlungen unverzüglich wieder aufzunehmen. Bundesfamilienministerin Prien will den staatlichen Unterhaltsvorschuss künftig nur noch bis zum 16. Geburtstag von Kindern zahlen. Sie wolle dazu einen Gesetzentwurf vorlegen, sagte ein Ministeriumssprecher. Hintergrund sind die Sparvorgaben an den Bundeshaushalt.
3: Alleinerziehende können vom Staat Unterhaltsvorschuss beantragen, wenn der andere Elternteil, in der Praxis oftmals der Vater, kaum oder keinen Unterhalt zahlt. Der Staat kann sich das Geld eigentlich dann zurückholen, in der Praxis gelingt das aber nur selten. Und seit der letzten Reform haben sich die Ausgaben dazu vervierfacht. Kritik an den Plänen, den Vorschuss nur bis zum 16. Lebensjahr zu zahlen, kommt vom Deutschen Kinderhilfswerk. Der Kinderzuschlag wurde gerade erst gekürzt und nun die nächste Kürzung. Die Armutssituation von vielen Kindern und Jugendlichen werde dadurch noch weiter verschärft. Tine Klimach, Nachrichtenredaktion.
1: Zum Tennis. Alexander Zverev hat den Wimbledon-Titel verpasst. Die deutsche Nummer 1 verlor das Finale gegen den Weltranglisten-Ersten Jannik Sinner nach fast 4 Stunden in 4 Sätzen. Für Zverev ist es die 10. Niederlage in Serie gegen den Italiener.
0: Das Wetter.
4: Rund 18 Grad sind's und trocken. Später wird's wieder sonnig und heiß bei Temperaturen bis 33 Grad. Am Nachmittag können sich dann so ganz vereinzelt Hitzegewitter bilden. Meist bleibt's aber trocken und so geht's auch in den nächsten Tagen weiter.
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5: Zurzeit liegen uns keine Meldungen vor. Wir wünschen allen unterwegs gute Fahrt.
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4: Kurz nach 5. Ja, kommt gut raus an diesem noch sehr frühen Montagmorgen. Ich bin Natascha Wittmark.

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1: Ed Sheeran mit Photograph hier an diesem frühen Montagmorgen.
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1: Ja, es ist noch sehr früh, aber Hand aufs Herz. Habt ihr schon aufs Handy geguckt und Social Media gecheckt, Kollege Robert Jans?
3: Also ich habe das auf jeden Fall heute schon gemacht. Ich bekenne mich da schuldig. Also mit einer der ersten Amtshandlungen ist bei mir morgens tatsächlich der Blick aufs Handy. Ich meine, jetzt sind wir erwachsene Leute. Noch ein bisschen bedenklicher ist aber das Nutzungsverhalten von Kindern und Jugendlichen von Social Media. Weil über allem steht ja die Frage, wie schädlich ist denn die Nutzung von TikTok, Instagram und Co. für Kinder und Jugendliche? Eine Expertengruppe wird der EU-Kommission darum heute Empfehlungen für ein Social Media-Verbot für Kinder vorstellen.
1: Das haben wir natürlich im Blick. Und dann startet ja heute auch die letzte Woche vor den Ferien.
3: Ja, genau. Heute startet die letzte Schulwoche. Offizieller Ferienbeginn ist dann der 20. Juli. Ich drücke also die Daumen, dass da in der Schule in dieser Woche jetzt nicht mehr allzu viel gemacht werden muss. Ist ja auch einfach immer noch sehr warm draußen. Wichtig natürlich, mit Beginn der Sommerferien steigt natürlich dann auch die Staugefahr auf vielen Autobahnen deutlich. Also insbesondere am Freitag, ne? Vielleicht schon mal ein Homeoffice-Tag einplant, wenn das bei euch möglich ist.
1: Ja, könnt ihr ja euren Chef heute frühzeitig schon mal fragen, wenn das bei euch im Job klar geht. Danke dir, Robert Jans.

0: Das Wetter.
1: Ja, 12 bis 18 Grad haben wir aktuell. Jetzt ist also die beste Zeit, um mal kräftig durchzulüften. Später wird es dann wieder heiß und sonnig. Bis zu 33 Grad werden es in der Spitze. Ganz vereinzelt sind am Nachmittag Hitzegewitter möglich. Meist bleibt es aber trocken.
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2: Zurzeit liegen uns keine Meldungen vor. Wir wünschen allen unterwegs gute Fahrt.
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1: Ja, es ist noch so früh und ihr schon wieder auf dem Weg zur Arbeit. Deshalb habe ich jetzt einen Song für euch, der macht gleich alles viel schöner. Oder? Sag ich doch. Die No Angels, Daylight in Your Eyes.

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0: Einen schönen guten Morgen an diesem frühen Montag.
1: Start in die letzte Woche vor den Sommerferien. So richtig viel wird jetzt in den meisten Schulen auch nicht mehr laufen. Da wird meistens einfach der Fernseher rausgeholt. Und dann geht es in die Ferien. Aber vorher gibt es natürlich auch noch die Zeugnisse.
2: Augenblick mal.
3: Ich finde, der Zeugnistag markiert ja einen Wechsel. Also es ist etwas geschafft und es tritt eine Ruhephase ein. Und solche Wechsel zu zelebrieren und zu gestalten, ist eigentlich ganz hilfreich. Ja.
4: Und das kann dann zum Beispiel so aussehen, sagt Familienvater Tobias Plien.
3: Vielleicht mit einem gemeinsamen Essen gehen. Oder wir gehen mit unseren Kindern zum Beispiel dann an dem letzten Schultag auch mal in ein Fastfood-Restaurant zur Belohnung.
4: Tobias Plien ist aber nicht nur Familienvater, sondern auch Pastoralreferent im Bistum Münster und Religionslehrer und nach den Ferien dann Schulseelsorger, also mit allen Facetten des schulischen Alltags bestens vertraut, auch wenn es mal nicht so glatt läuft.
3: Ja, also ich bin immer dafür, Transparenz herzustellen, also auch wenn es wehtut, mit den Eltern zu sprechen und zu sagen, da ist was nicht ganz gut gelaufen in Mathe oder in Latein. Und offen und ehrlich damit umzugehen.
4: Gleichzeitig aber auch als Eltern zu sagen, dass die Zeugnisnote nicht alles ist. Und dazu findet Tobias Plien den aktuellen Shirin David Song ganz passend. Du bist gut genug.
3: Wenn das Eltern beherzigen und sagen, ihr Kind ist gut genug, auch ohne Bestleistung, das ist schon eine Grundvoraussetzung für ja, eine wertschätzende Haltung gegenüber Kindern in der Erziehung. Dass sie ihnen das Signal geben, sie sind willkommen, egal welche Schulnote sie mit nach Hause bringen.
4: Und daran zu denken, mit den Ferien beginnt eine andere Zeit.
3: Wir kennen das in der Kirche eigentlich ganz gut, diese Wechsel zu gestalten und dann auch optimistisch in die Zukunft zu schauen und auch auf eine neue Chance zu hoffen, sowohl in der Schule als auch in den Ferien.
4: Stefan Klinkhammer von der katholischen Kirche für Augenblick mal.
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0: Tschüss.
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1: Mit Patrick Melz. Guten Morgen. Bei Volkswagen geht der Streit über den Sparkurs weiter. Das beschäftigt viele Mitarbeiter in Osnabrück. Auch ihre Zukunft ist weiter offen. Am Wochenende hat sich Konzernchef Blume in der Bild am Sonntag geäußert. Steve Ritter aus der Radio RST-Redaktion, was hat er gesagt?
3: Er plant nach eigenen Worten keine Werke einfach zu schließen. Er setzt auf andere Einschnitte. Hintergrund sind Berichte über deutlich mehr Stellenabbau als bisher. Im Raum stehen weltweit mehr als 100.000 Jobs. Blume verweist auf sinkende Kosten in den deutschen Fabriken. Die lagen laut VW im vergangenen Jahr im Schnitt 20% niedriger. Trotzdem bleibt der Druck groß. VW verkaufte im zweiten Quartal fast 9% weniger Autos als vor einem Jahr. In China brach der Absatz um mehr als ein Drittel ein. Im Unternehmen wächst jetzt der Ärger. Nach der Sommerpause stellt sich Blume deshalb in weiteren Betriebsversammlungen den Fragen der Belegschaft.
1: Die EU macht Fluggastrechte einfacher. Heute stimmt der Ministerrat über die neuen Regeln ab. Danach fehlt voraussichtlich nur noch der letzte formale Schritt. Start wäre dann Mitte nächsten Jahres. Kinder unter 14 sitzen im Flugzeug dann kostenlos neben ihren Eltern. Das gilt auch für Begleitpersonen von Menschen mit Behinderung. Außerdem korrigieren Airlines Namen auf Tickets kostenlos, wenn nur ein Schreibfehler drin ist. Und sie drucken Bordkarten ohne Zusatzgebühr aus. Bei Entschädigungen für verspätete oder ausgefallene Flüge ändert sich nichts. Die bisherigen Regeln bleiben bestehen. Die Debatte über ein Mindestalter für Social Media geht heute in die nächste Runde. Experten legen der EU-Kommission einen Bericht vor. Darin stehen Empfehlungen für Plattformen wie TikTok, Instagram und Snapchat. Für uns in der Region bedeutet das, das beeinflusst auch die Diskussion in Deutschland. Denn verbindliche Regeln für große Plattformen setzt vor allem die EU durch. Spätestens im Herbst wird ein Gesetzentwurf erwartet. Und noch eine gute Nachricht aus der Region. In Rheine gibt es neue Präventionshelfer an Schulen. Jugendliche aus mehreren weiterführenden Schulen haben ihre Ausbildung abgeschlossen. Nach 2 Jahren helfen sie jetzt Mitschülern bei Problemen wie Mobbing, Gewalt, Drogen oder Sexualität. Dafür haben sie gelernt, besser zuzuhören, Gespräche zu führen und in schwierigen Situationen zu unterstützen.
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4: Schöner Start in diesen Montagmorgen. Keine Wolke am Himmel, Sonne, 32 Grad nachher. Heute Abend kann mal hier und da ein Gewitter dabei sein. Aktuell haben wir 14 Grad in Lienen im Ortskern.
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4: Auch hier sieht alles gut aus, keine Staus oder Störungen. Wenn ihr etwas gesehen habt, gebt Bescheid. 0597192090.
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4: Guten Morgen, heute ohne Kathleen, dafür mit Steve.
5: So sieht's aus, jawohl.
4: Mit Motivation in diesem Montag. Freust du dich schon auf Baggern und Tritschen?
5: Sehr, sehr. Diese Woche machen wir das auf jeden Fall in Ibbenbüren. Ich freue mich sehr.
4: Ja, um welchen Sport es geht und was ihr davon habt, das klären wir heute früh bei Radio RST.

0: Guten Morgen, Frage an euch an diesem Montagmorgen um 9:09 mit Radio RST. Wo kann man sich crazy anziehen, Met trinken und Bogenschießen machen, ohne dass es cringe ist? Auf Mittelaltermärkten natürlich, zum Beispiel jedes Jahr in Bad Bentheim.
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2: Wir holen das Mittelalter-Feeling einfach zu uns nach Hause. Lektion 1, hau die Hauptsicherung raus. Schon haben wir eine Energieversorgung wie früher. Lektion 2, kleide dich angemessen. Es muss möglichst wenig atmungsaktiv sein und es muss kratzen. Also erst ein Wollhemd, dann ein Kettenhemd und darüber eine Lederjacke. Typische Mittelalter-Sommermode. Lektion 3, über einem kleinen Feuerchen auf dem Balkon lässt sich sicher irgendwas so leicht ankokeln. Und dann schmeckt das wie damals. Also Stockbrot oder ein Hamster, was man so gegessen hat. Und Lektion 4, passe nun auch deine Sprache an. Also wenn du sagen willst, boah, das ist ein mega netter Abend und das Essen schmeckt, Schatz, dann sagst du, mich dünkt, die laue Sommernacht gereicht mir zur Freude und die Speisen munden gar sehr. Vibe.
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6:13. Schönen guten Morgen. Hier ist Radio RST zum Start in eure Woche. Der Pendlerservice. Auf den Straßen ist aktuell nichts los, kommt gut an. Und so wird das Wetter. Der Sommer bleibt heute bis 32 Grad zwischen Münster und Osnabrück. Abends kann es mal gewittern, vor allem Richtung Tecklenburger Land.

Guten Morgen. Radio RST läuft 17 nach 6 sofort und darüber sprechen heute früh alle das Wetter. Die Hitze ist zurück von Münster bis Osnabrück und wir fragen euch, was ist euer bester Trick, um bei der Arbeit konzentriert zu bleiben? Dann Jonas live in Ochtrup. Jeden Freitag senden wir aus einem anderen Ort in der Region und was er in Ochtrup erlebt hat am letzten Freitag, das hören wir heute nochmal in der Zusammenfassung. Außerdem, Schulen, meldet euch noch schnell vor den Sommerferien, wenn wir bei euch nach den Ferien die beste Pause ausrichten sollen, das Back-to-School-Hof-Festival. Heute fragen wir Schüler aus Rheine, warum wir unbedingt zu ihnen kommen sollen und Party machen sollen nach den Ferien.

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0: Es ist 6.30 Uhr.
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0: Mit Patrick Melz. Guten Morgen. In der Region Osnabrück im Emsland und der Grafschaft Bentheim geht es auf dem Arbeitsmarkt nur langsam voran. Ende 2025 sind zwar etwas mehr Menschen in Arbeit gekommen als ein Jahr davor. Das Plus ist gleichzeitig deutlich kleiner als in den Jahren vorher. Vor allem in der Industrie fallen Stellen weg. Neue Jobs entstehen eher im öffentlichen Dienst. Die Industrie- und Handelskammer nennt dafür zwei Gründe: schwache Nachfrage und hohe Kosten. Viele Unternehmen stellen deshalb vorsichtiger ein. In Europa geht die Debatte über ein Mindestalter für Social Media heute in die nächste Runde. Experten legen der EU-Kommission einen Bericht vor. Darin stehen Empfehlungen für Plattformen wie TikTok, Instagram und Snapchat. Für uns in der Region bedeutet das, das beeinflusst auch die Diskussion in Deutschland. Denn verbindliche Regeln für große Plattformen setzt vor allem die EU durch. Spätestens im Herbst wird ein Gesetzentwurf erwartet. In Wettringen bleibt die Glocke der Friedenskirche erstmal stumm. Bei einer Prüfung sind Mängel an der Aufhängung und am Holz aufgefallen. Deshalb wurde die Anlage aus Sicherheitsgründen abgeschaltet. Normalerweise läutet die Glocke jeden Tag um 12 und um 6. Das fällt jetzt erstmal aus. Die Kirchengemeinde wartet auf das schriftliche Gutachten. Erst dann ist klar, was repariert wird und wie schnell das geht. Ziel ist, dass die Glocke bis Weihnachten wieder läutet. Und noch eine gute Nachricht aus der Region. Die Freilichtbühne Reckenfeld bekommt 4.000 Euro vom Landschaftsverband Westfalen-Lippe. Mit dem Geld werden neue Basslautsprecher angeschafft. Die alten sind kaputt. Der Zuschuss ist Teil eines Förderpakets für Freilichtbühnen in Westfalen-Lippe.
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2: Eis in der Mittagspause, check, das geht. Heute viel Sonne, trocken und bis 32 Grad. Gegen Abend kommt dann auch mal eine kleine Abkühlung und möglicherweise ein Gewitter, zum Beispiel rund um Lattenbergen. Aktuell 14 Grad in Ebenbüren am Aasee.
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2: Keine Staus, keine Blitzer. Schickt fix eine Sprachnachricht in das Studio, wenn ihr etwas seht. 05971 920 90.
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2: Guten Morgen. Solche Nachrichten wie die von Selina finden wir richtig toll. Sie schreibt: Guten Morgen. Ich finde es super, dass ihr jetzt auf DAB Plus sendet. Endlich höre ich euch ohne nerviges Rauschen. Vielen Dank. Danke, Selina aus Lienen, und damit allen einen guten Morgen in der neuen Woche.

0: Danke, dass ihr da wart, schreibt zum Beispiel Mario aus Ochtrup. Guten Morgen mit Radio RST um 6.39 Uhr. Ja, das ist schon crazy. Jeden Freitag senden wir live aus einem anderen Ort in der Region. Und letzte Woche Freitag war es eben Ochtrup. Warum es da viel mehr gibt als das DOC, was ja auch super cool ist, hat Jonas herausgefunden.
1: Ich bin im Eiscafé Lalino. Das wurde uns so oft von der Community empfohlen. Wir versuchen jetzt gleich, einen Radio RST Eisbecher zu machen. So, das ist unsere Kreation, der Radio RST Eisbecher. Probiert mal gerne und sagt mal eure Meinung, ob das gut aussieht und ob das auch vor allem schmeckt. Lena, wie schmeckt?
2: Ich finde es sehr lecker. Sehr fruchtig, aber auch schokoladig.
1: Ja, es wird jetzt richtig moderner Sport vor allem getrieben. Hier gibt es nämlich unter anderem den Soccerbot 360 Grad. Das ist quasi eine LED-Wand, die einmal ganz um uns herum geht. 360 Grad, da sind gleich Tore drauf. Und ich muss sehr präzise da reinschießen. Die Zeit läuft runter, es geht alles auf Zeit. Oh, Jule hat meinen Ball kurz abbekommen. Oh, 13-10 für Jule. Matthias, warum hast du denn uns gesagt, ihr müsst auf jeden Fall zum Dorfladen?
3: Weil der Laden damals geschlossen werden sollte und wir vom Dorf innerhalb weniger Tage einfach mal eine Genossenschaft gegründet haben und das Geld zusammenbekommen haben und einfach das Ding hier mal eben kurz aus dem Boden gestemmt haben. Und das ist einfach Wellbergen, das ist ein Highlight, das gibt es nirgendwo anderes.

0: Es ist 6.46 Uhr. Bei euch läuft Radio RST. Guten Morgen. Kurzer Blick auf die Straßen im Pendlerservice von Münster bis Osnabrück. Alles sieht gut aus. Ihr kommt gut an. Und dann noch eben der Wettercheck. Es bleibt sonnig und trocken heute bis 32 Grad. So ab 20 Uhr steigt die Gewittergefahr. Zum Beispiel rund um Lotte und Lienen donnert und blitzt es dann kurz mal. Morgen und übermorgen geht es sonnig und heiß weiter.
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0: Es ist 7 Uhr.
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0: Mit Patrick Melz. Guten Morgen. Bei VW geht der Streit über den Sparkurs weiter. Das beschäftigt viele Mitarbeiter in Osnabrück. Auch ihre Zukunft ist weiter offen. Am Wochenende hat sich Konzernchef Blume in der Bild am Sonntag geäußert. Steve Ridder aus der Radio RST-Redaktion, was hat er gesagt?
2: Er plant nach eigenen Worten keine Werke einfach zu schließen. Er setzt auf andere Einschnitte. Hintergrund sind Berichte über deutlich mehr Stellenabbau als bisher. Im Raum stehen weltweit mehr als 100.000 Jobs. Blume verweist auf sinkende Kosten in den deutschen Fabriken. Die lagen laut VW im vergangenen Jahr im Schnitt 20% niedriger. Trotzdem bleibt der Druck groß. VW verkaufte im zweiten Quartal fast 9% weniger Autos als vor einem Jahr. In China brach der Absatz um mehr als ein Drittel ein. Im Unternehmen wächst jetzt der Ärger. Nach der Sommerpause stellt sich Blume deshalb in weiteren Betriebsversammlungen den Fragen der Belegschaft.
0: Experten legen der EU-Kommission einen Bericht über ein Mindestalter für Social Media vor. Darin stehen Empfehlungen für Plattformen wie TikTok, Instagram und Snapchat. Für uns in der Region bedeutet das, das beeinflusst auch die Diskussion in Deutschland. Denn verbindliche Regeln für große Plattformen setzt vor allem die EU durch. Spätestens im Herbst erwarten wir einen Gesetzentwurf. Vor der Sommerpause hat sich die Bundesregierung noch auf einige größere Reformen geeinigt. Für Bundespräsident Steinmeier ist das ein wichtiges Zeichen. Endlich ist etwas passiert, sagte Steinmeier im Sommerinterview von ZDF Berlin direkt.
3: Könnte sein, ich bin mir nicht sicher, aber es könnte sein, dass wir gerade eine neue Phase in der Politik der Koalition erleben. Will sagen, dass man die Selbstblockade innerhalb der Koalition aufgehoben hat, aufgelöst hat und hoffentlich aus den beschlossenen Paketen, die jetzt auf dem Weg sind, auch die Lust an der Gestaltung zurückgewinnt.
0: Gleichzeitig warnte Steinmeier davor, die Beschlüsse zu überschätzen. Entscheidend sei jetzt, dass daraus wirtschaftliches Wachstum entstehe. Die USA haben ihre Angriffe auf Ziele im Iran nach mehreren Stunden beendet. Es war die vierte Angriffswelle seit der Nacht zum Mittwoch. Nach US-Angaben wurden iranische Flugabwehrsysteme und Raketenstellungen getroffen. Das US-Militär betont außerdem die Bedeutung der Straße von Hormus für den Welthandel. UN-Generalsekretär Guterres ruft beide Seiten zu neuen Verhandlungen auf. Und noch eine gute Nachricht aus der Region. In Rheine gibt es neue Präventionshelfer an Schulen. Jugendliche aus mehreren weiterführenden Schulen haben ihre Ausbildung abgeschlossen. Nach 2 Jahren helfen sie jetzt Mitschülern bei Problemen wie Mobbing, Gewalt, Drogen oder Sexualität. Dafür haben sie gelernt, besser zuzuhören, Gespräche zu führen und in schwierigen Situationen zu unterstützen.
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4: Die Nächte kühl, die Tage warm. Sommer heute in der Region bei maximal 32 Grad. Gegen Abend ein paar kurze Gewitter. 15 Grad heute früh am Reckermoor.
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4: Eine Meldung von der B54 Steinfurt Richtung Münster zwischen Altenberge und Münster Nord. Stop and Go plus 5 Minuten und Vorsicht in Rheine an der Kreuzung Hopstener Damm Kardinal Gahlenring ist die Ampel ausgefallen, sagt Beate. Vielen Dank. Gebt ihr auch Bescheid, wenn ihr etwas seht. 05971 920 90.
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4: Guten Morgen, wir schauen gleich nochmal zurück darauf, wie wir schon 2-mal fette Sportoutfits verschenkt haben nach Ibbenbüren und La. Dann hört ihr auch, wie ihr mitmacht.

0: Guten Morgen, Radio RST. Montag macht keinen Spaß um 10 nach 7. Ja, wir sagen doch. Wir schenken euch ja zusammen mit den LVM-Agenturen im Kreis Steinfurt komplett neue Sportoutfits im Wert von 1.000 Euro. Zwei Mannschaften haben bisher schon gefeiert, dank uns. Steve schaut nochmal zurück.
1: Ja, seit die Aktion läuft, laufen hier täglich richtig viele Bewerbungen ein. Das macht Spaß. Wir bekommen kreative Videos, Bilder. Bei vielen Vereinen wird deutlich, dass neue Outfits ganz oben auf der Liste stehen. Sowas auch bei den Fußballern und Thomas von der Jugend des Tusla. Gerade aufgestiegen spielen sie schon seit Jahren in den gleichen Outfits. Da hat Thomas gedacht, er macht mal mit. Und dann wurde er von uns gezogen.
2: Das ist wirklich unbeschreiblich. Gänsehautgefühl pur bei den Eltern, bei den Kids, bei den Verantwortlichen des Vereins, bei mir einfach überall. Alles total geil und alles richtig gemacht.
1: Thomas ist happy, der ganze Verein ist happy, unsere Kollegen von der LVM, die waren auch mit dabei und hatten richtig Spaß an der Aktion, sagt uns Stefan.
3: Super, die Beteiligung ist spitzenmäßig und mich freut es besonders. Und da sage ich auch nochmal herzlichen Dank dafür. Und ich kann das Beispiel nur weitergeben und drücke allen anderen Vereinen, LVM, Radio RST, feste die Daumen.
1: So, und letzten Freitag, jetzt vor dem Wochenende, da gingen die nächsten 1.000 Euro an die ersten Volleyball-Damen von Arminia Ibbenbüren, denn Franzi hat sich rechtzeitig gemeldet.
4: Mega! Danke, danke, danke!
1: Und auch hier, der gesamte Verein hatte ja die Challenge bekommen. Schickt uns Viking Row Rudervideos, so wie die norwegischen Fans das machen. Und das war auch sehr lustig. In dieser Woche geht es dann weiter. Mitmachen geht natürlich immer noch. Die nächsten Outfits, die gehen wieder Ende der Woche raus. Alle Infos auf radio-rst.de.

Radio RST, guten Morgen, 18 nach 7, Sören Harting hier. Toi, toi, toi. 7 Jahre rauchfrei und froh darüber. 12 Euro soll eine Schachtel Zigaretten bald kosten, sagt heute unsere Gesundheitsministerin. Mehr Steuereinnahmen für Deutschland, weniger Raucher, mehr gesunde Menschen. Das ist der Plan. Gleichzeitig gibt es da ja ein neues Angebot für alle, die sehr viel rauchen. Da geht es um Gesundheitsvorsorge. Das ist ein Thema um 7:30 im Morgenbriefing mit Patrick Melz.

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0: Es ist 7.30 Uhr.
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0: Das Morgenbriefing mit Patrick Melz. Guten Morgen. Seit April läuft in Deutschland ein neues Lungenkrebs-Screening für starke Raucher. Auch das Münsterland baut die Abläufe dafür gerade auf. Neu ist jetzt, es gibt ein konkretes, niederschwelliges Angebot. Der erste Weg führt Raucher in die Hausarztpraxis, sagt Ralf Reker, niedergelassener Arzt in Hopsten.
2: Wenn Sie über 50 sind, würde ich Sie ansprechen, würde mit Ihnen thematisieren, wie lange Sie schon rauchen, wie viel Sie geraucht haben und ob Sie für diese Screening-Maßnahmen in Frage kommen. Und wenn Sie die Kriterien erfüllen, dann würde ich eine Überweisung zum Radiologen ausstellen und der wird dann ein CT der Lunge machen, um zu schauen, ob es da schon Veränderungen durch das Rauchen gibt und vor allen Dingen, ob diese verdächtig auf Lungenkrebs sind.
0: Ein wichtiger Baustein kommt aus dem Klinikum Ippenbüren. Dort wird mit aufgebaut, wie Hausarztpraxen, Radiologien und Lungenkrebszentren digital zusammenarbeiten. Jan-Philipp Hering, leitender Oberarzt.
3: Wir wollen ein flächendeckendes, funktionierendes, digitales System ohne Fax, ohne CDs ausbrennen. Meine CT-Untersuchung muss mit der CD irgendwo hingeschickt werden. Sondern wir wollen eine Plattform haben, die die End-zu-End-Kommunikation von Anfang bis zum Ende und wieder zurück gewährleistet.
0: Ein CT verhindert Lungenkrebs nicht, es entdeckt ihn früh. Genau das verbessert die Heilungschancen. Im Münsterland profitieren davon nach Schätzungen rund 100.000 Menschen. Ein ausführlicher Podcast zu dem Thema ist auf radio-rst.de. Nach Alexander Zverevs Grand-Slam-Sieg in Paris und dem Wimbledon-Finale gestern spüren die Tennisvereine in der Region noch keinen großen Ansturm. Viele Vereine hoffen darauf, vor allem bei Jugendlichen. Noch ist das Bild gemischt. Beim TC Blaugold Ippenbüren läuft es ordentlich. In Altenberge sind ganz gute Ganzjahresplätze wichtiger als ein schneller Einstieg in Padel. Denn Padel boomt zwar, neue Plätze sind gleichzeitig teuer. Gestern hatte Zverev das Finale in London verloren. Und jetzt weitere Nachrichten im Überblick. In der Region Osnabrück, Emsland, Grafschaft Bentheim geht es auf dem Arbeitsmarkt nur langsam voran. Ende 2025 sind zwar etwas mehr Menschen in Arbeit gekommen als ein Jahr davor, das Plus ist gleichzeitig deutlich kleiner als in den Jahren vorher. Vor allem in der Industrie fallen Stellen weg. Experten legen der EU-Kommission einen Bericht über ein Mindestalter für Social Media vor. Darin stehen Empfehlungen für Plattformen wie TikTok, Instagram und Snapchat. Die USA haben ihre Angriffe auf Ziele im Iran nach mehreren Stunden in der Nacht beendet. Es war die vierte Angriffswelle seit der Nacht zu Mittwoch. Nach US-Angaben wurden iranische Flugabwehrsysteme und Raketenstellungen getroffen. Und noch eine gute Nachricht aus der Region zum Schluss. Die Freilichtbühne Reckenfeld bekommt 4.000 Euro vom Landschaftsverband Westfalen-Lippe. Mit dem Geld werden neue Basslautsprecher angeschafft. Die alten sind kaputt. Der Zuschuss ist Teil eines Förderpakets für Freilichtbühnen in Westfalen-Lippe. 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
4: Der Montag ist sonnig und trocken und warm. Topwetter zum Wochenstart maximal 32 Grad. Wer auf Gewitter steht, kann heute Abend Glück haben. Es ist möglich, vor allem rund um Ladbergen. 16 Grad heute früh in Methelen am Sendplatz.
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4: Mit einer Info aus Rheine an der Kreuzung Hopstner Damm. Kardinal-Gallen-Ring ist die Ampel ausgefallen, sagt Beate. Vielen Dank. Und auf der B54 Steinfurt Richtung Münster stockt es zwischen Altenberg und Münster Nord plus 5 Minuten. Ihr seht mehr. Unsere WhatsApp-Nummer ist die 05971 920 90. Gute Fahrt.
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4: Und mit Lina aus Steinfurt, die uns in das Studio schreibt, heute 30 Grad. Ich freue mich sogar darauf, in das Büro zu fahren, weil Klimaanlage. Ja, fühlen wir.

0: Radio RST. Guten Morgen, ganz genau um 20 vor 8. Noch diese Woche rumkriegen und dann sind die Sommerferien da. So, und wer freut sich schon auf die Woche nach den Sommerferien? Wir, Bio statt Bass, Elektro statt Englisch, das große Back-to-School-Hof-Festival wartet auf euch. Jetzt mitmachen auf radio-rst.de. Wir kommen vorbei mit DJ und machen eure beste Pause möglich. Wir haben Schüler in Rheine gefragt, warum wir das Festival unbedingt bei ihnen machen sollen.
1: Wir haben alle Bock auf ein Mini-Festival auf unserem Schulhof. Dann ist auch Schule nicht mehr so langweilig, man hat mehr Spaß und man will wieder zur Schule kommen.
2: Weil hier ganz viele junge, musikinteressierte Leute sind, die sich sowas gerne mal angucken würden und dazu gehöre ich auch.
3: Nach Ferien ist halt immer Schule richtig langweilig und wir hatten alle richtig Bock drauf. Ich spreche gerade für die ganze Schule, dass wir alle richtig Party machen können und eine geile Zeit haben.
4: Wir sind halt hier viele Jugendliche und ich sehe halt, dass sehr viele Bock auf Musik haben, Bock auf Feiern. Und nach den Sommerferien wäre das halt cool, wenn alle wieder vereint sind.
5: Die Schule ist an sich ganz cool, aber die Pausen sind nicht so spannend. Ich glaube, das können wir eigentlich ganz gut gebrauchen, diese bisschen Partystimmung.
6: Also ich finde, Radio RST sollte zu unserer Schule kommen, weil ich habe auf jeden Fall Lust drauf, weil immer, als wir hier irgendwelche Partys hatten, da war es auf jeden Fall immer voll. Also hier ist der perfekte Platz dafür.
0: Das Back to School Hof Festival nach den Ferien. 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

Radio RST um 13 vor 8. Schönen guten Morgen, das Wetter, alle sprechen drüber, diese Woche nochmal super heiß. Wir fragen euch heute bei Insta, was ist denn euer Hack, um auf der Arbeit konzentriert zu bleiben? Das ist ja nicht ganz so einfach bei diesen Temperaturen. Piegel schreibt zum Beispiel, wir haben eine Umluftanlage, immer 21 Grad, super angenehm, dankeschön. Mel hat eine andere Strategie, die ich auch toll finde, gar nicht erst hingehen zur Arbeit. Und Bohne hat noch eine Idee, die ihr eurem Chef einfach mal vorschlagen solltet, Wasserschlacht machen. Egal, wie ihr das schafft heute, schönen Start in die neue Woche mit Radio RST. 12:08 ganz genau.

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1: Mit Ralf Bosse. Auf geht's in die fünfte Woche der Fußball-Weltmeisterschaft. Genau 100 Spiele sind bisher absolviert worden. Doch die vier wichtigsten kommen erst noch, ehe am Sonntag der neue Weltmeister stattfinden wird. Morgen Frankreich gegen Spanien. Übermorgen England gegen Argentinien. Spannende Halbfinalspiele. Wer geht ins Spiel um Platz 3? Wer ins Finale? Erfreulich, bis auf das kleine Endspiel beginnen alle Begegnungen um 21 Uhr. Damit gibt es keine weiteren schlaflosen Nächte.
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2: Es ist 8 Uhr.
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2: Mit Patrick Melz. Guten Morgen. Bei Volkswagen geht der Streit über den Sparkurs weiter. Das beschäftigt viele Mitarbeiter, zum Beispiel in Osnabrück. Auch ihre Zukunft ist weiter offen. Am Wochenende hat sich Konzernchef Blume in der Bild am Sonntag geäußert. Steve Ridder aus der Radio EST-Redaktion, was hat er gesagt?
3: Er plant nach eigenen Worten keine Werke einfach zu schließen. Er setzt auf andere Einschnitte. Hintergrund sind Berichte über deutlich mehr Stellenabbau als bisher. Im Raum stehen weltweit mehr als 100.000 Jobs. Blume verweist auf sinkende Kosten in den deutschen Fabriken. Die lagen laut VW im vergangenen Jahr im Schnitt 20% niedriger. Trotzdem bleibt der Druck groß. VW verkaufte im zweiten Quartal fast 9% weniger Autos als vor einem Jahr. In China brach der Absatz um mehr als ein Drittel ein. Im Unternehmen wächst jetzt der Ärger. Nach der Sommerpause stellt sich Blume deshalb in weiteren Betriebsversammlungen den Fragen der Belegschaft.
2: Die EU berät über strengere Regeln für Kinder bei TikTok, Instagram und Co. Heute bekommt die EU-Kommission Empfehlungen von einer Expertengruppe. Es geht auch um ein mögliches Mindestalter oder Verbote für bestimmte Altersgruppen. Hintergrund ist der Streit über einheitliche Regeln in Europa. Mehrere Länder fordern schärfere Vorgaben mit unterschiedlichen Altersgrenzen für Social Media. Deshalb ist jetzt das Ziel, dass die EU-Kommission eine gemeinsame Linie vorgibt. Immer mehr Menschen in Deutschland leiden unter der Hitze. In einer neuen Forsa-Umfrage für die Krankenkasse DAK sagt rund jeder Dritte, Hitze hat bei ihm schon Beschwerden ausgelöst. Das sind mehr als in den Jahren vorher. Am häufigsten nennen Betroffene Müdigkeit, Erschöpfung und Schlafprobleme. Mehr als die Hälfte hatte auch Kreislaufprobleme oder Kopfschmerzen. Frauen sind dabei häufiger betroffen als Männer. In NRW bekommen mehr als 2000 Schulen Reanimationspuppen. Wiederbelebung ist für die Klassen 7 bis 9 als Pflichtstoff vorgesehen. Dabei geht es um das Schema Prüfen, Rufen, Drücken. Viele Schulen haben dafür bisher nicht genug Material. Das ändert sich jetzt mit den Puppen. Und noch eine gute Nachricht aus der Region. In Rheine gibt es neue Präventionshelfer an Schulen. Jugendliche aus mehreren weiterführenden Schulen haben ihre Ausbildung abgeschlossen. Nach 2 Jahren helfen sie jetzt Mitschülern bei Problemen wie Mobbing, Gewalt, Drogen oder Sexualität. Dafür haben sie gelernt, besser zuzuhören, Gespräche zu führen und in schwierigen Situationen zu unterstützen.
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4: Schöner Start in den Montagmorgen. Kaum eine Wolke am Himmel, bis zum Abend Sonne und 32 Grad maximal. Einzelne Gewitter sind dann möglich, so ab 20 Uhr. Aktuell in Lienen am Barfußpark 17 Grad.
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4: Vorsicht erstmal auf der A1 Osnabrück Richtung Münster zwischen Greven und dem Rastplatz Gimterheide. Eine ungesicherte Unfallstelle findet statt auf dem Standstreifen. Dann die A1 Osnabrück Richtung Münster zwischen Kreuz Lotte Osnabrück und Lengerich. Hier 2 Kilometer Stop and Go. 5 Minuten Geduld. B481 Münster Richtung Rheine zwischen Greven und Rheine-Bendlage plus 12 Minuten und in der Gegenrichtung Richtung Münster zwischen Rheine und Greven nochmal 5 Minuten. Wenn ihr mehr gesehen habt, unsere Nummer ist die 05971 920 90.
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4: Guten Morgen. Millennials sind mit ihm aufgewachsen.
5: Mein Name ist Günther Jauch. Ich bin der Spielleiter hier.
4: Wer wird Millionär? Bei uns zu Hause auf jeden Fall in den ersten Jahren. Pflichtprogramm. In Münster geboren, sagen wir heute herzlichen Glückwunsch zum 70. Geburtstag. Günther Jauch und damit guten Morgen.

0: 10 nach 8, hier ist Radio RST. Schön, dass ihr dabei seid an diesem Montagmorgen. Kennt ihr diese Veranstaltungen, die jetzt im Sommer sind, bei denen Leute das ganze Wochenende mit crazy Klamotten rumlaufen und Met trinken?
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2: Wir holen das Mittelalter-Feeling einfach zu uns nach Hause. Lektion 1, hau die Hauptsicherung raus. Schon haben wir eine Energieversorgung wie früher. Lektion 2, kleide dich angemessen. Es muss möglichst wenig atmungsaktiv sein und es muss kratzen. Also erst ein Wollhemd, dann ein Kettenhemd und darüber eine Lederjacke. Typische Mittelalter-Sommermode. Lektion 3, über einem kleinen Feuerchen auf dem Balkon lässt sich sicher irgendwas so leicht ankokeln. Und dann schmeckt das wie damals. Also Stockbrot oder ein Hamster, was man so gegessen hat. Und Lektion 4, passe nun auch deine Sprache an. Also wenn du sagen willst, boah, das ist ein mega netter Abend und das Essen schmeckt, Schatz, dann sagst du, mich dünkt, die laue Sommernacht gereicht mir zur Freude und die Speisen munden gar sehr. Vibe.
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0: Radio RST gleich 20 nach 8. Guten Morgen. Heute noch aushalten. Morgen dann endlich wieder WM.
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0: Bei uns läuft ja alles auf den neuen Bundestrainer Jürgen Klopp hinaus. Der DFB und Klopp verhandeln gerade in den USA. Ralf in unserem WM-Studio mit den letzten Infos.
2: Jürgen Klopp will die Bundestrainerstelle offenbar auf jeden Fall antreten. Sein kolportiertes Jahresgehalt von etwas mehr als 7 Millionen Euro entspricht dem seines entlassenen Vorgängers Julian Nagelsmann. Der Knackpunkt ist Klopps Mitarbeit beim globalen Sport- und Medienkonzern Red Bull. Klopp steht dort bis 2029 als Head of Global Soccer unter Vertrag. Der DFB, der trifft sich jetzt morgen mit Red Bull-Geschäftsführer Oliver Minzlaff, um über einen vorzeitigen Ausstieg zu sprechen. Ende der Woche sollen dann Klopp und Minzlaff miteinander sprechen. Denkbar ist, dass Klopp seine Aufgabe bei Red Bull weiter ausübt. Das stößt bei den Amateurvereinen im DFB allerdings auf Kritik. Sie befürchten einen zu großen Einfluss von Red Bull auf die Nationalmannschaft.
0: Mit der aktuellen WM haben wir ja nichts mehr zu tun. Dafür morgen das erste Halbfinale Frankreich gegen Spanien um 21 Uhr.
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0: Gestern war er in Wimbledon im Finale. Zverev ist für den deutschen Tennissport wichtig, gerade wegen der Konkurrenz durch die Trendsportart Padel. Beim TC Blaugold Ippenbüren beispielsweise ist von dramatischen Zeiten die Rede. Dabei wächst der Verein seit Jahren in allen Altersklassen. Beim TC Altenberge sind den Mitgliedern Ganzjahresplätze für Tennis wichtiger, auch wenn sie über eigene Padelplätze nachdenken. Diese kosten allerdings bis zu 100.000 Euro. In Europa geht die Debatte über ein Mindestalter für Social Media heute in die nächste Runde. Experten legen der EU-Kommission einen Bericht vor. Darin stehen Empfehlungen für Plattformen wie TikTok, Instagram und Snapchat. Für uns in der Region bedeutet das, das beeinflusst auch die Diskussion in Deutschland und hier bei uns. Denn verbindliche Regeln für große Plattformen setzt vor allem die EU durch. In Wettringen bleibt die Glocke der Friedenskirche erstmal stumm. Bei einer Prüfung sind Mängel an der Aufhängung und am Holz aufgefallen. Deshalb wurde die Anlage aus Sicherheitsgründen abgeschaltet. Normalerweise läutet die Glocke jeden Tag um 12 und um 6. Das fällt jetzt erstmal aus. Die Kirchengemeinde wartet auf das schriftliche Gutachten. Erst dann ist klar, was repariert wird und wie schnell das geht. Ziel ist, dass die Glocke bis Weihnachten wieder läutet. Und noch eine gute Nachricht aus der Region. Die Freilichtbühne Reckenfeld bekommt 4.000 Euro vom Landschaftsverband Westfalen-Lippe. Mit dem Geld werden neue Basslautsprecher angeschafft. Die alten sind kaputt. Der Zuschuss ist Teil eines Förderpakets für Freilichtbühnen in Westfalen-Lippe.
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2: Heute viel Sonne, trocken. Es sieht richtig gut aus bei bis zu 32 Grad. Gegen 20 oder 21 Uhr so kommen ein paar Gewitter runter, zum Beispiel in Ladbergen oder Lienen. 17 Grad jetzt gerade in Ebenbüren am Aasee.
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2: Zwei Meldungen, einmal von der A1 Osnabrück-Münster zwischen Kreuz Lotte Osnabrück und Lengerich 4 Kilometer Stau plus 12 Minuten. Und die B481 Münster Richtung Rheine zwischen Emstetten und Rheine plus 5 Minuten und Richtung Münster zwischen Rheine und Greven nochmal plus 4 Minuten. Eure Infos immer zu uns. Die Nummer ist die 05971 920 90.
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2: Guten Morgen. Kennt ihr das? Müde sein vom Wochenende. Ich fühle mich auf jeden Fall gerade so. Marc aus Altenberge schreibt uns, grillen, Fahrradfahren, mit Freunden treffen und noch die Kinder bespaßen. Manchmal anstrengender als jeder Arbeitstag.

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0: Mit Patrick Melz. Guten Morgen. Bei uns in der Region spüren die Tennisvereine noch keinen großen Ansturm. In Paris hatte Alexander Zverev vor einem Monat seinen ersten Grand-Slam-Sieg gefeiert.

0: 20 vor 9, Radio RST. Guten Morgen, rein in diese heiße Woche. 32 Grad heute maximal. Da interessiert uns natürlich, wie ihr das auf der Arbeit macht. Wie kommt ihr klar? Steve, wir fragen unsere Community bei Insta nach Hacks.
1: Ganz wichtige Frage, ne? Was ist euer bester Trick, um konzentriert zu bleiben auf der Arbeit? Tomek meint, Ventilator an, regelmäßig kurze Pausen und ganz viel trinken. Toller Tipp auch von Katharina. Früh anfangen und dann Eis essen. Das passt zu uns. Die meisten sagen, trinken ist natürlich wichtig. Klar, gesegnet sind die Leute mit Klimaanlage. Leon kühlt sich zwischendurch im Auto mit der Klimaanlage ab. Und den allerbesten Tipp, den hat Mel aus Metting, erst gar nicht zur Arbeit gehen. Würde ich nie machen.
0: Nee, das würden wir nicht tun. Also Fenster auf, Durchzug sagen gerade 40%. 50% machen viele Pausen und trinken Wasser. Und 10% verschieben einfach alles auf später. Ja, warum auch nicht?
1: Ja.

13 von 9 sofort, Radio RST hier, guten Morgen. Tut euren Kindern was Gutes, macht ihnen die erste Woche nach den Sommerferien schön. Jetzt starten ja die Ferien am Montag und wenn wir dann vorbeikommen für die beste Pause nach den Ferien, wäre das doch mega. Wir fahren da richtig auf mit DJ, mit Nebel, mit Licht und so lauter Musik, wie sie eure Schule noch nicht gehört hat, versprochen. Das Back-to-School-Hof-Festival ist das, nur mit uns jetzt auf radio-rst.de mitmachen. Warum wir zum Beispiel unbedingt nach Rheine kommen sollen, das hören wir gegen 20 nach 9 hier bei Radio RST. 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
0: Mit Patrick Melz. Guten Morgen. Bei VW geht der Streit über den Sparkurs weiter. Das beschäftigt viele Mitarbeiter auch in Osnabrück. Auch ihre Zukunft ist weiter offen. Am Wochenende hat sich Konzernchef Blume in der Bild am Sonntag geäußert. Steve Ritter aus der Radio RST-Redaktion, was hat er gesagt?
2: Er plant nach eigenen Worten keine Werke einfach zu schließen. Er setzt auf andere Einschnitte. Hintergrund sind Berichte über deutlich mehr Stellenabbau als bisher. Im Raum stehen weltweit mehr als 100.000 Jobs. Blume verweist auf sinkende Kosten in den deutschen Fabriken. Die lagen laut VW im vergangenen Jahr im Schnitt 20% niedriger. Trotzdem bleibt der Druck groß. VW verkaufte im zweiten Quartal fast 9% weniger Autos als vor einem Jahr. In China brach der Absatz um mehr als ein Drittel ein. Im Unternehmen wächst jetzt der Ärger. Nach der Sommerpause stellt sich Blume deshalb in weiteren Betriebsversammlungen den Fragen der Belegschaft.
0: In Europa wächst der Druck für ein Mindestalter bei Social Media. Mehrere Länder diskutieren strengere Regeln für Plattformen wie TikTok, Instagram und Snapchat. Entscheidend ist die EU, denn Altersgrenzen lassen sich nur schwer national durchsetzen. Heute bekommt EU-Kommissionspräsidentin von der Leyen einen Bericht mit Empfehlungen dazu. Von der Leyen sieht den Einfluss von Social Media auf Minderjährige kritisch. Seit April wird in Deutschland ein neues Lungenkrebs-Screening aufgebaut. Hausärzte sprechen starke Raucher ab 50 gezielt auf die neue Früherkennung an. Wer in Frage kommt, bekommt eine Überweisung zu einem CT der Lunge. Das verhindert den Krebs nicht. Jan-Philipp Hering, leitender Oberarzt der Klinik für Radiologie und Neuroradiologie im Klinikum Ippenbüren, kommt es auch auf etwas anderes an.
3: Was das Screening, die Lungenkrebsfrüherkennung, schafft, ist, den Tumor in einer Größe zu finden, wo wir die Möglichkeit haben, ihn zu heilen. Und dann haben wir einen riesigen Gewinn. Und es gibt Studien, dass man im Schnitt so 5 bis 6 Menschen pro 1000 vor dem Tod durch Lungenkrebs bewahrt. Und das ist natürlich eine tolle Zahl.
0: Im Münsterland profitieren davon nach Schätzungen rund 100.000 Menschen. Eine Münsterland-Initiative vernetzt Hausarztpraxen, Radiologien und Lungenkrebszentren digital. Wir sprechen ausführlich über das Thema im Podcast auf radio-rst.de. Die USA haben ihre Angriffe auf Ziele im Iran nach mehreren Stunden beendet. Es war die 4. Angriffswelle seit der Nacht zum Mittwoch. Nach US-Angaben wurden iranische Flugabwehrsysteme und Raketenstellungen getroffen. Das US-Militär betont außerdem die Bedeutung der Straße von Hormuz für den Welthandel. UN-Generalsekretär Guterres ruft beide Seiten zu neuen Verhandlungen auf. Und noch eine gute Nachricht aus der Region. In Rheine gibt es neue Präventionshelfer an Schulen. Jugendliche aus mehreren weiterführenden Schulen haben ihre Ausbildung abgeschlossen. Nach 2 Jahren helfen sie jetzt Mitschülern bei Problemen wie Mobbing, Gewalt, Drogen oder Sexualität. Dafür haben sie gelernt, besser zuzuhören, Gespräche zu führen und in schwierigen Situationen zu unterstützen.
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4: So macht der Montag Spaß, die Nächte noch einigermaßen kühl, die Tage warm, Sommer heute maximal 32 Grad und ganz viel Sonne. Gegen Abend hier und da ein paar Gewitter möglich. Jetzt am Reckermoor 19 Grad.
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4: Eine Meldung mit, die kommt von der A30 Rheine Richtung Osnabrück zwischen Kreuz Lotte Osnabrück und Hellern. 4 Kilometer Stau. 15 Minuten kommen oben drauf. Seht ihr mehr, sagt Bescheid. Unsere Nummer 05971 920 90.
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4: Und damit einen schönen guten Morgen um 9 Uhr und gleich 4 Minuten.

0: 17 nach 9 Radio RST. Schönen guten Morgen noch diese Woche und dann sind die Sommerferien da endlich. Und wer freut sich schon auf die Woche danach? Wir, Bio statt Bass, Elektro statt Englisch, das große Back-to-School-Hof-Festival wartet auf euch. Mitmachen jetzt auf radio-rst.de. Wir haben Schüler in Rheine gefragt, warum wir das Festival unbedingt bei ihnen machen sollten.
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0: Mit Patrick Melz. Guten Morgen. In der Region Osnabrück, im Emsland und der Grafschaft Bentheim geht es auf dem Arbeitsmarkt nur langsam voran. Ende 2025 sind zwar etwas mehr Menschen in Arbeit gekommen als ein Jahr davor, das Plus ist gleichzeitig deutlich kleiner als in den Jahren vorher. Vor allem in der Industrie fallen Stellen weg. Neue Jobs entstehen eher im öffentlichen Dienst. Die Industrie- und Handelskammer Osnabrück nennt dafür zwei Gründe: schwache Nachfrage und hohe Kosten. Viele Unternehmen stellen deshalb vorsichtiger ein. In Europa geht die Debatte über ein Mindestalter für Social Media weiter. Experten legen der EU-Kommission einen Bericht vor. Darin stehen Empfehlungen für Plattformen wie TikTok, Instagram und Snapchat. Für uns in der Region bedeutet das beeinflusst auch die Diskussion hier bei uns in Deutschland. Denn verbindlich

0: Welche Regeln für große Plattformen setzt vor allem die EU durch? In Wettringen läutet die Glocke der Friedenskirche erstmal nicht mehr. Die Anlage wurde aus Sicherheitsgründen abgeschaltet. Normalerweise läutet die Glocke jeden Tag um 12 und um 6. Ziel der Kirchengemeinde ist es, dass die Glocke bis Weihnachten wieder zu hören ist. Und noch eine gute Nachricht aus der Region. Die Freilichtbühne Reckenfeld bekommt 4.000 Euro vom Landschaftsverband Westfalen-Lippe. Mit dem Geld werden neue Basslautsprecher gekauft. Die alten sind kaputt. Der Zuschuss ist Teil eines Förderpakets für Freilichtbühnen in Westfalen-Lippe.
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2: Dieser Montag ist sonnig und trocken und warm. Das ist schönes Wetter zum Wochenstart bei maximal 32 Grad. Erst so gegen 20 Uhr kommen ein paar Gewitter. Das ist nichts Wildes. Die ziehen schnell wieder ab. 19 Grad jetzt gerade in Methelen am Sendplatz.
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2: Eine Meldung von der A30 rein Richtung Osnabrück zwischen Kreuz Lotte Osnabrück und Hellern. 4 Kilometer Stau plus 15 Minuten. Dann die Info von der B481 rein im Münster zwischen Emstetten und Greven stockt es plus 7 Minuten und ein neuer Blitzer ist gerade gekommen von Steven. Er schreibt in Hobsten Richtung Scharpen beim Gartencenter Tempo 50. Wenn ihr mehr gesehen habt, unsere Nummer in das Studio ist die 05971 920 90.
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2: Guten Morgen. Gleich sofort mit einem Event-Tipp für euch. Ende August. Wir sehen uns dann in Münster und feiern mit euch. Was und warum in 10 Minuten hier.

0: Schönen guten Morgen, 9.43 Uhr.
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1: 2023 begeistert uns Malou aus Wettringen. Sie holt sich den Sieg bei The Voice of Germany und geht danach mit Tokyo Hotel auf Tour. Das ist ihre neue Single, I'm Not Here For You. Der Sieg bei der Show war also keine Eintagsfliege. Malou produziert weiter fleißig Musik, geht auf Tour ab Ende September und sendet mit diesem Song eine wichtige Message.
2: Ich habe meinen Song I'm Not Here For You über eine Erfahrung in der Musikindustrie geschrieben, weil ich es schon öfter erlebt habe, dass Menschen in sehr hohen Positionen mit sehr viel Macht das ausnutzen und einen versuchen, durch leere Versprechen an einen zu binden. Und der Song soll mich daran erinnern, Grenzen zu setzen und mir selber treu zu bleiben.
1: Malou aus Wettringen, I'm not here for you. 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
2: Mit Ralf Bossel. Das frühe WM aus der deutschen Nationalmannschaft kommt dem Deutschen Fußballbund teuer zu stehen. Schatzmeister Stefan Grunwald beziffert das erwartete Minus auf mehr als 9 Millionen Euro. Die Spieler erhalten die ursprünglich für ein besseres Abschneiden vorgesehenen Prämien nicht. Allerdings gab es offenbar eine kleinere Prämie für den Gruppensieg. Zusätzlich belastet den DFB die Trennung von Ex-Bundestrainer Julian Nagelsmann. Seine Abfindung soll bei knapp 7 Millionen Euro liegen.
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3: Mit Marc Weiß. Schönen guten Morgen. Der Konflikt zwischen den USA und dem Iran hat sich in der Nacht weiter zugespitzt. Die Ölpreise haben daraufhin leider noch einmal deutlich zugelegt. Ein Barrel der Referenzsorte Brent stieg im frühen Handel um fast 4,5% auf jetzt über 79 Dollar. Vorher hatten sich die USA und der Iran wieder gegenseitig angegriffen. Infos dazu von Malte Albrecht aus dem News-Team.
4: Erst hatten die USA neue Angriffe auf den Iran gestartet. Ziel sei es zu verhindern, dass der Iran Handelsschiffe in der Straße von Hormus attackiere, teilte das US-Militär mit. Demnach wurden Flugabwehrsysteme, Radaranlagen, Raketenstellungen und Drohnenstandorte sowie kleinere Boote zerstört. Die Straße von Hormus sei für den Welthandel von zentraler Bedeutung und werde nicht vom Iran kontrolliert, hieß es vom US-Militär. Der Iran hatte vorher angekündigt, die Meerenge werde bis auf Weiteres geschlossen. Auf die neuen US-Attacken reagierte der Iran wie immer mit Gegenangriffen auf amerikanische Stützpunkte in mehreren Golfstaaten. Es war schon die vierte Angriffswelle innerhalb von einer Woche. UN-Generalsekretär Guterres zeigte sich deshalb besorgt und rief beide Seiten auf, sofort wieder Verhandlungen aufzunehmen. Experten sagen, die Lage sei zwar eskalierend, liege aber weiterhin deutlich unterhalb eines offenen Kriegszustandes. Die Ölpreise dürften so lange weiter leicht steigen, wie die Angriffe andauern und die Passage durch die Straße von Hormus dadurch beeinträchtigt wird, heißt es.
3: Malte Albrecht mit Infos, vielen Dank. Jetzt die weiteren Themen in der Zusammenfassung. Auf der Bahnstrecke Köln-Wuppertal-Hagen läuft es immer noch nicht, auch nach dem Abschluss der Generalsanierung. Grund ist nach wie vor ein Brückenschaden bei Opladen. Der wurde ausgerechnet am letzten Tag der Sanierung am Freitag entdeckt. Statt der feierlichen Wiedereröffnung der Strecke ist seitdem ein Gleis gesperrt. Außerdem müssen die Züge langsam fahren. Seit der Einführung von EU-Zöllen auf Elektroautos aus China produzieren westliche Hersteller einer Studie zufolge ihre Autos wieder verstärkt in Europa. Demnach sank der Anteil der Made-in-China-Autos westlicher Hersteller am gesamten Markt von 38 auf jetzt noch 23%. Der neuseeländische Schauspieler und Jurassic Park-Star Sam Neill ist offenbar tot. Seine Familie postete eine entsprechende Nachricht auf dem Instagram-Account des 78-Jährigen. Neill litt zuletzt an einer Krebserkrankung. Er spielte im ersten und dritten Teil der Dino-Reihe den Archäologen Dr. Alan Grant, 2022 dann nochmal in Jurassic World. Urlauber mussten im ersten Halbjahr für Flugtickets und Pauschalreisen deutlich tiefer in die Tasche greifen. So verteuerten sich die Flüge von Deutschland ins Ausland in den ersten 6 Monaten um durchschnittlich 8,5% im Vergleich zum vergangenen Jahr. Bei den Preisen für Pauschalreisen ging es etwas weniger steil nach oben aber trotzdem. Das Plus hier 3%, meldet das Statistische Bundesamt. Wie schon in den vergangenen Jahren sind die Flugpreise damit deutlich stärker gestiegen als die Inflation. Als besondere Belastung gelten die Kerosinpreise und die vergleichsweise hohen staatlichen Gebühren und Steuern für Airlines, die die deutschen Flughäfen nutzen. Hier wurde zuletzt zwar eine Entlastung beschlossen, die gilt aber erst ab der zweiten Jahreshälfte. Und das waren die Nachrichten mit Marc Weiß.
5: Radio RST, Wetter, ein toller Tag steht uns bevor mit ganz viel Sonne. Es wird bis zu 32 Grad warm in vielen Teilen der Region. Aktuell sind wir jetzt schon bei 21 Grad in Rhein, in Ibbenbüren am Aasee oder auch am Offnummer See in Neunkirchen. 22 Grad sind es in Münster am Schloss oder auch in Westerkappeln. Radio RST Verkehr mit den aktuellen Meldungen. Es blitzt in Burgsteinfurt auf der Tecklenburger Straße. Höhe der Realschule Tempo 30, danke Karin. Und es blitzt in Hobsten Richtung Scharpen beim Gartencenter Tempo 50, danke Steven. Infos gerne per Hotline, per WhatsApp in das Studio 05971 920 90.
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5: Hallo, Steve Ritter hier, 3 Minuten nach 10. Euch einen tollen Start in die neue Woche.

0: Genau, 10.16 Uhr, ihr hört Radio RST am Montag.
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4: Simone Ballack ist nicht nur 50 geworden, sondern auch in der aktuellen Ausgabe des Playboys zu sehen. Ja, und das hat mich überrascht. Ich meine, dass es diese Zeitung noch gibt. Ich dachte, spätestens seit OnlyFans ist da ein ganzes Regal frei geworden im Kiosk. Für, Fisch und Fang oder, ja, schöne Popos. Und ich freue mich ja auch. Im Playboy stehen immer noch die besten Witze und ab und zu was über Porsche. Aber die machen das auch gut beim Playboy. Das sind wirklich immer ästhetische Bilder, muss man sagen. Wie die das da immer anrichten, einfach toll. Ich bin überzeugt, dass die Playboy-Fotografen sogar meine alte Tante Ilse noch scharf ablichten könnten. Und die hatte in ihrem Alter nicht das Potenzial einer Desiree Nick. Ja, Tante Ilse hat noch nie Sport getrieben. Sternzeichen im Frankfurter Kranz, Aszendent Buttercreme. Mein Vater hat immer gesagt, ja, Ilse, ne? Vom Weiben schön, aber bei Weiben nicht schön. Aber der war schließlich ihr Bruder, der durfte das sagen.
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3: Es ist 10.30 Uhr, Radio RST, die Nachrichten mit Steve Ritter. Osnabrück. An der A1 bei Osnabrück Nord hat die Autobahn Westfalen eine neue Brücke an nur einem Wochenende eingebaut. Dafür war die Autobahn voll gesperrt. Bis zu 60 Arbeiter und 200-300-Tonnen-Kräne waren im Einsatz. In den nächsten Wochen folgen unter anderem Beton, Asphalt und Markierungsarbeiten. Europa. Hier geht die Debatte über ein Mindestalter für Social Media weiter. Experten legen der EU-Kommission einen Bericht vor. Darin stehen Empfehlungen für Plattformen wie TikTok, Instagram oder Snapchat.

Für uns in der Region heißt das zum Teil, das beeinflusst auch die Diskussion in Deutschland, denn verbindliche Regeln für große Plattformen setzt vor allem die EU durch. Region im Bereich Osnabrück, Emsland, Grafschaft, Bentheim geht es auf dem Arbeitsmarkt nur langsam voran. Ende 2025 sind zwar etwas mehr Menschen in Arbeit gekommen als ein Jahr zuvor. Das Plus ist gleichzeitig deutlich kleiner als in den Jahren zuvor. Vor allem in der Industrie fallen Stellen weg. Aktuelle Infos aus unserer Region immer zuerst bei Radio RST. Radio RST, Wetter, es wird heiß heute im Laufe des Tages. Sonne satt, ganz wenige Wolken, bis gar keine, 32 Grad maximal. Aktuell 23 Grad in Metelin, 22 in Kattenfenne oder auch in Brochterbeck. Radio RST Verkehr mit aktuellen Meldungen. Es blitzt in Burgsteinfurt auf der Tecklenburger Straße. Höhe der Realschule, Tempo 30, danke Karin. Und es blitzt auch in Hopsten Richtung Scharpen beim Gartencenter, Tempo 50, danke Steven. Infos super gerne per Hotline, per WhatsApp hier in das Studio 05971 920 90. Gute Fahrt!

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Ich bin Steve Ritter und wünsche euch einen tollen Montag. Guten Start in die neue Woche.

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2: Mit Marc Weiß. Schönen guten Tag. Die Hitzetoten von Leverkusen beschäftigen zur Stunde auch den Gesundheitsausschuss des Landtages. 12 Menschen waren Ende Juni in einem Krankenhaus in Leverkusen gestorben. Die Staatsanwaltschaft Köln prüft, ob die extreme Hitze eine Rolle gespielt hat und ob es möglicherweise Fremdverschulden gab. Der Ausschuss im Landtag will ebenfalls über die Fälle sprechen und klären, wie Krankenhäuser besser auf Extremhitze vorbereitet werden können. Und das Problem betrifft dabei nicht nur Schwerkranke. Rund jeder Dritte hatte aufgrund von Hitze schon gesundheitliche Probleme, das sind mehr Menschen als in den vergangenen Jahren. So steht es im aktuellen Hitzereport der Krankenkasse DAK Gesundheit. Weitere Infos dazu von Malte Albrecht aus dem News-Team.
3: Müdigkeit, Schlafprobleme, Kreislaufbeschwerden, Kopfschmerzen, Schwindel. Das sind die Beschwerden, die die Befragten am häufigsten genannt haben. Frauen fühlen sich demnach deutlich häufiger belastet als Männer. Außerdem machen sich fast 2/3 der Befragten große oder sehr große Sorgen wegen der zunehmenden Hitze. Viele halten außerdem die aktuellen Hitzeschutzmaßnahmen für nicht ausreichend. Dass Hitze auch der Psyche schadet, belegte eine neue Studie aus Australien. Demnach steigen nach Hitzewellen die Klinikeinweisungen wegen psychischer Störungen. Die Fachleute meinen, extreme Temperaturen kurbeln die Ausschüttung von Stresshormonen an, was Ängste und Reizbarkeit verstärken kann. Einige Tage später können sogar Depressionen oder Demenzsymptome auftreten. Dabei spielten vermutlich Faktoren wie Schlafstörungen durch Hitzenächte und anhaltender psychologischer Stress eine Rolle, heißt es.
2: Infos von Malte Albrecht. Vielen Dank. Und jetzt weitere Themen in der Zusammenfassung. Bei verspäteten oder gestrichenen Flügen sollen Reisende in der EU demnächst leichter und schneller ihre Rechte durchsetzen können. Dafür gaben die EU-Länder in Brüssel das finale grüne Licht. Die Regeln sind voraussichtlich ab Mitte 2027 verbindlich. Es geht dabei vor allem darum, dass Anträge schneller bearbeitet und Entschädigungen schneller ausgezahlt werden. Der neuseeländische Schauspieler und Jurassic Park Star Sam Neill ist tot. Seine Familie postete eine entsprechende Meldung auf dem Instagram-Account des 78-Jährigen. Neill spielte im ersten und dritten Teil der Jurassic Park-Reihe den Archäologen Dr. Alan Grant. 2022 gab es dann ein Wiedersehen mit dem alten Team in Jurassic World. Wer darüber nachdenkt, mit dem Rauchen aufzuhören, bekommt bald noch ein Argument für das Aufhören. Die schwarz-rote Koalition will die Tabaksteuer noch stärker erhöhen als bisher geplant. Der Durchschnittspreis für eine kleine Packung Zigaretten soll demnach bis 2030 schrittweise von jetzt rund 8 Euro auf dann fast 12 Euro steigen. Das wären dann nochmal 40 Cent mehr als vor einer Woche im Kabinett beschlossen. Die deutsche Presseagentur erfuhr aus Regierungskreisen, dass damit vor allem der Aspekt des Gesundheitsschutzes noch einmal gestärkt werden soll. Nach Recherche des Redaktionsnetzwerkes Deutschland sollen die geplanten Änderungen bei der Tabaksteuer allerdings auch jedes Jahr rund 800 Millionen Euro mehr in die Kasse des Bundes spülen als bisher geplant. Und das waren die Nachrichten mit Marc Weiß.
4: Radio RST, Wetter heute mit strahlendem Sonnenschein, ganz viel Sonne, es wird bis zu 32 Grad, warm, sehr heiß, viel trinken, Sonnencreme benutzen, ab und zu auch mal in den Schatten gehen. Aktuell sind es schon 24 Grad in Ippenbüren, in Recke am Bürgerpark oder auch in Lienen. Radio RST, Verkehr mit den aktuellen Meldungen, hier blitzt es noch immer in Hopsten Richtung Scharpenhöhe des Gartencenters, Tempo 50, vielen Dank. Infos sehr gerne per Hotline, per WhatsApp 05971 920 90.
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4: Und hier ist die Britta um 4 Minuten nach 11.

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1: Das Wetter, alle sprechen drüber. Diese Woche nochmal super heiß. Wir fragen euch heute bei Insta, was ist denn euer Hack, um auf der Arbeit konzentriert zu bleiben? Das ist ja nicht ganz so einfach bei diesen Temperaturen. Piegel schreibt zum Beispiel, wir haben eine Umluftanlage, immer 21 Grad, super angenehm. Dankeschön. Mel hat eine andere Strategie, die ich auch toll finde. Gar nicht erst hingehen zur Arbeit. Und Bohne hat noch eine Idee, die ihr eurem Chef einfach mal vorschlagen solltet. Wasserschlacht machen. Egal, wie ihr das schafft heute, schönen Start in die neue Woche.
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4: Es ist 11.30 Uhr, Radio RST, die Nachrichten, alles Wichtige in 60 Sekunden. Kreis Steinfurt. Nahrung und Genuss-Gaststätten fordert für Beschäftigte in der Gastronomie deutlich mehr Lohn. Im Kreis Steinfurt arbeiten nach Gewerkschaftsangaben etwa 7.100 Menschen in Hotels, Restaurants, Biergärten und trotzdem suchen viele Betriebe weiter Personal und Azubis. Die NGG sagt, wer in der Sommerhitze in der Küche steht oder bis spätabends Gäste bedient, braucht am Monatsende spürbar mehr Geld. Deshalb verlangt sie 6% mehr Lohn und für Auszubildende zusätzlich Geld in Höhe eines Deutschland. Tickets. Deutschland. Seit April wird ein neues Lungenkrebs-Screening aufgebaut. Hausärzte sprechen starke Raucher ab 50 gezielt auf die neue Früherkennung an. Wer in Frage kommt, bekommt eine Überweisung zu einem CT der Lunge. Das verhindert den Krebs nicht. Allerdings sagt Jan-Philipp Hering, leitender Oberarzt der Klinik für Radiologie und Neuroradiologie im Klinikum in Büren, dass es auf andere Dinge ankommt. Infos dazu auf unserer Homepage radio-rst.de. Region. 17 junge Erwachsene aus dem Bistum Münster gehen bald für ein Freiwilligenjahr in das Ausland. Sie wurden gestern in Münster verabschiedet. In den nächsten Monaten helfen sie in sozialen Einrichtungen, zum Beispiel in Schulen. Die Ziele liegen unter anderem in Ghana, Mexiko, Namibia, Ruanda und Uganda. 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Radio RST, Wetter, ganz viel Sonne heute. Es wird sehr heiß bei 32 Grad maximal. Im Moment 24 in Neunkirchen, 23 Grad sind es in Tecklenburg und 24 Grad auch in Lienen. Radio RST, Verkehr mit einer aktuellen Meldung. Es blitzt in Mettingen auf der Schniedbergstraße Richtung Ibbenbüren. Tempo 70, danke Revan. Infos gerne per Hotline, per WhatsApp hier in das Studio.

Flashback in das Jahr 2008. Während zwischen Münster und Osnabrück heftige Gewitter über die Region ziehen, sogar ein Tornado sorgte in Nottuln für Schlagzeilen, startet in London der Aufbruch von Florence and the Machine. Dog Days Are Over wird zur Hymne für das Loslassen. Florence Welch schreibt über das Ende der schweren Zeiten und den Mut, neu anzufangen. Und warum trennten Florence and the Machine gerade jetzt wieder? Weil ihre Songs perfekt in die Zeit passen. Auf TikTok werden sie zum Soundtrack für Neuanfänge, Heilung und große Emotionen. Dog Days Are Over ist heute wieder das Gefühl. Alles Schwere bleibt zurück, jetzt geht es nach vorn. 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
1: Mit Marc Weiß. Schönen guten Tag. Weniger TikTok und Instagram für Kinder. Wenn es nach einem europäischen Expertengremium geht, dann soll der Zugang zu Social Media für Kinder unter 13 stark eingeschränkt werden. Die Fachleute haben ihre Empfehlungen am Vormittag der EU-Kommission vorgestellt. Sie fordern Nutzung für unter 13-Jährige nur noch unter Aufsicht der Eltern, im Unterricht und mit festen Zeitlimits. Weitere Infos dazu von Malte Albrecht.
2: Darüber hinaus halten die Experten auch Beschränkungen für ältere Jugendliche für sinnvoll, zumindest solange Plattformen sie nicht besser vor Sucht, Gewaltdarstellungen und Hasskommentaren schützen. Auch EU-Kommissionspräsidentin von der Leyen ist für ein Mindestalter und einen stufenweisen Zugang für unterschiedliche Altersgruppen. Bestimmte Internetseiten und Apps könnten künftig also ab 13 Jahren erlaubt sein, andere erst ab 15 oder 16. Konkrete Pläne für ein EU-Gesetz will von der Leyen im September vorlegen. Danach müssen das Europaparlament und die Mitgliedstaaten darüber beraten. Die Bundesregierung unterstützt eine EU-weite Regelung, arbeitet aber parallel an einem eigenen deutschen Gesetz. Länder wie Frankreich, Spanien und Dänemark haben schon konkretere Pläne für ein eigenes Verbot. Grundsätzlich kann jeder EU-Staat zwar ein eigenes Mindestalter festlegen, am Ende kommt es aber vor allem auf die EU-Kommission an. Nur sie kann die Konzerne zu Änderungen verpflichten und bei Verstößen Bußgelder verhängen.
1: Infos von Malte Albrecht, vielen Dank. Und jetzt die weiteren Themen in der Zusammenfassung. Nach der Brandkatastrophe in Bangkok mit 27 Toten und über 60 Verletzten ermitteln die Behörden. Es geht aktuell vor allem um die Frage, ob die Notausgänge versperrt waren und ob der Club die Brandschutzauflagen erfüllt hat. Das Feuer war gegen Mitternacht in dem Lokal ausgebrochen und soll sich wegen leicht entflammbarer Decken und Dekogegenständen extrem schnell ausgebreitet haben. Das frühe Scheitern der deutschen Nationalmannschaft bei der Weltmeisterschaft kostet den Deutschen Fußballbund viel Geld. Das Defizit liegt bei 9,4 Millionen Euro, sagte Schatzmeister Grunwald im Kicker. Dabei wird es aber nicht bleiben, denn das sind nur Kosten und verpasste Prämien. Zu den 9,4 Millionen kommt noch die Abfindung für Ex-Trainer Nagelsmann und eine mögliche Ablöse für Nachfolger Jürgen Klopp. Ein paar Millionen kommen also definitiv noch dazu. Nach der heftigen Hitzewelle Ende Juni ermitteln die Behörden aktuell in mehreren Fällen. Im Zusammenhang mit den 12 Todesfällen in einem Leverkusener Krankenhaus hat die Staatsanwaltschaft 7 Todesermittlungsverfahren eingeleitet. Davon seien 3 allerdings schon wieder eingestellt worden, meldet das Justizministerium. Außerdem prüfen Staatsanwälte einen Fall in einem Dürener Krankenhaus, in dem eine 56-Jährige vermutlich einen Hitzschlag erlitten hatte. Ein weiteres Todesermittlungsverfahren betrifft den Tod einer Frau in einer Duisburger Klinik. Die Behörden registrierten einen deutlichen Anstieg der sogenannten Hitzetoten. Verfahren werden allerdings nur eingeleitet, wenn ein menschliches Mitverschulden im Raum steht. Genaue Zahlen zu den sogenannten Hitzetoten lassen sich ohnehin nur schwer erfassen. In den meisten Fällen sind ältere und gesundheitlich vorbelastete Menschen betroffen. Der Zusammenhang zwischen Tod und der Hitze lässt sich in diesen Fällen oft nicht eindeutig nachweisen. Und das waren die Nachrichten mit Marc Weiß.
3: Radio RST, Wetter, ganz viel Sonne, 32 Grad in der Spitze heute. Aktuell sind wir da schon auf einem guten Weg dahin. 25 Grad sind es in Mettingen, 25 auch in Emstetten direkt am Wasserturm und 26 Grad schon in Osnabrück und in Münster am Schloss. Radio RST, Verkehr mit frischen Meldungen. Es blitzt und zwar in Mettingen. Blitzt es auf der Schniedbergstraße in Richtung Ibbenbüren, hier Tempo 70, und es blitzt auf der Hopstener Straße Richtung Dreierwalder, hier aus einem Blitzeranhänger, Tempo 100. Danke allen, die das gemeldet haben, und Infos von euch, von unterwegs, gerne weiter per Hotline, per WhatsApp hier in der Studio 05971 920 90.
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3: Und hier ist die Britta, 3 Minuten nach 12.

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1: Es gibt so viele Menschen, die meinen, SpongeBob Schwammkopf sei eine Serie für Idioten und würde zur Verblödung der Menschheit beitragen. Also, Gegenargument 1. Es läuft auch immer noch sowas wie Sommerhaus der Stars. Gegenargument 2. SpongeBob ist eine Comicserie mit Tiefgang. Wisst ihr, weil sie unter Wasser spielt. Naja, aber mal im Ernst. Das ist eine Serie mit purer Gesellschaftskritik. Die ist antikapitalistisch. Die 7 Hauptcharaktere, die könnten auch für die 7 Todsünden stehen. Und es gibt auch Rückschlüsse darüber, dass die Serie in der Zeit des Kalten Krieges spielt. Also die ist durchaus relevant. Ja gut, wenn man jetzt die Serie in einem Satz beschreiben soll, dann geht's eben um einen fröhlichen Meeresschwamm, der in einer Ananas auf dem Meeresboden lebt. Dann verstehe ich die Kritik schon. Aber die Teletubbies redet ihr mir nicht kaputt. Und immer dran denken, was der beste Freund von SpongeBob, Patrick der Seestern, mal gefragt hat. Ist Mayonnaise ein Instrument?
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2: Es ist 12.30 Uhr, Radio RST, die Nachrichten mit Steve Ritter. Region, Hausärzte in Westfalen-Lippe warnen vor spürbaren Folgen des neuen GKV-Spargesetzes. Der Hausärzteverband befürchtet, dass die Kassenpraxen vor Ort weniger zahlen. Betroffen seien ausgerechnet Programme, die Patientinnen und Patienten eng an ihre Hausarztpraxis binden, um Behandlungen besser zu steuern. Der Verband warnt, wenn Personaltechnik und Beratung leiden, dann drohen längere Wartezeiten, weniger Termine und in manchen Orten sogar das Aus für die nächste Hausarztpraxis. Welt. Die USA haben ihre Angriffe auf Ziele im Iran nach mehreren Stunden beendet. Es war die vierte Angriffswelle seit der Nacht zu Mittwoch. Nach US-Angaben wurden iranische Flugabwehrsysteme und Raketenstellungen getroffen. Das US-Militär betont außerdem die Bedeutung der Straße von Hormuz für den Welthandel. UN-Generalsekretär Guterres ruft beide Seiten zu neuen Verhandlungen auf. Osnabrück. An der A1 bei Osnabrück Nord hat die Autobahn Westfalen eine neue Brücke an nur einem Wochenende eingebaut. Dafür war die Autobahn voll gesperrt. Bis zu 60 Arbeiter und 200-300 Tonnen Kräne waren hier im Einsatz. In den nächsten Wochen folgen unter anderem Beton, Asphalt und Markierungsarbeiten. 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Radio RST Wetter. Es wird sehr heiß heute. Es ist schon sehr heiß bei 27 Grad in Mettingen, in Emstetten und auch in Reckenfeld. 26 Grad aktuell in Neunkirchen. Dazu Sonne satt. Es bleibt trocken. Radio RST Verkehr mit den aktuellen Meldungen. Es blitzt in Dreierwald auf der Hopstener Straße. Hier aus einem Blitzeranhänger Tempo 100. Und es blitzt auch in Mettingen auf der Schniederbergstraße Richtung Ippenbüren Tempo 70. Infos gerne per Hotline, per WhatsApp hier in das Studio 05971 920 90.

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5: Mit Thorsten Adolfs. Guten Tag. Immer mehr Länder führen Social-Media-Verbote für Kinder ein oder denken darüber nach. Auch in Deutschland wird schon länger über das Thema diskutiert. Und jetzt gibt es einen Vorstoß der EU. Ein europäisches Expertengremium ist für ein Social-Media-Verbot in der EU für Kinder unter 13 Jahren. Das Gremium hat am Vormittag seine Empfehlung vorgestellt. Danny Hopper aus dem News-Team. Die EU will bei dem Thema auch Tempo machen.
6: Ja, das hat EU-Kommissionschefin von der Leyen direkt angekündigt. Schon im September will sie sagen, wie die Empfehlungen des Gremiums in EU-Gesetze umgesetzt werden sollen. Von der Leyen fordert ja schon länger ein Mindestalter, um sich auf Social-Media-Plattformen anzumelden. Jetzt soll es also bei 13 Jahren liegen. Aber es sind auch noch weitere Beschränkungen für ältere Jugendliche möglich. Auch das empfiehlt das Gremium. Nämlich, wenn die Online-Dienste Jugendliche nicht vernünftig vor Gewalt, Hass, Hetze oder auch Suchtgefahren schützen. Das heißt, bestimmte Internetseiten und Apps könnten also ab 13 Jahren erlaubt sein, andere aber erst ab 15 oder 16 Jahren. Das will man jetzt in den nächsten Wochen klären.
5: Theoretisch kann aber jedes EU-Land auch sein eigenes Mindestalter festlegen, oder?
6: Ja, theoretisch schon, aber für die Umsetzung ist sowieso die EU-Kommission zuständig, denn die überwacht die großen Online-Dienste wie Instagram, TikTok oder Snapchat. Und nur sie kann die Konzerne auch dazu zwingen, dass sie was ändern und bei Verstößen auch Strafen wie Bußgelder verhängen. Trotzdem planen schon einige EU-Länder wie Dänemark, Spanien, Griechenland und Frankreich eigene Social-Media-Verbote und auch bei uns in Deutschland will Familienministerin Prien bis Ende des Jahres einen Gesetzentwurf vorlegen. Sie hat ja ein eigenes Expertengremium beauftragt und das hatte sich für eine EU-weite Lösung ausgesprochen und genauso wie die EU-Experten zu einem Verbot für Kinder unter 13 Jahren geraten. Also da dürfte es jetzt drauf hinauslaufen.
5: Danke, Danny. Und jetzt weitere Meldungen im Überblick. Wegen einer maroden Brücke bei Opladen fallen auf der frisch sanierten Bahnstrecke zwischen Köln und Hagen Züge aus. Betroffen sind im Fernverkehr vor allem ICE-Verbindungen zwischen Köln und Berlin. Denn die Brücke ist im Moment nur noch einseitig befahrbar. Wie schnell sie repariert werden kann, weiß die Bahn noch nicht. Die Antisemitismusbeauftragte in NRW Lörmann warnt vor einem zunehmenden Judenhass im Land. Zuletzt habe es mehr Straftaten und Vorfälle gegeben, sagte sie bei der Vorstellung ihres Jahresberichts. Die Entwicklung erfülle sie mit großer Sorge. Ein Schweizer Strafrechtler hat die UEFA dazu aufgerufen, sich gegen FIFA-Präsident Infantino zu wehren. Dem Tagesspiegel sagte er, jedes Vereinsmitglied könne wählen, absetzen oder sogar jemanden vor Gericht zitieren. Dass es bei der FIFA noch keine entsprechenden Bestrebungen gäbe, liege am System Infantino. Ihm gehe es noch stärker als dem 2015 suspendierten Sepp Blatter um Macht und Geld. Ein neuer Hochwassercheck zeigt jetzt genau, wo in Deutschland die Gefahr durch extreme Fluten am größten ist. In fast jedem vierten Kreis und jeder vierten kreisfreien Stadt in Deutschland besteht nach Angaben der Deutschen Umwelthilfe ein hohes Risiko für schwere Schäden, falls ein sogenanntes Jahrhunderthochwasser kommt. Die Experten fordern deshalb ein radikales Umdenken beim Bauen. Sie sagen ganz klar, es dürfen keine neuen Gebäude mehr in Flussauen entstehen, weil diese Gebiete natürliche Pufferzonen sind, die bei Hochwasser Platz brauchen. Statt auf Mauern oder Dämme zu setzen, müsse die Natur wieder wie ein Schwamm funktionieren. Und das waren die Nachrichten mit Thorsten Adolfs.
7: Radio RST, Wetter heute mit 32 Grad in der Spitze, ein richtig toller Sommertag, sehr heiß, deswegen bitte genug trinken, ordentlich eincremen und ab und zu auch mal in Schatten gehen. Aktuell sind es schon 27 Grad in Metelin, in Recke oder auch in Sabeck. Radio RST Verkehr mit den aktuellen Meldungen. Im Moment blitzt es in Mettingen auf der Schniederbergstraße Richtung Ibbenbüren, Tempo 70. Infos gerne per Hotline, per WhatsApp in das Studio 05971 920 90.
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8: Es ist 13.30 Uhr, Radio RSC, die Nachrichten mit Steve Ritter. Kreis Steinfurt. Nahrung und Genuss-Gaststätten fordert für Beschäftigte in der Gastro deutlich mehr Lohn. Im Kreis Steinfurt arbeiten nach Gewerkschaftsangaben etwa 7.100 Menschen in Hotels, Restaurants und Biergärten. Trotzdem suchen viele Betriebe weiter Personal und Azubis. Die NGG sagt, wer in der Sommerhitze in der Küche steht oder bis spätabends Gäste bedient, braucht am Monatsende spürbar mehr Geld. Deshalb verlangt sie 6% mehr Lohn und für Auszubildende zusätzlich Geld in Höhe eines Deutschlandtickets. Europa. Die Debatte über das Mindestalter für Social Media geht weiter. Experten legen der EU-Kommission einen Bericht vor. Darin stehen Empfehlungen für Plattformen wie TikTok, Instagram und Snapchat. Das beeinflusst auch die Diskussion in Deutschland, denn verbindliche Regeln für große Plattformen setzt vor allem die EU durch. Region. 17 junge Erwachsene aus dem Bistum Münster gehen bald für ein Freiwilligenjahr in das Ausland. Sie wurden gestern in Münster verabschiedet. In den nächsten Monaten helfen sie in sozialen Einrichtungen, zum Beispiel in Schulen. Die Ziele liegen unter anderem in Ghana, Mexiko, Namibia, Ruanda und Uganda. 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Radio RST, Wetter 32 Grad in vielen Teilen bei uns in der Region, aktuell 28 in Neunkirchen, in Lahr oder auch in Hopsten. 29 sind es schon in Münster. Radio RST Verkehr mit den aktuellen Meldungen. Hier keine Staus, keine Blitzer. Infos sehr gerne per Hotline, per WhatsApp in das Studio 05971 920 90.

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2: Das Wetter, alle sprechen drüber. Diese Woche nochmal super heiß. Wir fragen euch heute bei Insta, was ist denn euer Hack, um auf der Arbeit konzentriert zu bleiben? Das ist ja nicht ganz so einfach bei diesen Temperaturen. Piegel schreibt zum Beispiel, wir haben eine Umluftanlage, immer 21 Grad, super angenehm. Dankeschön. Mel hat eine andere Strategie, die ich auch toll finde. Gar nicht erst hingehen zur Arbeit. Und Bohne hat noch eine Idee, die ihr eurem Chef einfach mal vorschlagen solltet. Wasserschlacht machen. Egal, wie ihr das schafft heute, schönen Start in die neue Woche.
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2: Mit Thorsten Adolfs. Guten Tag. Viele Länder in Westeuropa ächzen unter der nächsten großen Hitzewelle. Besonders betroffen ist im Moment Frankreich. Schon gestern galt für mehr als ein Drittel der Bevölkerung dort die höchste Hitzewarnstufe. Und zu einem großen Problem entwickelt sich auch die Trockenheit, denn dadurch steigt die Waldbrandgefahr. Auch südlich von Paris wütet zurzeit ein riesiger Waldbrand. Danny Hopper aus dem News-Team. Die Regierung spricht von einer außergewöhnlichen Lage.
3: Ja, denn in der Nordhälfte Frankreichs ist man solche Waldbrände eigentlich nicht gewohnt. Rund 400 Feuerwehrleute versuchen, das Feuer im bekannten Wald von Fontainebleau in den Griff zu bekommen. Auch Löschflugzeuge sind im Einsatz. Trotzdem breiten sich die Flammen nach Angaben der Feuerwehr weiter aus. Mehr als 1000 Anwohner und Touristen mussten schon evakuiert werden. Die Behörden vor Ort sprechen von einer Flammenwand, die sehr schnell vorrücke. Dadurch sind zum Teil auch Zugstrecken und eine Autobahn blockiert, mitten in der Feriensaison. Inzwischen gibt es offenbar Hinweise auf Brandstiftung. Das hat das französische Innenministerium jetzt bestätigt.
2: Es brennt ja nicht nur in Frankreich, auch Spanien kämpft weiter gegen die Flammen.
3: Ja, da ist vor allem der verheerende Waldbrand im Süden Spaniens, in Andalusien. Da hat sich die Zahl der Todesopfer am Vormittag nochmal erhöht auf 13. Eine Britin ist im Krankenhaus ihren Brandverletzungen erlegen. Das haben die spanischen Behörden bestätigt. Rund 7000 Hektar Wald- und Buschfläche wurden inzwischen zerstört. Immerhin, die Flammen breiten sich nicht mehr aus. Die Lage hat sich nach Angaben der Feuerwehr stabilisiert. Aber die anhaltende Trockenheit bleibt in vielen Ländern ein Problem, auch bei uns in Deutschland. Der Deutsche Wetterdienst geht davon aus, dass ab Mitte der Woche fast im ganzen Land die zweithöchste Warnstufe 4 gelten wird, teilweise sogar die höchste Stufe 5.
2: Danke, Danny. Und jetzt weitere Meldungen im Überblick. Ein europäisches Expertengremium spricht sich für ein Social-Media-Verbot in der EU für Kinder unter 13 Jahren aus. Solange Online-Dienste sie nicht vor Suchtgefahren, Gewaltdarstellungen und Hassrede schützen würden, seien auch Beschränkungen für ältere Jugendliche denkbar. Einige EU-Länder planen schon eigene Social-Media-Verbote. In Deutschland setzt man dagegen auf eine EU-weite Lösung. VW-Chef Blume hat zum ersten Mal konkrete Zahlen zum möglichen Stellenabbau genannt. Sollten die Kosten so bleiben, wie sie sind, seien weltweit rund 50.000 Jobs betroffen. Im Moment würden die entsprechenden Kosten beim Konzern 20% über dem Durchschnitt vergleichbarer Unternehmen liegen, sagt Blume. Im Mittelstand in Deutschland ist die Investitionsbereitschaft gesunken auf den niedrigsten jemals gemessenen Wert. Laut einer Umfrage der DZ Bank plant nur noch etwas mehr als die Hälfte der Unternehmen innerhalb der nächsten 6 Monate Geld in den eigenen Betrieb zu stecken. Und jeder 5. Mittelständler rechnet bis Anfang nächsten Jahres damit, dass die Geschäfte schlechter als bisher laufen werden. Die letzte Hitzewelle mit Temperaturen um die 40 Grad beschäftigt jetzt auch die Justiz. Die Staatsanwaltschaft Köln schaut sich mehrere Todesfälle in einem Krankenhaus in Leverkusen genauer an. Sie will herausfinden, ob dort Fehler gemacht wurden. Insgesamt gab es dort 12 Todesfälle. Die Klinik sagt aber, dass diese Zahl für ein Krankenhaus mit hochbetagten Patienten nicht ungewöhnlich hoch sei. Auch in Düren und Duisburg prüfen Staatsanwaltschaften einzelne Todesfälle in Kliniken, bei denen die extreme Hitze eine Rolle gespielt haben könnte. Soweit die Meldungen mit Thorsten Adolfs.
4: Radio RST Wetter mit Sonne und wenigen Wolken. Dazu 29 Grad schon in Tecklenburg, Saarbeck und Emstetten, 28 Grad in Mesum, Methelen und Holthausen. Morgen dann auch wieder viel Sonne. Radio RST Verkehr, A33 Osnabrück-Bielefeld zwischen Kreuz Osnabrück Süd und Hilter am Teutoburger Wald. 5 Kilometer stockender Verkehr, mindestens 10 Minuten kommen oben drauf. Außerdem 2 Blitzerbonds in der Region. Einer steht an der Hopstener Straße Richtung Dreierwalde. Tempo 100 ist da erlaubt. Und es blitzt auch noch in Mettingen an der Schniederbergstraße Richtung Ebenbüren. Da ist Tempo 70. Blitzer, Staus und andere Infos gerne per WhatsApp hier in das Studio schicken an die 059 71 920 90.
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4: Mit Jonas Nitsch. Wir starten jetzt ganz entspannt in diesen Nachmittag. Hi zusammen.

0: 13 Minuten nach 2, ein ganzes Wochenende Party und wir sind mittendrin.
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Jetzt nur 21 gleich, hier ist Radio RST am Montag mit Jonas Nitsch. Wir machen uns die Nachmittage in dieser Woche schön zusammen, diese heißen Nachmittage. Fast die ganze Woche 30 Grad. Ist so gar nicht meins, bin ich ehrlich. In der nächsten Stunde gibt es von der Radio RST Community deshalb Tipps, wie wir uns auf der Arbeit abkühlen können, wo wir ja jetzt alle noch ein paar Stunden sitzen werden. Ansonsten halten wir uns im Büro oder wo auch immer wir gerade arbeiten. Erstmal daran, was Bianca aus Nordwalde uns auf Instagram schreibt. Augen zu und durch.

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2: Es ist 14.30 Uhr, die Radio RST Nachrichten mit Jonas Nitsch. Region. Weniger Termine und längere Wartezeiten. Das droht in vielen Hausarztpraxen wegen des neuen Spargesetzes für die Krankenkassen. Davor warnt der Hausärzteverband in Westfalen-Lippe. Er fürchtet, dass die Kassen den Praxen vor Ort weniger Geld zahlen. Deutschland. Volkswagen baut vielleicht bis zu 50.000 Jobs ab. Das hat VW-Chef Blume in einem internen Interview gesagt, das der Nachrichtenagentur Reuters vorliegt. Der Grund sei, dass VW zu hohe Kosten habe, vor allem im Personalbereich. Osnabrück. An der A1 bei Osnabrück Nord hat die Autobahn Westfalen eine neue Brücke an nur einem Wochenende eingebaut. Dafür war die Autobahn voll gesperrt. Rund 60 Arbeiter und zwei Kräne waren im Einsatz. In den nächsten Wochen folgen unter anderem noch Beton, Asphalt und Markierungsarbeiten. 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Radio RST Wetter mit viel Sonne und warmen 29 Grad in Steinfurt, Oster und Neunkirchen. 29 Grad auch in Lengerich, Lotte und Osnabrück. Morgen geht es dann genauso warm weiter.
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2: Radio RST Verkehr, A33 Osnabrück-Bielefeld zwischen Kreuz Osnabrück Süd und Hilta am Teutoburger Wald. 3 Kilometer Stau, mindestens 10 Minuten dauert es länger. Und es blitzt in Mesum an der Dichand-Römer-Straße gegenüber vom Lidl. Tempo 50, Dankeschön Ulrich. Blitzer, Staus und andere Infos gerne per WhatsApp hier in das Studio schicken an die 059 71 920 90. Danke und gute Fahrt.

0: 14.42 Uhr, Radio RST am Montag mit Jonas Nitsch. Heute wieder hier im Studio, nachdem ich Freitag noch in Ochtrup unterwegs war, den ganzen Nachmittag bei 24 Orte ein Kreis. Und da wurde es auch wieder sportlich, denn Ochtrup hat mit dem Könige- und Grafensportwerk was sehr Einzigartiges in der Region.
1: Das Ding ist, dass wir ein großer Sportcampus sind, auf dem wir alle Sportler unter einem Dach vereinen. Also wir haben wirklich von der Hockergymnastik bis zum Profitrainingslager alles dabei.
2: Hier gibt es nämlich unter anderem den Soccerbot 360 Grad. Das ist quasi eine LED-Wand, die einmal ganz um uns herum geht. 360 Grad, da sind gleich Tore drauf. Und ich muss sehr präzise da reinschießen, wie beim Fußball. Und ich mache das nicht alleine, sondern ich mache das mit und gegen Jule. Hi Jule.
3: Hallo.
2: Jule, wie Sport und Fußball erfahren bist du?
3: Eigentlich sehr. Ich spiele lange Fußball, seitdem ich 4 bin.
2: Jule, eröffne doch gerne und dann sehen wir, wer es rockt. Okay, ich habe rote Tore, Jule blaue. Ich muss ein bisschen... Oh Gott, ja klar, Jule, okay. Oh, Jule hat auf jeden Fall den härteren Kick. Oh, jetzt habe ich ein Tor für Jule geschossen, toll. Das war's. 13-10 für Jule. Jule, wie habe ich mich geschlagen?
3: Sehr gut.
2: Ich würde auch sagen, 13-10 und ich bin trotzdem außer Atem.
0: So, der Atem ist wieder da, ist auch nötig, denn Freitag geht es direkt weiter im nächsten Ort. Wir senden Freitagnachmittag live aus Westerkappeln. Diesmal mit der Kollegin Christina Strunk zusammen. Mein Tipp, schon mal Kondition trainieren. Christina, ist besser.

0: 11 Minuten vor 3, Radio RST hier mit Jonas Nitsch. Krebs. Leider immer noch eine Nachricht, wenn die in der Familie kommt, die tödlich endet. Ich habe das leider letztes Jahr selbst bei meinem Opa erlebt. Umso wichtiger, dass die Forschung da weitergeht und unsere Region ist ganz vorne mit dabei. Seit April gibt es in Deutschland ein neues Früherkennungsprogramm für Menschen mit besonders hohem Risiko an Lungenkrebs zu erkranken, erklärt der leitende Oberarzt der Klinik für Radiologie und Neuroradiologie im Klinikum Ibbenbüren, Jan-Philipp Hering.
1: Was das Screening, die Lungenkrebsfrüherkennung schafft, ist, den Tumor in einer Größe zu finden, wo wir die Möglichkeit haben, ihn zu heilen. Und dann haben wir einen riesigen Gewinn. Und es gibt Studien, dass man im Schnitt so 5 bis 6 Menschen pro 1000 vor dem Tod durch Lungenkrebs bewahrt. Und das ist natürlich eine tolle Zahl.
0: Ja, eine richtig tolle Zahl, denn eben jedes gerettete Leben ist eine tolle Nachricht, vor allem für viele Familien, die das selbst schon erlebt haben. 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
3: Mit Thorsten Adolfs. Guten Tag. Die Folgen der extremen Hitzewelle Ende Juni haben am Vormittag die Politik in NRW beschäftigt. Im Landtag gab es eine Sondersitzung des Gesundheitsausschusses. Dabei ging es um Todesfälle in Krankenhäusern, die hohe Belastung für Rettungsdienste und die Frage, wie sich das Gesundheitssystem in Zukunft besser auf extreme Temperaturen vorbereiten kann. NRW-Gesundheitsminister Laumann sagt, Hitzewarnungen müssten künftig genauso ernst genommen werden wie Warnungen vor Hochwasser oder anderen Unwettern. Aus dem Landtagsstudio Düsseldorf berichtet José Nasiandi.
4: Nach Angaben des NRW-Justizministeriums laufen derzeit noch 4 Todesermittlungsverfahren im Zusammenhang mit den Hitzetagen Ende Juni. Allein nach den 12 Todesfällen in einem Krankenhaus in Leverkusen wurden 7 Verfahren eingeleitet, 3 davon inzwischen wieder eingestellt. Parallel musste sich NRW-Gesundheitsminister Laumann den Fragen der Abgeordneten stellen. Die Zahlen seines Ministeriums zeigen, am Hitzesamstag Ende Juni mussten die Rettungsdienste landesweit fast 5000 Einsätze mehr fahren als an einem normalen Samstag. In einzelnen Regierungsbezirken hat sich die Zahl der Rettungswageneinsätze sogar mehr als verdoppelt. Die Opposition stellte viele Fragen, wollte unter anderem wissen, wie Medikamente in Einrichtungen bei hohen Temperaturen sicher gelagert werden können. Laumann kündigte an, die Warnstufen des Deutschen Wetterdienstes stärker mit konkreten Maßnahmen zu verknüpfen. Für größere bauliche Veränderungen in den Krankenhäusern gäbe es aktuell aber kein zusätzliches Geld.
3: Und jetzt weitere Nachrichten in der Zusammenfassung. Das Auswärtige Amt hat den russischen Botschafter einbestellt. Hintergrund seien die Cyberangriffe von dort. Sie seien völlig inakzeptabel, schrieb das Auswärtige Amt im Online-Dienst X. Sie würden entschlossen beantwortet, auch mit zusätzlichen Sanktionen. Die EU und Großbritannien haben darauf schon mit weiteren Strafmaßnahmen reagiert. Die gegenseitigen Angriffe zwischen den USA und dem Iran gehen weiter. Aus Washington heißt es, man wolle die Fähigkeit des Iran schwächen, Schiffe in der Straße von Hormuz zu attackieren. Ob es noch einen diplomatischen Ausweg gibt und ob eine Rückkehr zur Waffenruhe gelingen kann, ist völlig unklar. Ermittler in Baden-Württemberg haben etwa 50 betrügerische Internetseiten abschalten lassen. Auslöser war ein Betrugsfall im Schwarzwald, bei dem für eine angebliche Rechtsberatung eine Anzahlung geleistet wurde. Die Internetseiten, die täuschend echt aussehen, wurden im Ausland deaktiviert. Auch viele deutsche Festnetznummern wurden abgeschaltet. Immer mehr von uns nutzen KI-Tools, um bei Fragen zur eigenen Gesundheit schnell eine Diagnose zu bekommen. Die Pronova BKK hat dazu eine Studie veröffentlicht. Demnach hat fast die Hälfte der Bundesbürger vor dem Arztbesuch schon einmal den digitalen Ratgeber gefragt. Besonders bei Jüngeren sei das beliebtestes. Blind vertrauen sollte man der künstlichen Intelligenz bei Beschwerden aber nicht. Oft würden solche KI-Tools mit ungeprüften Daten arbeiten und dabei völlig falsche oder veraltete Informationen liefern, so die Krankenkasse. Dabei fehle der KI das Wichtigste. Und das sei der Blick auf die ganz persönliche Lebenssituation vom Patienten. Das sieht die Mehrheit der Befragten auch so. Sie hält die Einschätzung von Ärzten für deutlich zuverlässiger. Soweit die Meldungen mit Thorsten Adolfs.
5: Radio RST Wetter, sonnig und warm, 29 Grad in Ibbenbüren, Lienen und Lattbergen, 29 Grad auch in Recke, Hopsten und Hörstel. Morgen gibt es dann auch wieder ganz viel Sonne. Radio RST Verkehr, Vorsicht auf der A30, Bad Oeynhausen, Osnabrück liegen zwischen Gessmold und Bissendorf Reifenteile auf dem Überholstreifen. Bitte besonders vorsichtig fahren. Und A33, Osnabrück, Bielefeld, zwischen Kreuz Osnabrück Süd und Haderberg, 1 Kilometer Stau, mindestens 5 Minuten dauert es da länger. Und es blitzt in Mesum an der Dekant-Römer-Straße gegenüber vom Lidl, Tempo 50, Dankeschön Ulrich. Blitzer, Staus und andere Infos gerne per WhatsApp hier in das Studio schicken an die 059 71 920 90.
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5: Und hier ist Jonas Nitsch am Nachmittag bei fast 30 Grad. Zum Glück mit Klimaanlage hier im Studio. Und unsere Community hat gleich auch noch Tipps zum Abkühlen.

0: 13 Minuten nach 3, Radio RST hier mit Jonas Schnitt. 30 Grad, fast die ganze Woche zwischen Münster und Osnabrück.
1: Zumindest auf der Arbeit, wenn es im Büro, im Laden oder auf der Baustelle einfach wirklich viel zu warm wird. Von der Radio RST Community gibt es deshalb Tipps, wie wir jetzt bei der Arbeit mit der Hitze klarkommen. Früh anfangen, schreibt uns Katharina auf Instagram, und dann auch mal ein Eis einfach auf der Arbeit essen. Und auch wenn wir das eigentlich alle wissen, vergessen wir es oft. Viel trinken. Deshalb danke an Miriam, Justus, Steffi, Thomas und Selina auf Instagram. Also wirklich bitte.
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1: Oder wir halten uns einfach dran, was Ilona uns schreibt. Feierabend machen. In dem Sinne, tschüss.

0: 19 Minuten nach 3, hier ist Radio RST. Wenn der nächste Song es gleich angeht, fliegt direkt ein Kampfjet durch unseren Kopf. Danger Zone von Kenny Loggins. Der Song zum Film Top Gun aus den 80ern.
1: 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Du bist auf Risiko aus. Das ist das Schlimmste, was es für einen Piloten gibt. Das ist gefährlich und dumm.
0: Na, und so gefährlich klingt auch der Song. So, Sonnenbrille auf wie Tom Cruise als Maverick. Und den Nachmittag dann genießen mit Radio RST und Jonas Nitsch hier. Hi zusammen. Hey.

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8: Es ist 15.30 Uhr, die Radio RST Nachrichten mit Jonas Nitsch. Kreis Steinfurt. Wer im Restaurant arbeitet, soll mehr Geld verdienen. Das fordert die Gewerkschaft NGG. Sie verlangt mindestens 6% mehr Geld. Im Kreis Steinfurt arbeiten rund 7000 Menschen in der Gastronomie. Europa. Jugendliche sollen erst ab 13 Jahren Social Media benutzen dürfen. Das empfiehlt eine Expertenkommission der EU-Kommission. Nach dem Sommer soll es einen Gesetzvorschlag geben. Und noch eine gute Nachricht für das Miteinander an Schulen in Rheine. Hier helfen sich Schülerinnen und Schüler jetzt gegenseitig bei Themen wie Mobbing, Gewalt, Drogen und Sexualität. Einige Jugendliche haben dazu eine Ausbildung zu Präventionshelfern gemacht. Sie haben dabei speziell für solche Situationen geübt. 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Radio RST Wetter mit Sonne und ein paar Wolken und dazu 30 Grad in Mettingen, Westerkappeln und Bad Bentheim, 29 Grad in Salzbergen, Rheine und Maxhafen. Morgen wird es dann genauso warm. Radio RST Verkehr A33 Osnabrück-Bielefeld zwischen Kreuz Osnabrück Süd und Hilter am Teutoburger Wald. 2 Kilometer Stau, ungefähr 10 Minuten kommen oben drauf. B481 Rhein Richtung Münster zwischen Konrad-Adenauer-Ring und Greven. Dichter Verkehr, mindestens 5 Minuten hier mehr einplanen. Und es blitzt in Mesum an der Dichkant-Römer-Straße gegenüber vom Lidl. Tempo 50, Dankeschön Ulrich. Blitzer, Staus und andere Infos gerne per WhatsApp direkt hier in das Studio schicken an die 059 71 920 90. Danke und gute Fahrt.

0: 15.41 Uhr. Wer zieht morgen als erstes in das Fußball-WM-Finale ein? Frankreich oder Spanien?
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0: Es gibt natürlich sehr viele Expertenmeinungen dazu. In Toronto kommt eine davon aus einem Aquarium. Dort tippt nämlich ein Goldfisch die Spiele.
2: Swimbappé ist ein kleiner orangefarbener Oranda-Goldfisch. Und ja, der Name ist natürlich angelehnt an Kylian Mbappé. Dann nimmst du einfach einen Fisch, packst ein Wortspiel drauf und fertig ist das nächste WM-Phänomen. Swimbappé lebt in Toronto in einem Aquarium, das aussieht wie ein kleines Fußballfeld. Wirklich echt nett dekoriert. Dieses Aquarium steht vor einem Bürogebäude in der Innenstadt. Jeden Tag versammeln sich dort Menschen, um zu schauen, was der Fisch zum nächsten WM-Spiel sagt. Das Prinzip ist schön simpel. Über dem Aquarium hängen die Flaggen der Teams. Swimbappé schwimmt los, links oder rechts. Und je nachdem, wohin er sich bewegt, steht sein Tipp fest. Das klingt erstmal nach kompletter Willkür, also ungefähr wie manche VAR-Entscheidung, nur mit mehr Schuppen. Aber Swimbappé hat inzwischen schon 14 richtige Vorhersagen. Besonders mutig war sein Tipp bei Brasilien gegen Haiti. Da schwamm Swimbappé ausgerechnet zu Haiti, also zum klaren Außenseiter. In Toronto ist Swimbappé jedenfalls zur kleinen Attraktion geworden. Leute bleiben auf dem Weg zur Arbeit stehen, Kinder drücken ihre Nase an der Glasscheibe platt und plötzlich diskutieren Erwachsene ernsthaft darüber, was ein Goldfisch vom nächsten WM-Spiel hält.
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10 vor 4, hier ist Radio RST mit Jonas Nitsch. Und einem Song der 80er jetzt, Journey mit Don't Stop Believin'. Wobei ganz viele aus meiner Generation da jetzt nicht an den Originalsong denken, sondern an diesen hier.

0: Ah, das ist die Version aus der Serie Glee. Da geht es um einen Showchor an einer amerikanischen Highschool. Und der covert super viele Songs eben. Solche Klassiker oder auch neue Hits damals. Ist auch ein Tipp für die nächsten Tage für alle, die vor den 30 Grad fliehen wollen. Rollläden runter und Stream an. Gibt auch genug zu gucken. 121 Folgen und ein Ohrwurm auch.
1: Ja,

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1: Mit Thorsten Adolfs. Guten Tag. Wer jetzt in den Sommerferien in den Urlaub fliegen will, profitiert zwar leider nicht mehr davon, aber wahrscheinlich ab dem nächsten Jahr. Die EU stärkt nämlich die Rechte von Flugreisenden, zum Beispiel bei Verspätungen und Ausfällen. Und auch für Familien soll es in Zukunft leichter und günstiger werden, einen Flug zu buchen. Danny Hopper aus dem News-Team, lass uns zuerst aufs Thema Verspätungen schauen. Was ändert sich da für uns?
2: Erstmal gar nicht so viel. Zum Glück muss man aus Passagiersicht sagen, denn die EU-Staaten wollten eigentlich, dass Flugreisende erst ab 4 Stunden Verspätung eine Entschädigung bekommen und dann noch weniger Geld als bisher. Da hat sich das Europaparlament aber durchgesetzt. Es bleibt bei Entschädigungen ab 3 Stunden. Neu ist, dass die Airline Passagiere innerhalb von 4 Tagen nach der Reise schriftlich darüber informieren muss, was deren Rechte sind und auch wie sie die geltend machen. Außerdem müssen sie bald standardmäßig den Preis mit Handgepäck anzeigen. Das soll es leichter machen, Flugpreise zu vergleichen. Und bei Problemen haben Fluggäste in vielen Fällen das Recht darauf, anders befördert zu werden. Das kann über eine andere Strecke, mit einer anderen Airline oder auch per Bahn passieren.
1: Ich habe es gerade schon gesagt, auch die Rechte für Familien werden gestärkt.
2: Genau, Kinder unter 14 Jahren dürfen im Flieger direkt neben den Eltern sitzen, ohne dass man jetzt nochmal extra für eine Sitzplatzreservierung zahlt. Das gilt auch für Schwangere und für Menschen mit Behinderung und deren Begleitung. Außerdem müssen Airlines Schreibfehler im Namen auf Tickets kostenlos korrigieren. Kennt man ja, da hat man bei der Buchung aus Versehen einen Buchstaben zu viel eingetippt und für die Korrektur bist du dann schnell mal 100 Euro los. Das soll es nicht mehr geben. Die neuen Regeln sollen Mitte des nächsten Jahres in Kraft treten. Sie gelten dann für alle Flüge, die von einem Flughafen innerhalb der EU abheben. Bei Flügen, die in der EU landen, gelten sie nur, wenn die Airline ihren Sitz in der EU hat.
1: Dankeschön, Danny. Und jetzt weitere Meldungen im Überblick. Deutschlands Digitalbranche warnt vor einem Social-Media-Verbot für Kinder, wie es die EU-Experten vorschlagen. So ein Verbot sei der falsche Weg, heißt es vom Branchenverband Bitkom. Medienkompetenz entstehe durch begleitete Praxis und nicht durch Ausschluss. Schon heute seien Plattformen zu Schutzmaßnahmen verpflichtet, so der Verband. Entscheidend sei, dass die bestehenden Regeln konsequent umgesetzt und durchgesetzt würden. Bei VW könnten weltweit rund 50.000 Arbeitsplätze wegfallen, wenn sich bei den Arbeitskosten nichts ändert. Das hat Konzernchef Blume gesagt. Bei VW würden die Kosten ungefähr 1/5 über den Kosten vergleichbarer Unternehmen liegen. Südlich von Paris brennt es auf einer Fläche von rund 800 Hektar. Das entspricht der Größe von ungefähr 1.100 Fußballfeldern. Der Waldbrand hat zeitweise den Reiseverkehr aus der Hauptstadt in Richtung Süden behindert. Rund 200 Menschen wurden in Sicherheit gebracht. Die Feuerwehr setzt mehrere Löschflugzeuge ein, um die Flammen unter Kontrolle zu bringen. In Lippstadt haben Polizisten ihren Augen nicht getraut. Sie stoppten dort ein Wohnmobil, bei dem nicht nur die Windschutzscheibe, sondern auch alle anderen Scheiben fehlten. Das stelle ein erhebliches Sicherheitsrisiko dar, so die Beamten. Und es wurden noch weitere Mängel festgestellt. Das Wohnmobil sei von der Verkehrssicherheit in etwa so weit entfernt wie die deutsche Fußballnationalmannschaft vom WM-Titel, heißt es. Dem Fahrer des Wohnmobils, bei dem es sich eher um einen rollenden Schrotthaufen handle, sei die Weiterfahrt untersagt worden. Und das waren die Nachrichten mit Thorsten Adolfs.
3: Radio RST Wetter mit Sonne und sehr warmen 31 Grad in Lede, Saarbeck und Kattenfenne, 30 Grad in Methelen, Lahr und Greven. Morgen dann auch Sonne und es bleibt warm. Radio RST Verkehr, A33 Osnabrück-Bielefeld zwischen Kreuz Osnabrück Süd und Hadderberg, 1 Kilometer Stau, ungefähr 10 Minuten kommen oben drauf. B481 Münster Richtung Rheine zwischen Münster und Greven, dichter Verkehr, mindestens 6 Minuten dauert es länger. Außerdem blitzt es zwischen Dreierwalde und Hobsten an der Rheiner Straße, Tempo 100, Dankeschön Matthias, und ein zweiter Blitzer steht in Mesum an der Dekant-Römer Straße gegenüber vom Lidl, Tempo 50, Dankeschön Ulrich. Blitzer, Staus und andere Infos gerne per WhatsApp hier in das Studio schicken an die 059 71 920 90.
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3: Mit Jonas Nitsch. Fast 30 Grad die ganze Woche zwischen Münster und Osnabrück. Ist mir zu warm. Ich schwitze. Ich will mich nur nicht zu laut beschweren, denn dafür bekomme ich dann eine Ansage von Carsten aus Laggenbeck. Der schreibt uns bei Instagram: Nicht rumheulen. Wir wollen doch alle den Sommer. Hat er ja irgendwie auch recht.

0: Gleich 14 Minuten nach 4. Hier ist Radio RST mit Jonas Nitsch. Boah, und jetzt, wo es wieder so warm ist, wünschte ich wäre einfach wieder in Ochtrup. Da waren wir Freitag für 24 Orte ein Kreis. Unter anderem haben wir da live beim Eiscafé Lalino einen Radio RST Eisbecher zusammengestellt. 3 Kugeln, eine für Lalino, eine für Ochtrup und eine für Radio RST. Ryan hat mir geholfen. Fangen wir mal bei euch an.
1: Unser Pistazieneis ist richtig gut.
0: Typisch Ochtrup. Was ist die nächste Kugel?
1: Kinder Bueno, das ist hier sehr beliebt und deswegen gehen wir mit Kinder Bueno, wegen der Schokolade.
0: Die letzte Kugel, die Radio RST Kugel. Ich habe hier was gefunden. Franui. Ryan, einmal kurz erklärt, was ist das?
1: Franui ist jetzt neu auf dem Markt. Das ist Himbeerbasis mit weißer Schokolade und so ein Schokocrunch. Das ist einfach nur lecker. Und die Farben passen zu euch.
0: Richtig, die Farben passen zu uns. Schwarz, ein bisschen Schokolade, rot die Himbeere und weiße Schokolade natürlich für das Weiß in unserem Logo. Unser Radio RST Eisbecher ist fertig und der muss natürlich jetzt auch verkostet werden. Und das machen natürlich nicht wir. Wir sind ja befangen. Ryan und ich finden, das ist der beste Eisbecher überhaupt. Und deswegen gehen wir jetzt einmal ganz schnell raus zu Lena und Eva.
2: Ich finde es sehr lecker.
0: Das erste Lob. Und Eva?
2: Ich finde es auch sehr lecker. Sehr fruchtig. Aber auch schokoladig.
0: Ja, also ein voller Erfolg. Und ich hoffe, diesen Freitag feiern wir wieder so einen Erfolg. Da senden wir dann live aus Westerkappeln. Yeah! Culture!

22 Minuten nach 4, hier ist Radio RST. Wir freuen uns über Sonne und den Sommer und gleichzeitig gehen bei der DLRG die Alarmglocken an, weil wir uns bei Hitze natürlich auch abkühlen wollen. Und das ist im letzten Monat leider ziemlich oft tödlich gewesen. Die DLRG hat neue Zahlen veröffentlicht. Alleine letzten Monat sind mindestens 99 Menschen ertrunken, die meisten davon in NRW. Und die DLRG sagt, das liegt ganz oft daran, dass viele ihre eigene Kraft im Wasser überschätzen. Also bitte dran denken, Abkühlung ja bei der Hitze, nur bitte eben nur da, wo Leute auch wirklich aufpassen. Der Sprung in das Wasser soll für Abkühlung sorgen und nicht zum Risiko werden.

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1: Es ist 16.30 Uhr, Radio RST, die Nachrichten mit Christina Strunk. Guten Tag. In der Gastronomie im Kreis Steinfurt suchen viele Betriebe nach Personal und auch noch nach Auszubildenden. Für die Gewerkschaft Nahrung Genuss Gaststätten sind die Arbeitsbedingungen ein Grund dafür. Im Tarifstreit fordern sie deshalb unter anderem mehr Geld. Michael Pegel aus der Radio RST Nachrichtenredaktion, was wünscht sich die Gewerkschaft?
2: Die Gewerkschaft fordert 6% mehr Lohn für alle, die kochen, kellnern oder zapfen. Für Auszubildende soll es zusätzlich so viel Geld geben, wie ein Deutschlandticket kostet. Die Gewerkschaft verweist auf harte Arbeitsbedingungen, etwa Schichten in heißen Küchen oder lange Abende im Service. Im Kreis Steinfurt arbeiten nach ihren Angaben rund 7.100 Menschen in der Branche. Diese Woche gehen die Tarifverhandlungen mit dem Deutschen Hotel- und Gaststättenverband weiter.
1: Danke, Michael. In der ersten Tarifrunde haben die Arbeitgeber noch kein Angebot vorgelegt. Die nächsten Verhandlungen sind am Donnerstag. Alles zum Nachlesen gibt es auf radio-rst.de. Und jetzt weitere Nachrichten im Überblick. Bei verspäteten oder gestrichenen Flügen sollen Reisende in der EU leichter ihre Rechte geltend machen können. Nach dem Beschluss der EU-Länder in Brüssel ist es voraussichtlich ab Mitte nächsten Jahres Pflicht, dass Fluglinien etwa bei Verspätungen über Entschädigungen transparent informieren. Münster wird ein wichtiger Standort für die Batterieforschung. Heute haben Bund, Land und Fraunhofer-Institut Richtfest für den zweiten großen Bauabschnitt einer Forschungsfabrik gefeiert. Das geplante Recyclingzentrum in Ibbenbüren kommt dagegen nicht, weil Geld fehlte. Hausärzte in Westfalen-Lippe warnen vor spürbaren Folgen des neuen GKV-Spargesetzes. Sie befürchten längere Wartezeiten, mehr Termine und in manchen Orten sogar das Aus für Hausarztpraxen. Zum Schluss noch eine gute Nachricht aus der Region. In Rheine haben Schülerinnen und Schüler jetzt mehr gleichaltrige Ansprechpartner, wenn es um Themen wie Mobbing, Gewalt, Drogen oder Sexualität geht. 2 Jahre lang haben Jugendliche dort eine Ausbildung zu Präventionshelfern an Schulen gemacht. Die Teilnehmerinnen und Teilnehmer kamen von mehreren weiterführenden Schulen in Rheine und trainierten dafür soziale und kommunikative Fähigkeiten.
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3: Radio RST Wetter mit Sonne und dazu 31 Grad in Tecklenburg, Greven und Lotte, 30 Grad in Haunhorst, Ochtrup und Wettring. Morgen bleibt es dann so warm. Radio RST Verkehr, A33 Osnabrück-Bielefeld zwischen Kreuz Osnabrück Süd und Hadderberg, 1 Kilometer Stau, etwa 5 Minuten dauert es da länger. Und es blitzt zwischen Dreierwalde und Hopsten an der Rheiner Straße, Tempo 100, Dankeschön Matthias. Blitzer, Staus und andere Infos gerne per WhatsApp hier in das Studio schicken. An die 059 71 920 90.

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0: 16.42 Uhr. Hier ist Radio RST mit Jonas Nitsch. Um die 30 Grad, die ganze Woche zwischen Münster und Osnabrück. Und wir sitzen noch auf der Arbeit. Wie sollen wir uns da bei Hitze konzentrieren und durchhalten? Unsere Frage heute an die Community. Und Thomas aus Borkhorst hat sich per Instagram gemeldet. Hi Thomas.
1: Hi.
0: Was sind denn deine Tipps jetzt, um sich bei der Hitze auch bei der Arbeit konzentrieren zu können?
1: Also ich habe einen Ventilator auf jeden Fall auf dem Schreibtisch stehen.
0: Schon mal gut.
1: Der ist für mehrere, aber ich bin gerade alleine im Büro, deswegen viel trinken, vor allem Wasser oder Tee, Kaffee, was man halt so alles kriegen kann und vor allem bei einer langen Bildschirmzeit auch mal kurz strecken oder einfach mal ein paar Schritte gehen, dass man nicht nur sitzt.
0: Du sitzt also den ganzen Tag im Büro bei der Arbeit?
1: Ja, leider.
0: Leider. Habt ihr keine Klimaanlage, dass es der Ventilator regeln muss?
1: Ja, leider haben wir hier keine Klimaanlage.
0: Okay, und dann ein Ventilator, den du dir sonst mit deinen Arbeitskollegen teilst. Wie ist das? Wird sich da mal drum gestritten? Ja, komm, jetzt mal mehr rüber zu mir oder wie regelt ihr das?
1: Es geht, also ich bin jetzt alleine, aber wenn wir zu zweit sind, steht der in der Mitte und der bewegt sich, dann geht das eigentlich immer. Also Streit gab's noch nicht.
0: Ah, sehr gut. Wie warm wird es denn wahrscheinlich jetzt diese Woche, wenn es um die 30 Grad immer werden in unserer Region bei euch im Büro? Wie hältst du das aus?
1: Also morgens machen wir erstmal die Fenster ganz weit auf zum Durchlüften. Dann schließen wir die Woche relativ schnell wieder. Und bis 28, 29 Grad kriegen wir hier wohl hin.
0: Eieiei, und dann viel trinken, viel Wasser. Wie macht ihr euch das denn noch schön im Büro, um das auszuhalten? Oder gibt es irgendwann den Punkt am Mittag, wenn die Sonne dann richtig knallt, dass ihr einfach alle nur noch da sitzt?
1: Es geht, also manchmal lassen wir die Rollläden runter, damit die Hitze nicht reinkommt, aber meistens ist so ab 2-3 Uhr dann wirklich jeder hier gar und dann entspannen wir eigentlich erst nur noch zum Ende hin, weil um 5 Uhr ist Feierabend und dann machen wir eigentlich nur noch das Nötigste und nicht mehr so viel wie eigentlich vorgesehen. Der Chef ist aber damit ganz zufrieden.
0: Dann Thomas, dreht den Ventilator die Woche schön auf, kühlt euch ein bisschen ab, soweit es geht und ich wünsche euch im Büro dann eine super schöne Woche und jetzt noch einen schönen Nachmittag.
1: Danke, das wünsche ich euch auch.

0: Montagnachmittag, 10 Minuten vor 5. Hier ist Radio RST mit Jonas Nitsch. Die Begleitung jetzt in den Feierabend zwischen Münster und Osnabrück. Ganz entspannt, langsam den Rechner runterfahren, die Kaffeetasse in die Küche bringen und dann geht es gleich nach Hause endlich. Und eine Stimme aus der Region begleitet uns dabei, und zwar eine richtig krasse und emotionale Stimme. 2023 begeistert uns Malou aus Wettringen. Sie holt sich den Sieg bei The Voice of Germany und geht danach mit Tokyo Hotel auf Tour. Das ist ihre neue Single, I'm Not Here For You. Der Sieg bei der Show war also keine Eintagsfliege. Malou produziert weiter fleißig Musik, geht auf Tour ab Ende September und sendet mit diesem Song eine wichtige Message.
1: Ich habe meinen Song I'm Not Here For You über eine Erfahrung in der Musikindustrie geschrieben, weil ich es schon öfter erlebt habe, dass Menschen in sehr hohen Positionen mit sehr viel Macht das ausnutzen und einen versuchen, durch leere Versprechen an einen zu binden. Und der Song soll mich daran erinnern, Grenzen zu setzen und mir selber treu zu bleiben.
0: Malou aus Wettringen, I'm Not Here For You. 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
1: Mit Thorsten Adolfs. Guten Tag. Seit Tagen wird gerätselt und spekuliert, wie viele Jobs bei VW wegfallen könnten. Heute hat sich Konzernchef Blume dazu geäußert und zum ersten Mal konkrete Zahlen genannt. In einem internen Interview im Volkswagen-Intranet spricht er weltweit von rund 50.000 Stellen. Danny Hopper aus dem News-Team, die würden auf das schon vereinbarte Ziel von 50.000 Stellen bis 2030 nochmal obendrauf kommen.
2: Ja, und dann sind wir auch bei den bis zu 100.000 Stellen, die ja schon seit Tagen durch die Medien geistern. VW will vor allem in der Verwaltung und bei der Infrastruktur sparen. Noch immer legen die Kosten 20% über dem Durchschnitt vergleichbarer Unternehmen, sagt Blume. Wie viel Personal man am Ende wirklich abbauen müsse, stehe noch nicht fest. Man schaue sich zurzeit alle Marken, Gesellschaften und Regionen an, um dann zu prüfen, wo man Anpassungen vornehmen müsse.
1: Spekuliert wird ja auch über Standortschließungen. Da fielen zuletzt die Namen der Werke in Hannover, Emden, Zwickau und Neckarsulm.
2: Ja, und genau diese vier Werke nannte Blume auch. Von Schließungen sprach er zwar nicht, er sagte wörtlich, die Wahrheit sei, dass man heute für diese Werke in den 30er Jahren noch keine wettbewerbsgerechte Belegung bestätigen könne. Heißt übersetzt, für die Zeit ab 2030 gibt es für diese vier Werke noch keine Garantie. Blume betonte aber, dass man nach alternativen Lösungen suche. Hier nannte er als Beispiel den Standort Osnabrück. Dort versucht man ja, das Werk für die Rüstungsindustrie zu öffnen. Die Gespräche seien auch schon fortgeschritten, sagte Blume.
1: Danke, Danny. Und jetzt weitere Meldungen im Überblick. Ein europäisches Expertengremium spricht sich für ein Social-Media-Verbot in der EU für Kinder unter 13 Jahren aus. Solange Online-Dienste sie nicht vor Suchtgefahren, Gewaltdarstellungen und Hassrede schützen würden, seien auch Beschränkungen für ältere Jugendliche denkbar. Einige EU-Länder planen eigene Social-Media-Verbote. In Deutschland setzt man dagegen auf eine EU-weite Lösung. Weil sich die USA und der Iran wieder gegenseitig angreifen, hat der Ölpreis deutlich zugelegt. Das Barrel kostet mittlerweile wieder fast 80 Dollar. Aus Washington heißt es, die US-Streitkräfte seien bereit, die Freiheit des zivilen Schiffsverkehrs in der Straße von Hormuz zu verteidigen. In den ersten Wochen und Monaten des Konflikts war der Ölpreis zeitweise auf mehr als 126 Dollar pro Barrel geklettert. Die Bahn hat nach eigenen Angaben in diesem Jahr bis jetzt 70 von geplanten 130 Bahnhöfen saniert. Es gehe darum, die Fahrten schon vor dem Start so positiv wie möglich zu machen, heißt es aus dem Bundesverkehrsministerium. Das gelte vor allem für die Aspekte Sauberkeit, Sicherheit und Barrierefreiheit. Die Polizei warnt vor der sogenannten Blackout-Challenge, die in sozialen Medien die Runde macht. Dabei schnüren sich Kinder und Jugendliche die Luft ab, um einen kurzen Rauschzustand durch Sauerstoffmangel im Gehirn zu erleben. Die Challenge existiert in verschiedenen Formen schon seit Jahrzehnten. Durch die Algorithmen sozialer Netzwerke hat sie sich zuletzt aber sehr schnell verbreitet. TikTok und andere Plattformen sperren entsprechende Suchbegriffe und Verweise darauf mittlerweile rigoros. Auslöser ist jetzt der Fall eines 12-Jährigen aus Mecklenburg-Vorpommern, der von einem Mitschüler bis zur Bewusstlosigkeit gewürgt wurde. Es heißt, der Junge habe den Mitschüler selbst darum gebeten. Laut Polizei kann das Würgen zu schweren Verletzungen, dauerhaften Schäden oder sogar zum Tod führen. Soweit die Meldungen mit Thorsten Adolfs.
3: Radio RST Wetter mit Sonne und dazu sehr warmen 31 Grad in Ringel, Lienen und Entrup. 31 Grad auch in Lattbergen, Hembergen und Hallwade. Auch morgen bleibt es sonnig und warm. Radio RST Verkehr A33 Osnabrück-Bielefeld zwischen Kreuz Osnabrück Süd und Hadderberg. 1 Kilometer Stau, mindestens 10 Minuten dauert es länger. Und es blitzt zwischen Dreierwalde und Hopsten an der Rheiner Straße. Tempo 100, Dankeschön Matthias. Blitzer, Staus und andere Infos gerne per WhatsApp hier in das Studio schicken an die 059 71 920 90.
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3: Mit Jonas Nitsch einen schönen Start in den Feierabend mit uns. Langsam runterkommen. Wir liefern den passenden Sound dazu mit Alex Warren. Ordinary.

0: Gleich 10 nach 5, hier ist Radio RST am Montagnachmittag. Und bei den Kaulitz-Zwillingen ist gerade einiges los. Tom und Bill stecken voll in den Vorbereitungen für Wetten, dass.
1: Natürlich denkt man jeden Tag auch drüber nach. Immer wenn ich was Cooles sehe, sage ich, das wäre doch eine gute Wette. Und ansonsten arbeiten wir am Album parallel. Unsere neue Show kommt ja raus, Staffel 3, Kaulitz und Kaulitz.
0: Jawohl, die neue Staffel kommt in 10 Tagen auf Netflix. Freue ich mich persönlich ja auch schon sehr drauf und ich bin da auch nicht der Einzige.
2: Also ich mag einfach, wie authentisch die sind und ich habe das Gefühl, die bringen immer gute Laune mit und das macht mich sehr glücklich.
3: Dass die einfach so sind, wie sie sind, auch mit den Leuten, wenn sie Fans treffen, die sind immer freundlich, immer cool drauf.
4: An Bill liebe ich das Lachen, das ist einfach wunderbar.
0: Oh ja, dieses Lachen. Ja, das hören wir in 10 Tagen dann wieder auf unseren Sofas zwischen Münster und Osnabrück. Die neue Staffel Kaulitz und Kaulitz kommt raus und wir hören Bill und Tom auch schon jetzt hier bei uns bei Radio RST. Das ist Tokyo Hotel mit Home.

So, einen schönen Feierabend um 20 nach 5 hier bei Radio RST am Montagnachmittag mit Jonas Nitsch. Können wir bitte anerkennen, dass das einer der besten Rock-Songs ist, der je geschrieben wurde? Das postet wer? In den Kommentaren unter einem Video der Goo Goo Dolls auf Instagram. Und gemeint ist ihr Song Iris. Performt die Band auch immer noch gerne und seit Ende der 90er singt jede Crowd auf den Konzerten laut mit. Jetzt bald sogar auch wieder. Die Band tourt ab nächste Woche durch die USA und wird diesen Song natürlich dann immer wieder auch performen. Es ist auch einfach ein Klassiker und der Beweis, dass gute Songs kein Verfallsdatum haben. Die Goo Goo Dolls mit Iris jetzt bei Radio RST.

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1: Das Wetter, alle sprechen drüber. Diese Woche nochmal super heiß. Wir fragen euch heute bei Insta, was ist denn euer Hack, um auf der Arbeit konzentriert zu bleiben? Das ist ja nicht ganz so einfach bei diesen Temperaturen. Piegel schreibt zum Beispiel, wir haben eine Umluftanlage, immer 21 Grad, super angenehm. Dankeschön. Mel hat eine andere Strategie, die ich auch toll finde. Kann ich erst hingehen zur Arbeit? Und Bohne hat noch eine Idee, die ihr eurem Chef einfach mal vorschlagen solltet. Wasserschlacht machen. Egal, wie ihr das schafft heute, schönen Start in die neue Woche.
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2: Es ist 17.30 Uhr.
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2: Mit Christina Strunk. Schönen guten Abend. Die Batterieforschung im Münsterland wächst. In Münster ist heute der nächste große Bauabschnitt.

0: erste Ausbaustufe läuft schon seit Anfang 2024. Mehr als 140 Wissenschaftlerinnen und Wissenschaftler forschen dort. So soll Münster zu einem der wichtigsten Batteriestandorte in Europa werden.
1: Danke, Michael. Während Münster ausbaut, platzt ein anderer Teil der Pläne im Münsterland. Das Forschungszentrum für Batterierecycling kommt nicht nach Ibbenbüren. Nach Angaben der Stadt fehlte am Ende das Geld. Ibbenbürens Bürgermeister Marc Schramayer findet das schwer nachvollziehbar.
2: Das wäre ein wichtiges Zukunftsprojekt für den Strukturwandel in unserer Region, aber auch für das gesamte Münsterland und NRW gewesen. Die Stadt Ibbenbüren hat gemeinsam mit den Hochschulen und dem Land NRW über Jahre intensiv an der Umsetzung gearbeitet. Letztlich konnten jedoch zentrale Fragen zur Finanzierung, zum Bau und vor allem zum späteren Betrieb des Forschungszentrums zwischen den Hochschulen und dem Land NRW nicht gelöst werden.
1: Vor allem enttäuscht ist Schramayer, dass Fördermittel erst in Aussicht gestellt und dann zurückgezogen wurden. Die ganze Geschichte gibt es auf radio-rst.de. Und jetzt weitere Nachrichten im Überblick. Bei VW könnten weltweit bis zu 50.000 Stellen wegfallen. Das kündigte der VW-Chef intern an. Für das VW-Werk in Osnabrück prüft das Land Niedersachsen laut einem Medienbericht gerade eine finanzielle Beteiligung. Ein Expertengremium, das von der EU beauftragt wurde, empfiehlt strengere Regeln für soziale Medien für alle unter 13. Wie die Empfehlungen gesetzlich umgesetzt werden, will die EU-Kommission im September bekannt geben. Wegen der Hitze ist es im Kreis Steinfurt ab morgen verboten, Wasser aus Bächen, Flüssen, Seen und Teichen zu holen, auch für die Gartenbewässerung. Der Kreis Steinfurt hat dafür eine Allgemeinverfügung erlassen. Und zum Schluss noch eine gute Nachricht aus der Region. In Rheine haben Schülerinnen und Schüler jetzt mehr gleichaltrige Ansprechpartner für Themen wie Mobbing, Gewalt, Drogen oder Sexualität. 2 Jahre lang haben Jugendliche eine Ausbildung zu Präventionshelfern an Schulen gemacht. Die Teilnehmerinnen und Teilnehmer kamen von mehreren weiterführenden Schulen in Rheine und sie haben dafür soziale und kommunikative Fähigkeiten trainiert.
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4: Radio RST Wetter mit Sonne, ein paar Wolken und dazu 30 Grad in Brochterbeck, Middendorf und Reckenfeld, 30 Grad auch in Mettingen, Hobsten und Lotte. Morgen wird es dann genauso warm. 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Wir starten mit einem Hinweis von Carsten, der kam gerade per WhatsApp.
5: Einen wunderschönen guten Tag, liebes RST-Team. Auf der A30 von Ibbenbüren Richtung Rheine, in der Baustelle bei Rheine, also in der großen Baustelle, hat mitten in der Baustelle ein LKW auf der rechten Spur eine Panne. Da könnte es sein, dass sich das gleich ein bisschen staut. Also ein bisschen Rücksicht nehmen, einfädeln lassen und dann geht das schon irgendwie. Bis denn, dann.
4: Dankeschön, Carsten. B481 Münster Richtung Rheine zwischen Emstetten und Rheine. Dichter Verkehr, ungefähr 10 Minuten dauert es da länger. Und es blitzt zwischen Dreierwalde und Hobsten an der Rheiner Straße. Tempo 100. Dankeschön, Matthias. Blitzer, Staus und andere Infos gerne per WhatsApp hier in das Studio schicken an die 059 71 920 90.

0: Applaus, Applaus für dieses Wetter hier bei Radio RST um 17:45 gleich im Feierabend. Immer noch 30 Grad zwischen Münster und Osnabrück. Zum Glück nicht ganz so heiß wie am Ende des letzten Monats im Juni. Das war einfach nur heiß. Heiß und heiß. Und hat unter anderem Krankenhäuser und Pflegeeinrichtungen an ihre Grenzen gebracht. Der Gesundheitsausschuss des NRW-Landtags hat deshalb heute diskutiert. Kollege José Nasiandi, du hast das für uns verfolgt. Was will die Landesregierung denn jetzt machen, damit es bei der nächsten Hitze ein bisschen besser läuft?
1: Ja, NRW-Gesundheitsminister Laumann sagt, Hitzewarnungen müssen künftig genauso ernst genommen werden wie Warnungen vor Hochwasser oder anderen Unwettern. Diskutiert wird die Warnstufen des Deutschen Wetterdienstes stärker mit konkreten Maßnahmen in den Krankenhäusern und auch in den Pflegeeinrichtungen zu verknüpfen. Gleichzeitig macht Laumann auch klar, für größere bauliche Veränderungen gibt es aktuell kein zusätzliches Geld vom Land. Und wir müssen uns auch die Zahlen angucken. Am besonders heißen Samstag Ende Juni gab es in NRW fast 5000 Rettungswageneinsätze mehr als an einem normalen Samstag. Die Opposition hat hier viele Fragen gestellt, die nicht beantwortet wurden, zum Beispiel, wie Medikamente in Einrichtungen bei hohen Temperaturen sicher gelagert werden können.
0: Okay, also einige Fragen sind noch offen. Hoffentlich sind die dann geklärt, bevor die nächste heftige Hitzewelle kommt. Wir bekommen auf jeden Fall diese Woche bis zu 30 Grad jeden Tag hier zwischen Münster und Osnabrück.

11 Minuten vor 6, hier ist Radio RST am Montagnachmittag. Manche Ereignisse vergessen wir einfach nicht. Wir springen jetzt mal kurz 5 Jahre zurück. Im Ahrtal bricht überall Wasser durch. Eine große Flut, die vielen Familien und Menschen einfach das Zuhause wegnimmt. Damals sind auch Menschen aus unserer Region runtergefahren, haben geholfen und versucht zu retten, was nur geht. Einer davon war zum Beispiel Martin Forstmann vom Technischen Hilfswerk in Rheine. Morgen früh ab 6 erzählt er uns seine Story von damals, wie es war, dort anzukommen, dort zu helfen und auch mit den Menschen da zu sprechen. Und wir gucken dann natürlich auch, wie geht das Leben im Ahrtal eigentlich heute weiter? Was wird da wieder aufgebaut? Haben die Menschen da ein neues Zuhause? Denn manche Geschichten enden zum Glück eben nicht in der Katastrophe, sondern sie gehen danach weiter und fangen vielleicht auch von neu an, dank Menschen wie Martin aus unserer Region, die damals geholfen haben im Ahrtal.

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1: Mit Ralf Bosse. Heute vor 12 Jahren war Deutschland Weltmeister. Der Abend von Rio mit Götzes Tor, dem Jubel und dem Gefühl, ganz oben angekommen zu sein, gehört bis heute zu den größten Momenten des deutschen Fußballs. Während bei dieser WM jetzt die letzten 4 Mannschaften um den Titel kämpfen, bleibt für Deutschland nur der Blick zurück. Vielleicht macht genau das den 13. Juli in diesem Jahr ein wenig wehmütig. Die Erinnerung an einen unvergesslichen Triumph ist geblieben. Die Hoffnung auf den nächsten muss noch ein bisschen warten.
0: 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Es ist 18 Uhr. 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
2: Mit Thorsten Adolfs. Guten Abend. Die Hoffnung auf einen Frieden im Iran-Krieg ist erstmal wieder dahin. Seit Tagen stehen die Zeichen wieder auf Eskalation. Schon zum 4. Mal in weniger als einer Woche haben die USA Ziele im Iran angegriffen. Der Iran hat darauf mit Angriffen auf Kuwait, Bahrain und Jordanien reagiert. Danny Hopper aus dem News-Team, wie man unter diesen Umständen wieder zurück an den Verhandlungstisch kommen will, ist unklar.
3: Ja, es ist aktuell die größte Eskalation, seitdem man sich Anfang April auf eine Waffenruhe geeinigt hatte, und die Fronten sind verhärtet. Die USA werfen Teheran vor, sich nicht an die Vereinbarungen zu halten. Der Iran sagt, die USA hätten mit ihren Angriffen alle diplomatischen Bemühungen der vergangenen Monate zunichte gemacht. Knackpunkt ist die Straße von Hormuz. Der Iran nutzt sie weiter als Druckmittel. Auch heute sollen dort wieder Warnschüsse auf Schiffe abgegeben worden sein. Durch die Angriffe und Drohungen ist der Schiffsverkehr in der Meerenge quasi wieder zum Erliegen gekommen, und das wollen die USA auf keinen Fall hinnehmen. US-Präsident Trump hat dem Sender Fox News jetzt gesagt, dass man die Straße von Hormuz übernehmen werde und dass man sich den Schutz der Meerenge auch bezahlen lasse. Die USA könnten sich dann Schutzengel nennen, sagte Trump. Gleichzeitig hat er angekündigt, dass die USA die Seeblockade gegen iranische Häfen wieder einsetzen werden. Allen anderen Ländern solle ein fairer und offener Zugang zur Meerenge möglich sein. Aus Teheran hieß es direkt, man werde ein Eingreifen der USA in der Straße von Hormuz unter keinen Umständen zulassen. Also das klingt alles nach noch mehr Eskalation.
2: Dankeschön, Danny. Und jetzt weitere Meldungen im Überblick. Nachdem Deutschland den russischen Botschafter einbestellt hat, ist jetzt auch der deutsche Botschafter in Moskau vorgeladen worden. Ein Grund dafür wurde nicht genannt. Das Auswärtige Amt hatte russische Cyberattacken als Begründung für das Gespräch angegeben. Sie seien völlig inakzeptabel, heißt es aus Berlin. VW-Chef Blume hat zum ersten Mal konkrete Zahlen zum möglichen Stellenabbau genannt. Sollten die Kosten so bleiben, wie sie sind, seien weltweit rund 50.000 Jobs betroffen. Im Moment würden die entsprechenden Kosten beim Konzern 20% über dem Durchschnitt vergleichbarer Unternehmen liegen, so Blume. Im Mittelstand in Deutschland ist die Investitionsbereitschaft gesunken, und zwar auf den niedrigsten jemals gemessenen Stand. Laut einer Umfrage der DZ Bank plant nur noch etwas mehr als die Hälfte der Unternehmen, innerhalb der nächsten 6 Monate Geld in den eigenen Betrieb zu stecken. Und jeder 5. Mittelständler rechnet bis Anfang nächsten Jahres damit, dass die Geschäfte schlechter als bisher laufen werden. 5 Jahre nach der verheerenden Flutkatastrophe zieht NRW eine positive Bilanz beim Katastrophenschutz. Landesinnenminister Reul sagt, dass der Katastrophenschutz jetzt deutlich schlagkräftiger als früher ist. Dafür hat NRW in jede Menge neue Ausrüstung investiert. Es gibt jetzt zum Beispiel spezielle Boote, mit denen Retter auch in starker Strömung klarkommen, mobile Dämme gegen Hochwasser und starke Notstromaggregate. Außerdem wurde ein Teil der Einsatzfahrzeuge speziell für die Bedingungen hier in NRW angepasst. Auch digital wird ordentlich aufgerüstet. Die Einsatzkräfte haben jetzt Zugriff auf eine 3D-Karte von ganz Nordrhein-Westfalen. Das ist für Behörden extrem hilfreich, weil sie das Gelände bei Waldbränden, Hochwasser oder extremem Starkregen viel besser einschätzen können. Und das waren die Nachrichten mit Thorsten Adolfs.
4: Das Wetter. Wer überlegt hat, sich endlich mal so einen Airfryer zuzulegen, ne? Einfach das entsprechende Essen in die Dachgeschosswohnung werfen, 5 Minuten alle Fenster zu, fertig. Es bleibt weiter heiß, auch morgen 28 bis 34 Grad maximal. Dazu eine Menge Sonne. Hier und da kann es aber auch morgen gewittern, und zwar ordentlich, mit Starkregen, mit Hagel und mit Sturm. In der Nacht jetzt nur in Ausnahmefällen mal Schauer und Gewitter möglich, und es wird frischer, auf 20 bis 15 Grad landen wir am Tiefpunkt. Ist doch toll.
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4: Können wir im Auto noch ein bisschen die kühle Klimaanlagenluft genießen. Es ist noch einiges los. Hier die Staus ab 15 Minuten Wartezeit. A1 Euskirchen-Dortmund zwischen Köln-Löwenich und Kreuz-Leverkusen-West 9 Kilometer 25 Minuten. A4 Olpe-Aachen zwischen Kreuz-Köln-Ost und Kreuz-Köln-Süd 6 Kilometer, auch da 25 Minuten plus. A30 Osnabrück-Rheine zwischen Hörstel und Rheine-Kanalhafen 2 Kilometer 22 Minuten. Und A57 Krefeld-Nimwegen zwischen Krefeld-Gartenstadt und Mörs-Hülsdorf 5 Kilometer 20 Minuten. Gute Fahrt, kommt gut durch.
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4: Es ist ja wirklich ein Rätsel, ne? Seht ihr gerade auch immer wieder diese Leute? Oder seid ihr vielleicht sogar so welche, die auch schön bei 34 Grad Außentemperatur durchgehend lebendig und frisch aussehen und nicht wie so eine halb geschmolzene Pizza 4 Käse? Wie bitte machen die das? Gehen die einmal die halbe Stunde heimlich irgendwo duschen? Oder sind das einfach sehr kaltblütige Menschen? Oder ziehen die sich jeden Morgen einmal so einen kompletten Antitranspirant-Deo-Roller über den ganzen Körper? Ich bin Sebastian Pulli, ich bin schon ganz froh, wenn ich es schaffe, in den nächsten 6 Stunden nur so ein bisschen ins Mischpult zu schwitzen. Haltet durch und schönen Feierabend.

0: Taylor Swift. I knew it. I knew you.
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0: vom Soundtrack von Toy Story 5, I Knew It, I Knew You, Taylor Swift.
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0: Jetzt gehen wir einmal musikalisch nach Berlin. Schön barfuß über den voll versiegelten Asphalt. Berlin bei 30 Grad, nochmal extra hart, ne? Weil man ja so richtig schwitzt im schwarzen Latex-Outfit und unter der ledernen Hundemaske. So, jetzt ein Song, der ist einer der größten Hymnen für die Stadt von einer der vielleicht besten deutschen Bands. So einmal die heiße Hauptstadtluft atmen, wie man das da so macht, oben ohne ans Fenster der pulsierenden Metropole setzen. Ghetto Blaster richtig laut in Richtung Straße. Das hier ist Seed, dickes B.
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0: Michael Pegel aus der Radio RST Nachrichtenredaktion. Was passiert in dieser Forschungsfabrik?
1: Auf dem Gelände in Münster war heute Richtfest für den zweiten großen Teil der Forschungsfabrik. Dort testen Fachleute neue Batteriezellen, Produktionsverfahren und Techniken nah an der späteren Serienfertigung. Die erste Ausbaustufe läuft schon seit Anfang 2024. Mehr als 140 Wissenschaftlerinnen und Wissenschaftler forschen dort. So soll Münster zu einem der wichtigsten Batteriestandorte in Europa werden.
0: Danke, Michael. Während Münster ausbaut, platzt ein anderer Teil der Pläne im Münsterland. Das Forschungszentrum für Batterierecycling kommt nicht nach Ibbenbüren. Nach Angaben der Stadt fehlte am Ende das Geld. Ibbenbürens Bürgermeister Marc Schramayer findet das schwer nachvollziehbar.
2: Das wäre ein wichtiges Zukunftsprojekt für den Strukturwandel in unserer Region, aber auch für das gesamte Münsterland und NRW gewesen. Die Stadt Ibbenbüren hat gemeinsam mit den Hochschulen und dem Land NRW über Jahre intensiv an der Umsetzung gearbeitet. Letztlich konnten jedoch zentrale Fragen zur Finanzierung, zum Bau und vor allem zum späteren Betrieb des Forschungszentrums zwischen den Hochschulen und dem Land NRW nicht gelöst werden.
0: Vor allem enttäuscht ist Schramayer, dass Fördermittel erst in Aussicht gestellt und dann zurückgezogen wurden. Die ganze Geschichte gibt es auf radio-rst.de. Und jetzt weitere Nachrichten im Überblick. Bei VW könnten weltweit bis zu 50.000 Stellen wegfallen. Das kündigte der VW-Chef intern an. Für das VW-Werk in Osnabrück prüft das Land Niedersachsen laut einem Medienbericht gerade eine finanzielle Beteiligung. Ein Expertengremium, das von der EU beauftragt wurde, empfiehlt strengere Regeln für soziale Medien für alle unter 13. Wie die Empfehlungen gesetzlich umgesetzt werden, will die EU-Kommission im September bekannt geben. Wegen der Hitze ist es im Kreis Steinfurt ab morgen verboten, Wasser aus Bächen, Flüssen, Seen und Teichen zu holen, auch für die Gartenbewässerung. Der Kreis Steinfurt hat dafür eine Allgemeinverfügung erlassen. Und zum Schluss noch eine gute Nachricht aus der Region. In Rheine haben Schülerinnen und Schüler jetzt mehr gleichaltrige Ansprechpartner für Themen wie Mobbing, Gewalt, Drogen oder Sexualität. 2 Jahre lang haben Jugendliche eine Ausbildung zu Präventionshelfern an Schulen gemacht. Die Teilnehmerinnen und Teilnehmer kamen von mehreren weiterführenden Schulen in Rheine und sie haben dafür soziale und kommunikative Fähigkeiten trainiert.
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4: Das Wetter. Also jetzt gerade klingt Gewitter mit Starkregen und Hagel und Sturm ja sehr erfrischend, ne? Kann's morgen geben über den Tag, aber meistens ist doch sonnig und trocken. Dazu ähnlich heiß wie heute, 28 bis 34 Grad in der Spitze. Jetzt in der Nacht wird's erstmal ein bisschen frischer, da landen wir so bei 20 bis 15 Grad. Halleluja.
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4: Nach wie vor gut was los, hier die Staus ab einer Viertelstunde Wartezeit. Starten wir mit der A1 Euskirchen-Dortmund, da aktuell zwischen Köln-Bocklemünd und Kreuz Leverkusen West 8 Kilometer, 22 Minuten plus. A1 Dortmund-Euskirchen zwischen Kreuz Leverkusen und Kreuz Köln Nord, 2 Kilometer, eine Viertelstunde. A4 Olpe-Aachen zwischen Kreuz Köln Ost und Kreuz Köln Süd, da haben wir 6 Kilometer, 23 Minuten. Und die A30 Osnabrück Richtung Rheine zwischen Ibbenbüren West und Rheine, da 6 Kilometer Stau, ist eine knappe halbe Stunde. Haltet durch, kommt gut an.
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4: Sebastian Pulli hier und gleich Flugzeuge im Bauch. Ist ja Wahnsinn bei dem Wetter. Wisst ihr, wie heiß so eine Turbine wird? Erstmal zur Abkühlung jetzt. Gerne die Bassboxen einmal voll aufdrehen. Das gibt vielleicht ein bisschen Wind, denn der Bass hier, der drückt sehr, sehr ordentlich. Bibi Rexha, New Religion. Schönen Feierabend euch.
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0: Ein schöner Termin war jetzt wieder, den gibt's einmal im Jahr und der sorgt für ein bisschen mehr Freude im Leben.
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0: Und zwar ist das Spiel des Jahres wieder ausgezeichnet worden. Ne? Ihr kennt das Symbol, die kleine rote Mensch-ärger-dich-nicht-Figur mit dem gelben Lorbeerkranz. Und die Spiele, wo das drauf ist, die sind eigentlich immer gut. So, Kollege Sascha Fassbender, das Neueste heißt Dito. Erklär gerne mal, worum es geht. Begriffe aufschreiben ja erstmal.
2: Also es gibt Oberbegriffe, wie zum Beispiel Werkzeug. Nur dann der Knackpunkt. Hier geht es jetzt nicht darum, ein Werkzeug aufzuschreiben, das wenige Leute kennen, sondern ich würde jetzt Hammer oder Schraubenzieher aufschreiben. Denn Punkte gibt es nicht für besonders kreative oder intelligente Antworten, sondern wenn andere dasselbe aufgeschrieben haben. Diese Vermutungen kommen dann in eine Art Bingo-Tabelle.
0: Also ein bisschen das Gegenteil praktisch von Stadt-Land-Fluss.
2: Absolut. Du musst dich in andere hineinversetzen und überlegen, was denken denn die anderen so hier am Tisch? Das ist jetzt zugegeben beim Thema Werkzeug nicht so unterhaltsam. Wenn wir aber zum Beispiel über Länder mit guter Küche sprechen oder über Dinge, für die wir unsere Seele verkaufen würden, dann wird es spannend und unterhaltsam.
0: Das frisch gekürte Spiel des Jahres heißt Dito. Wir spielen wieder Musik. Auch was ganz Frisches.
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0: mit Thorsten Adolfs. Guten Abend. Die Folgen der extremen Hitzewelle Ende Juni haben am Vormittag die Politik in NRW beschäftigt. Im Landtag gab es eine Sondersitzung des Gesundheitsausschusses. Dabei ging es um Todesfälle in Krankenhäusern, die hohe Belastung für Rettungsdienste und die Frage, wie sich das Gesundheitssystem in Zukunft besser auf extreme Temperaturen vorbereiten kann. NRW-Gesundheitsminister Laumann sagt, Hitzewarnungen müssen künftig genauso ernst genommen werden wie Warnungen vor Hochwasser oder anderen Unwettern. Aus dem Landtagsstudio berichtet José Nasiandi.
1: Nach Angaben des NRW-Justizministeriums laufen derzeit noch 4 Todesermittlungsverfahren im Zusammenhang mit den Hitzetagen Ende Juni. Allein nach den 12 Todesfällen in einem Krankenhaus in Leverkusen wurden 7 Verfahren eingeleitet, 3 davon inzwischen wieder eingestellt. Parallel musste sich NRW-Gesundheitsminister Laumann den Fragen der Abgeordneten stellen. Die Zahlen seines Ministeriums zeigen, am Hitzesamstag Ende Juni mussten die Rettungsdienste landesweit fast 5000 Einsätze mehr fahren als an einem normalen Samstag. In einzelnen Regierungsbezirken hat sich die Zahl der Rettungswageneinsätze sogar mehr als verdoppelt. Die Opposition stellte viele Fragen, wollte unter anderem wissen, wie Medikamente in Einrichtungen bei hohen Temperaturen sicher gelagert werden können. Laumann kündigte an, die Warnstufen des Deutschen Wetterdienstes stärker mit konkreten Maßnahmen zu verknüpfen. Für größere bauliche Veränderungen in den Krankenhäusern gäbe es aktuell aber kein zusätzliches Geld.
0: Und jetzt weitere Nachrichten im Überblick. US-Präsident Trump hat die Wiederaufnahme der Seeblockade gegen Schiffe angekündigt, die iranische Häfen ansteuern oder aus diesen auslaufen wollen. Allen anderen Ländern soll eine Fahrt durch die Straße von Hormus möglich sein. Die USA würden allerdings als Gebühr für die Sicherung der Durchfahrt ab sofort eine Abgabe von 20% auf alle transportierten Güter erheben, sagte er. Deutschlands Digitalbranche warnt vor einem Social-Media-Verbot für Kinder, wie es EU-Experten vorschlagen. So ein Verbot sei der falsche Weg, heißt es vom Branchenverband Bitkom. Medienkompetenz entstehe durch begleitete Praxis und nicht durch Ausschluss. Schon heute seien Plattformen zu Schutzmaßnahmen verpflichtet, so der Verband. Entscheidend sei aber, die bestehenden Regeln konsequent umzusetzen und durchzusetzen. Südlich von Paris brennt es auf einer Fläche von etwa 800 Hektar. Das entspricht der Größe von rund 1100 Fußballfeldern. Der Waldbrand hat zeitweise den Reiseverkehr aus der Hauptstadt in Richtung Süden behindert. Rund 200 Menschen wurden in Sicherheit gebracht. Die Feuerwehr setzt mehrere Löschflugzeuge ein, um die Flammen unter Kontrolle zu bringen. Immer mehr von uns nutzen KI-Tools, um bei Fragen zur eigenen Gesundheit schnell eine Diagnose zu bekommen. Die Pronova BKK hat dazu eine neue Studie veröffentlicht. Demnach hat fast die Hälfte der Bundesbürger vor dem Arztbesuch schon einmal den digitalen Ratgeber gefragt. Besonders bei Jüngeren sei das beliebt, heißt es. Blind vertrauen sollte man der künstlichen Intelligenz bei Beschwerden aber nicht. Oft würden solche KI-Tools mit ungeprüften Daten arbeiten und dabei völlig falsche oder veraltete Informationen liefern, so die Krankenkasse. Dabei fehle der KI das Wichtigste und das sei der Blick auf die ganz persönliche Lebenssituation vom Patienten. Soweit die Meldungen mit Thorsten Adolfs.
2: Das Wetter.
3: Die Pflanzen freuen sich auf morgen, falls sie noch leben. Da kriegen sie nämlich endlich Wasser und zwar sehr viel in sehr kurzer Zeit. Es kann nämlich gewittern morgen und zwar mit Starkregen, Hagel und Sturm. Das wird ordentlich. Die meiste Zeit bleibt aber sonnig und trocken morgen über den Tag. Das Ganze bei maximal 28 bis 34 Grad. Jetzt in der Nacht, da wird es erstmal frischer. Da landen wir am Tiefpunkt so bei 20 bis 15 Grad. Ganz, ganz wundervoll.
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3: Wird langsam besser. Durch ein bisschen was müsst ihr noch durch. Hier die Staus ab 8 Minuten Wartezeit. A1 Euskirchen-Dortmund, da aktuell zwischen Kreuz Köln-Nord und Kreuz Leverkusen-West 3 Kilometer 8 Minuten. A1 Dortmund-Euskirchen zwischen Kreuz Leverkusen und Kreuz Köln-Nord 3 Kilometer 20 Minuten. A4 Köln-Aachen zwischen Dreieck Köln-Holmar und Kreuz Köln-Süd 4 Kilometer 18 Minuten. Dann A30 Osnabrück-Amsterdam zwischen Hörstel und Rheine-Nord 3 Kilometer 13 Minuten. Abschließend A555 Bonn Richtung Köln zwischen Köln-Godorf und Kreuz Köln Süd 2 Kilometer, auch da 8 Minuten. Gute Fahrt.
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3: Sebastian Pulli hier und wir sagen ja zum Leben, denn gleich gibt's hier Musik von dem wunderbaren Hippie-Kind Sass. Die hat sich sicher auch schon von den weltlichen Zwängen der Textilien befreit bei der Hitze. Tun wir es ihr gleich, denn erstmal geht's jetzt ins Apartment. APT ist hoffentlich klimatisiert. Einen schönen Feierabend.

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0: Watch It Burn, Waldbrandmusik von Katy Perry.
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0: Simone Ballack war auch schon so warm, dass sie sich jetzt ausgezogen hat. Waren wohl Kameras dabei?
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3: Ja, nee, ist klar.
4: Simone Ballack ist nicht nur 50 geworden, sondern auch in der aktuellen Ausgabe des Playboys zu sehen. Ja, und das hat mich überrascht. Ich meine, dass es diese Zeitung noch gibt. Ich dachte, spätestens seit OnlyFans ist da ein ganzes Regal frei geworden im Kiosk. Für, was weiß ich, Fisch und Fang oder, ja, schöne Popos. Und ich freue mich ja auch. Im Playboy stehen immer noch die besten Witze und ab und zu was über Porsche. Aber die machen das auch gut beim Playboy. Das sind wirklich immer ästhetische Bilder, muss man sagen. Wie die das da immer anrichten, einfach toll. Ich bin überzeugt, dass die Playboy-Fotografen sogar meine alte Tante Ilse noch scharf ablichten könnten. Und die hatte in ihrem Alter nicht das Potenzial einer Desiree Nick. Ja, Tante Ilse hat noch nie Sport getrieben. Sternzeichen Frankfurter Kranz, Aszendent Buttercreme. Mein Vater hat immer gesagt, ja, Ilse, ne? Vom Weiben schön, aber bei Weiben nicht schön. Aber der war schließlich ihr Bruder, der durfte das sagen.
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0: Das Wetter.
1: Die einen haben einen Airfryer, die anderen legen ihr Essen einfach kurz in die Dachgeschosswohnung und machen 5 Minuten die Fenster zu. Es ist weiter heiß, auch morgen ähnlich wie heute, 28 bis 34 Grad maximal. Dazu viel Sonne über den Tag, aber es kann hier und da auch mal ordentlich gewittern, mit Starkregen, mit Hagel und mit Sturm. Vorher gibt es eine leichte Abkühlung jetzt in der Nacht, da landen wir dann später bei so 20 bis 15 Grad. Das ist doch schön.
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1: Keine ganz großen Klötze mehr, hier und da aber noch einiges los. Einmal die Staus ab 10 Minuten Wartezeit. A1 Köln-Dortmund zwischen Wuppertal-Ronsdorf und Kreuz Wuppertal-Nord, da haben wir 1 Kilometer, 10 Minuten. A1 Dortmund-Euskirchen zwischen Kreuz Leverkusen und Kreuz Köln-Nord, 2 Kilometer, 10 Minuten. A4 Köln Richtung Aachen zwischen Dreieck Köln-Holmar und Kreuz Köln-Süd, 5 Kilometer ist eine knappe Viertelstunde. Und A44 Kassel-Dortmund zwischen Lichtenau-Westfalen und Kreuz Wünneberg-Haaren, 2 Kilometer, auch da 10 Minuten. Gute Fahrt.
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1: Sebastian Pulli hier. Und welche Sprache hat unser bester Mix hier größtenteils? Viel Englisch natürlich, ab und zu mal Deutsch, manchmal so ein bisschen Französisch. Aber einen Song haben wir hier, der ist gesungen in der afrikanischen Douala-Sprache. Und wir kennen ihn tatsächlich alle, würde ich behaupten. Aus Kamerun, Wes Alane. In Kamerun übrigens aktuell beneidenswerte 24 Grad und vereinzelt Regen möglich. Klingt sehr erfrischend. Schönen Feierabend.

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0: Aha, im Urlaub einfach zu Hause bleiben, das nennt man offenbar neuerdings Staycation.
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0: Zusammengesetzt aus Stay und Vacation, also bleiben und Urlaub. Gibt's so eine enttäuschenden Sache, einen coolen englischen Namen, ist gleich nur noch halb so schlimm. Aber nein, ne? Einfach zu Hause sein und dabei nicht arbeiten müssen. Es hat ja auch eine Schönheit. Es ist sehr entspannend, es kostet nichts und wir können die Zeit gut nutzen.
2: Ja, da ein paar Bierchen fetzen.
3: Wir sitzen auf dem Balkon und dann spielen wir irgendwas oder im Winter zocke ich dann auch oder lese. Sehr viel Me-Time.
4: Raus ins Wasser, ansonsten mit Freunden zusammen.
5: Zu Hause, das reicht. Der Garten, der Pool, das ist für mich Urlaub.
6: Ich glaube einfach nur auf dem Balkon Eiskaffee.
7: In die nächste Bar gehen, sich gut gehen lassen, Aperol trinken.
8: Aperol trinken, ja, das schließe ich mich an.
0: Wurde ja dann doch auffällig häufig genannt, der Alkohol als Beschäftigung Nummer 1 beim Urlaub zu Hause. Aber auch so, egal ob ihr wegfliegt, fahrt oder wirklich einfach mal 2 Wochen schön auf dem eigenen Sofa liegt. Schöne Ferien schon mal, nächste Woche ist soweit.

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1: Ich bin Babette Büchner. US-Präsident Donald Trump hat eine neue Seeblockade gegen Schiffe angekündigt, die iranische Häfen ansteuern oder von diesen abfahren. Bundesaußenminister Johann Wadephul hatte sich zuvor besorgt gezeigt angesichts der weiteren Eskalation im Konflikt um die Straße von Hormuz.
2: Das ist eine internationale Wasserstraße. Jedes Schiff, was dort durchfährt, tut dies auf sicherer Rechtsgrundlage und jeder Angriff ist ungerechtfertigt.
1: Trump kündigte an, dass er allen anderen Ländern einen fairen und offenen Zugang zur Meerenge ermöglichen will. Für die sichere Durchfahrt will er eine Gebühr in Höhe von 20% des Frachtwertes erheben. Deutschland, Frankreich und 7 weitere Länder haben sich mit der Ukraine in einer neuen Koalition zur Raketenabwehr zusammengeschlossen. Frankreichs Präsident Emmanuel Macron sagte bei einem Treffen in Paris, man reagiere auf die ballistische Bedrohung. Ziel des neuen Bündnisses ist eine industrielle Zusammenarbeit, um bestehende Raketenabwehrsysteme zu ergänzen. Mit dabei ein neues ukrainisches Abwehrsystem, das günstiger als das Patriot-System sein soll. Ab wann ist man alt genug für TikTok, Snapchat und Co.? Die Bundesschülerkonferenz hält Beschränkungen zwar für nachvollziehbar, warnt aber davor, sich allein auf Verbote zu verlassen. Unterstützung für eine Social-Media-Altersgrenze kommt dagegen aus der Union.
3: Für CSU-Chef Söder sind 13 Jahre eine gute Grundlage für die weitere Diskussion. Deutschlands Digitalbranche hält pauschale Verbote dagegen für den falschen Weg. Und die Bundesschülerkonferenz sagt, der entscheidende Hebel liegt im Klassenzimmer. Schulen müssten Kindern viel besser beibringen, wie sie mit Fake News, Mobbing und den Suchtgefahren sozialer Medien umgehen, statt irgendetwas zu verbieten. Zoe Tassovali, Redaktion.
1: 12 US-Bundesstaaten ziehen vor Gericht, um die Übernahme des Hollywood-Urgesteins Warner Brothers durch den Konkurrenten Paramount zu verhindern. Der Zusammenschluss der 2 Schwergewichte werde unter anderem höhere Preise sowie weniger Filme und TV-Sendungen zur Folge haben, kritisierte der kalifornische Generalstaatsanwalt Rob Bonta. Die US-Regierung hatte den Milliardendeal zuvor ohne Auflagen genehmigt. Und das waren die Nachrichten mit Babette Büchner.
4: Das Wetter.
5: Schade, dass die Klamotten nicht schneller trocknen, als man schwitzen kann. Es bleibt morgen nochmal ähnlich heiß wie heute. 28 bis 34 Grad in der Spitze. Dazu eine Menge Sonne. Aber hier und da werden wir auch mal von außen nass zur Abwechslung. Es kann nämlich gewittern, teilweise mit Starkregen, mit Hagel und mit Sturm. Das klingt doch ganz erfrischend. Die Nacht jetzt auch. Da landen wir am Tiefpunkt dann bei so 20 bis 15 Grad. Auch schön.
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5: Hat sich deutlich beruhigt. Ein bisschen was ist aber noch los. Hier einmal die Staus ab 5 Minuten. Wartezeit. Der längste, der ist auf der A1 Köln Richtung Dortmund zwischen Wuppertal-Ronsdorf und Kreuz Wuppertal Nord. Da haben wir 3 Kilometer 18 Minuten. A1 Köln-Münster zwischen Schwerte und Unna 1 Kilometer 8 Minuten. A44 Kassel-Dortmund zwischen Lichtenau-Westfalen und Kreuz Wündenberg-Haaren. Da haben wir 2 Kilometer und 10 Minuten Dauer. Und A52 Düsseldorf-Essen zwischen Breitscheid und Essen-Kettwig. Aktuell 1 Kilometer 7 Minuten. Gute Fahrt, kommt gut durch.
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5: Sebastian Pulli hier, jetzt der offizielle WM-Song Die Die. Von frustrierten Deutschlandfans inzwischen vermutlich wütend übersetzt mit Stirb, stirb. Kommt aber nicht aus dem Englischen, sondern aus dem Italienischen. Die Fans sind nicht wütend, die waren einfach nur von Anfang an sehr enttäuscht. Und da bedeutet Die Die sinngemäß, na los, auf geht's. Schönen Montagabend.

0: Vereinzelten Radiokollegen sind gerüchteweise schon Schwimmhäute gewachsen. So viel sind die gerade in Seen unterwegs.
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0: In etlichen in NRW schauen wir uns um. Heute ist der Sorpesee dran im Sauerland. Reporter Thorsten Ortmann war da im Strandbad.
2: Was wir hier gerade gehört haben, das ist ein Kompressor und damit bläst man unter anderem ein Stand-Up-Paddleboard auf. Conny und Bernhard aus Iserlohn wollen zum ersten Mal heute Stand-Up-Paddeln. Wie sind Sie darauf gekommen, dass Sie gerade das ausprobieren wollen?
3: Ja, wir haben das mal gesehen und das hat uns neugierig gemacht und da haben wir uns einschenken lassen.
4: Das erste Mal heute und ich denke, ich werde wahrscheinlich eher sitzen bleiben, anstatt aufstehen.
2: Haben Sie wenigstens Schwimmwesten hoffentlich dabei?
3: Selbstredend, ja. Sogar automatisch aufblasen. Wir haben alles abgesichert.
2: Ich stehe jetzt gerade mit Michael Frahling hier auf einem Steg mitten auf dem Sorpesee und zwar am Wuhu. Was ist das genau?
5: Wuhu, das ist ein Outdoor-Zentrum. Hier gibt es einen Klettergarten, wie Sie sehen. Wir bieten hier Kanadier-Touren an, E-Bike-Touren, Team-Challenge, Team-Adventure, Bogenschießen.
2: Was ist so immer das Highlight oder das Beliebteste hier?
5: Der Hochsaal-Klettergarten da vorne. Also das ist so das Highlight, was die Kinder hier erleben können.
2: Hier wird gerade ein Floß gebaut aus Baumstämmen. Eine Schulklasse ist hier. Und wie läuft's?
6: Jetzt haben wir doch eine ganz gute Idee. Und jetzt müssen wir noch gleich hier die Kanister darunter tun, damit das auch wirklich schwimmt und wir nicht im Wasser sitzen.
2: Essen, Trinken, auch das ist hier am Sorpesee kein Problem. Rund um den See gibt es hier zahlreiche Restaurants, Bars und Cafés. Und ich sitze jetzt hier bei einem Griechen im Restaurant Meilenweit. Was gibt es hier alles Schönes zu essen?
7: Das ist der Gyros und die verschiedenen Variationen von dem Fleisch, welche bieten wir den Gästen. Aber nicht nur, wir haben noch Pizza, Schnitzel und Pasta.
2: Soweit unsere Eindrücke vom Sorpesee, der tiefste See im Sauerland mit über 50 Metern. Und für alle Action-Liebhaber gibt es hier einiges zu tun. Man kann sich Boote ausleihen, es gibt das Strandbad, man kann mit dem Fahrrad um den See fahren, man kann wandern und man kann hier auch übernachten. Es gibt nämlich den mehrfach ausgezeichneten Nordic Ferienpark und hier kann man sogar in Baumhäusern übernachten. Also Daumen hoch für den Sorpesee.
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0: Das Wetter.
1: So, bald bringt's wieder kurz was, die Fenster aufzumachen. Heute Nacht am Tiefpunkt landen wir so bei 20 bis 15 Grad. Sehr erfrischend. Wird's auch morgen über den Tag, da kann's nämlich Gewitter geben mit Starkregen, Hagel und Sturm. Aber die meiste Zeit ist es sonnig morgen und ähnlich heiß wie heute. Also in der Spitze 28 bis 34 Grad.
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1: Größtenteils geht's inzwischen, hier und da aber noch ein bisschen mehr los. Das sind einmal die Staus ab 5 Minuten Wartezeit. A1 Köln-Dortmund zwischen Wuppertal-Ronsdorf und Kreuz Wuppertal-Nord, da haben wir 2 Kilometer, sind 18 Minuten. A1 Köln-Münster zwischen Schwerte und Kreuz Dortmund-Unna, 2 Kilometer, 12 Minuten. A40 Essen-Duisburg zwischen Mülheim-Heimaterde und Mülheim-Winkhausen, dichter Verkehr, 5 Minuten. Und A44 Kassel-Dortmund zwischen Lichtenau-Westfalen und Kreuz Wünnenberg-Haaren, 2 Kilometer ist eine Viertelstunde mehr. Gute Fahrt.
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1: Sebastian Pulli hier und die Nachbarn werden zunehmend nackter. Und wir können es ihnen nicht vorwerfen, denn wir haben selbst auch schon nichts mehr an und sind zu fettig, um die Vorhänge zuzuziehen. So wenig Textilien gibt's nicht mal in bergischen Swingerclubs. Haltet durch, kommt gut durch die Hitze. Schönen Feierabend. Heute Nacht wird's

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0: Früher gab es am Zeugnistag je nach Leistung entweder 5 Mark für die Kirmes oder der Hintern hatte selbige.
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0: Wir sind angekommen in der letzten Schulwoche und damit ist eben Zeit für Zeugnisse. So, damit ihr nicht denkt, schlechtes Zeugnis ist das Ende von allem, gibt's hier bei uns Geschichten von Menschen, die in der Schule nur so mittelgut waren, aber später dann wirklich grandios. Er hier zum Beispiel, Steven Spielberg. Kollege Robert Jans erzählt.
2: Spielberg wollte damals in den 1960er Jahren an die berühmte Filmschule der University of Southern California. Da wurde er aber mehrfach abgelehnt, weil seine Abschlussnoten relativ mittelmäßig waren. Spielberg hat danach aber nicht beschlossen, dass sein Traum damit erledigt ist. Nein, er ist stattdessen nach Los Angeles gegangen, hat bei Universal irgendwie den Fuß in die Tür bekommen als Praktikant, Laufbursche, Beobachter, einfach jemand, der unbedingt in diese Welt wollte. Während die Filmschule also sagte, passt nicht, hat Spielberg angefangen, sich selbst reinzuarbeiten. Später kam dann noch raus, Spielberg hat Dyslexie, eine Lese-Rechtschreibstörung. Er selbst hat erst mit über 60 erfahren, warum Lesen und Schule für ihn früher so schwer waren. Er hat erzählt, dass er in der Schule beim Lesen hinterherhing und gehänselt wurde. Und Jahre später, da ist ausgerechnet dieser abgelehnte Filmschüler einer der größten Filmemacher der Welt geworden. Und tatsächlich hat Spielberg seinen Abschluss dann auch nochmal nachgeholt. Sein Abschlussfilm war dann Schindlers Liste. Andere geben eine Seminararbeit ab, Spielberg kommt einfach mit einem Oscar-Film um die Ecke. Die Botschaft ist also nicht, man muss sich nicht anstrengen in der Schule, weil Noten egal sind. Nein, Steven Spielbergs Story zeigt, ein Zeugnis ist eine Momentaufnahme. Es sagt was darüber, wie es gerade in Deutsch, Mathe oder Englisch läuft, wie fit man am Tag der Klassenarbeit war. Aber es sagt nicht, wie viel Fantasie und Leidenschaft jemand hat, wie viel Biss, wie viel Gefühl für Geschichten und schon gar nicht, was aus jemandem noch werden kann.
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1: Ich bin Babit Büchner. US-Präsident Donald Trump hat eine neue Seeblockade gegen Schiffe angekündigt, die iranische Häfen ansteuern oder von diesen abfahren. Allen anderen Ländern soll ein fairer und offener Zugang zur Straße von Hormuz möglich sein, teilte er auf seiner Plattform Truth Social mit.
2: Trump sagt, dass die USA die volle Kontrolle über die Straße von Hormuz übernehmen und diese betreiben wollten. Dies beinhaltet eine Transitgebühr von 20% des Frachtwertes von Lastschiffen, denen die USA sichere Passage gewährleisten. Die USA würden dieses Geleit nicht umsonst machen, erklärt Trump. Iranische Schiffe werden fortan wieder von allen heimischen Häfen blockiert. Die Fronten sind erneut verhärtet. Infolge der jüngsten Angriffe ist die Schifffahrt durch die Meerenge drastisch zurückgegangen. Aus den USA Tina Eck.
1: Die EU-Staaten konnten sich bei einem Außenministertreffen in Brüssel nicht auf ein neues großes Paket mit Russland-Sanktionen einigen. Die EU-Außenbeauftragte Kallas sagte im Anschluss an die Beratungen, sie bedauere dies, man sei aber recht nah an einer Verständigung. Nach Angaben von Diplomaten stehen besonders nationalstaatliche Interessen einer Einigung im Weg. Nach einem Racheaufruf gegen westliche Politiker wächst in Deutschland die Sorge vor möglichen Anschlägen. Eine große iranische Tageszeitung hat eine Liste veröffentlicht, auf der unter anderem Bundeskanzler Friedrich Merz steht.
3: Im Blick haben die Behörden dabei vor allem sogenannte Wegwerfagenten, also Menschen, die nur für einen einzelnen Auftrag angeworben werden. CDU-Politiker Kiesewetter warnt im Handelsblatt, das iranische Regime plane womöglich schon länger gezielte Tötungen und Anschläge im Westen. Auch Grünen-Politiker von Notz nimmt die Drohungen ernst. Er vermutet hinter der Liste zumindest die Billigung Teherans. Eine unmittelbar neue Gefahr für den ohnehin stark geschützten Kanzler sieht er dadurch aber nicht. Zoe Tassovali, Nachrichtenredaktion.
1: Gold aus dem Sudan, damit ist jetzt Schluss. Die EU greift durch, um den Bürgerkrieg nicht weiter mitzufinanzieren und hat ein Embargo auf das Edelmetall aus dem Land verhängt. Gold sei zu einer zentralen Einnahmequelle geworden, mit der Konflikt finanziert werde, hieß es. Und das waren die Nachrichten mit Babette Büchner.
4: Das Wetter.
5: Wer überlegt hat, sich endlich mal so einen Airfryer zuzulegen, ne? Einfach das entsprechende Essen in die Dachgeschosswohnung werfen, 5 Minuten alle Fenster zu, fertig. Es bleibt weiter heiß, auch morgen 28 bis 34 Grad maximal. Dazu eine Menge Sonne. Hier und da kann es aber auch morgen gewittern, und zwar ordentlich, mit Starkregen, mit Hagel und mit Sturm. In der Nacht jetzt nur in Ausnahmefällen mal Schauer und Gewitter möglich und es wird frischer auf 20 bis 15 Grad landen, wie am Tiefpunkt. Ist doch toll.
0: NRW Verkehr.
5: Das hält sich in Grenzen. Die Staus ab 4 Minuten Wartezeit. A1 Köln-Dortmund zwischen Wuppertal-Ronsdorf und Kreuz Wuppertal-Nord 1 Kilometer 11 Minuten. A1 Köln-Münster zwischen Schwerte und Unna 2 Kilometer 12 Minuten. A40 Essen-Duisburg zwischen Mülheim-Heimaterde und Mülheim-Winkhausen dichter Verkehr. Das sind 4 Minuten. Und A44 Kassel-Dortmund zwischen Lichtenau-Westfalen und Kreuz Wünnenberg-Haaren 1 Kilometer 6 Minuten. Kommt gut an.
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5: Sebastian Pulli hier und wir legen eine neue Platte auf mit einem Sound, der hüllt uns richtig ein, hat eine wahnsinnig groß klingende warme Akustikgitarre, hat neonfarbene Synthesizer und ist geeignet für den inneren nachdenklichen Strandspaziergang bei Nacht an der Promenade entlang. Das sind Kaigo, Khalid und Griffin mit Save My Love. Einen schönen Abend. Yeah.

0: Ist ja auch nicht in jeder Boygroup so, dass die Mitglieder ihre Songs selbst schreiben, in dem Fall hier schon, von Gary Barlow von Take That. Einfach mal einer der besten Popsongs aller Zeiten. Back for Good bei uns.
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0: Sprechen wir über den US-Rapper Pitbull.
2: You Google Pitbull right now, I come up before the dog.
0: Das hat er vollkommen recht, falls ihr es nicht verstanden habt. Wenn man Pitbull googelt, vor dem Hund kommt der Rapper, muss man auch erstmal schaffen. Pitbull hat am Wochenende einen Rekord aufgestellt, mit Hilfe seiner Fans. Kollege Robert Jans, und zwar mehr oder weniger, ich sag mal, im Namen von uns Männern, denen das Haupthaar abhanden gekommen ist.
3: Ja, genau, es gibt einen Glatzenrekord. Pitbull-Konzerte sind ja eh schon immer eine einzige fette Party. Ich meine, bei der Musik, da kann die Stimmung ja auch einfach nur geil sein.

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1: Und irgendwie hat sich über die Zeit bei den Fans der Gag verselbstständigt, sich wie Pitbull auf der Bühne zu kleiden. Ne? Und dazu gehört eben auch nicht nur das weiße Hemd, Sonnenbrille und schwarze Krawatte, sondern auch die Glatze.
2: Zugegeben, es haben sich jetzt nicht alle umrum rasiert, sondern es war leicht gefudelt, sag ich mal. Es gibt ja so Latexglatzen, sieht man auch immer in so Pitbull-TikToks.
1: Ja, und jetzt im Hyde Park hatten eben insgesamt knapp 21.140 Fans, der rund 70.000 Besucher, diese Latexglatzen auf dem Kopf, und das ist ein Weltrekord. Und du hast Social Media angesprochen, also rund um Pitbull gibt es ja eh so einen krassen Hype. Allein bei Spotify hat er über 88 Millionen monatliche Hörerinnen und Hörer. Seine Konzerte sind mega gefragt und jetzt am Wochenende spielt er ja zum Beispiel Open Air auch bei uns in NRW in Düsseldorf. Rund 80.000 Tickets sind da in den Verkauf gegangen. Es gibt nur noch ganz wenige Restkarten.
2: Ja, dann flott, wenn ihr mögt, und gern auch Glatze auf, beziehungsweise einfach schnell 30 werden, hilft auch. Dann geht's vielleicht auch so.
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0: Das Wetter.
1: Also jetzt gerade klingt Gewitter mit Starkregen und Hagel und Sturm ja sehr erfrischend, ne? Kann's morgen geben über den Tag, aber meistens ist doch sonnig und trocken. Dazu ähnlich heiß wie heute, 28 bis 34 Grad in der Spitze. Jetzt in der Nacht wird's erstmal ein bisschen frischer, da landen wir so bei 20 bis 15 Grad. Halleluja.
0: NRW Verkehr.
1: Fast alles frei, zwei Staus sind noch übrig. A1 Köln-Dortmund zwischen Wuppertal-Langerfeld und Kreuz Wuppertal-Nord, 1 Kilometer, 5 Minuten. Und A1 Köln-Münster zwischen Schwerte und Unna, 2 Kilometer, eine knappe Viertelstunde. Gute Fahrt.
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1: Sebastian Pulli hier und wir gehen zurück ins Jahr 2000. Als auf den Schulhöfen der Republik Mädchen auf einen Rapper mit dem reizvollen Künstlernamen Shifty Shellshock standen und ein Klassenkamerad von mir innerhalb von 2 Tagen komplett reich geworden ist, weil sein Papa einen CD-Brenner besaß und er dann der halben Schule für jeweils 10 Euro das Album von Crazy Town verkauft hat. Es war dann gar nicht mal so gut, nur der eine Song und der kommt gleich, Butterfly.

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0: Warmes Wetter macht ja nachweislich dumm. Da können wir auch mal Fehler machen.
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0: Einer der Fehler, den vermutlich schon jeder Lokalradio-Mitarbeiter, jede Mitarbeiterin gemacht hat, den falschen Song aus dem Archiv ziehen und plötzlich ertönt im Hochsommer bei 34 Grad und strahlendem Sonnenschein on air: Wir sind Weihnachten. Deshalb ist es auch gar kein Problem, wenn Bastian Bielendorfer jetzt über eine ganz besondere Weihnachtskarte spricht.
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4: Und der beste Versprecher, den wird sie nicht mehr überbieten. Das war der größte Knaller, den sie jemals rausgehauen hat. Das war an unserem allerersten Weihnachten. Und das war gar kein richtiger Versprecher, sondern es war eher ein Verschreiber, wenn man so möchte, weil wir haben uns gegenseitig Weihnachtskarten geschrieben. Und wir sind zu meinem Vater gefahren, der ja für Menschen, die mich in den letzten Jahren verfolgt haben, ein äußerst romantischer Mensch ist. Und ich hatte ihre Karte in der Hand und sie meine und dann hat sie das vorgelesen, was ich so geschrieben habe und war dann auch gerührt, das war ganz süß. Und ich schlag ihre Karte auf und mir wurde innerhalb weniger Millisekunden klar, dass sie das auf jeden Fall mit irgendeinem Übersetzungsprogramm übersetzt hatte. Weil ich zitiere wörtlich: Mein lieber Sat, ich wollte dir sagen, noch nie ist ein Mann so tief in mich eingedrungen. Ohne dass ich jetzt gespürt habe.
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1: Ich bin Diana Kramer. Ein Expertengremium der EU-Kommission hat sich dafür ausgesprochen, den Zugang zu sozialen Medien für Kinder unter 13 Jahren in allen Mitgliedsländern zu beschränken. Das Gutachten mit entsprechenden Empfehlungen wurde heute übergeben.
2: Das sind Vorschläge von Experten, die Kommissionspräsidentin von der Leyen aber sehr überzeugend findet. Sie laufen im Wesentlichen auf Folgendes hinaus. Überhaupt kein Social Media für Kinder bis zu 2 Jahren. Zugang nur unter Aufsicht von Eltern oder Lehrern für Kinder bis zu einschließlich 13 Jahren. Und danach Zugang zu Plattformen, sofern diese Plattformen bewiesen haben, dass sie jugendgeeignet sind. Alterskontrollen werden also auf jeden Fall kommen. Einen offiziellen Vorschlag, den will die Kommission nach der Sommerpause machen. Aus Brüssel, Dieter Ebeling.
1: Die sogenannte Koalition der Willigen aus westlichen Unterstützerländern der Ukraine plant in den kommenden Monaten gemeinsame Manöver in Nachbarländern der Ukraine. Nach Beratungen in Paris sagte der französische Präsident Emmanuel Macron, die Koalition verfüge nun über eine multinationale Truppe für die Ukraine, die einsatzbereit sei. Macron bekräftigte außerdem die Lieferung weiterer Waffensysteme an die Ukraine. Immer mehr Verbraucherinnen und Verbraucher beschweren sich über verbotene Werbeanrufe. Bei der Bundesnetzagentur gingen im ersten Halbjahr mehr als 21.500 Beschwerden wegen unerlaubter Telefonwerbung ein. Das waren 13% mehr als im Vorjahreszeitraum.
3: In den meisten Fällen wurden Menschen wegen Gewinnspielen angerufen. Häufig geht es aber auch um Dienstleistungen wie Handwerkertätigkeiten oder um Verträge für Strom und Gas. Die Bundesnetzagentur beobachtet schon seit etwa 2 Jahren, dass die Beschwerden über solche Anrufe von Jahr zu Jahr mehr werden. Dabei ist Telefonwerbung in Deutschland nur erlaubt, wenn der oder die Angerufene vorher zugestimmt hat. Rufen Firmen unerlaubt an, müssen sie Bußgelder zahlen und das können bis zu 300.000 Euro sein. Fiona Reinhardt, Nachrichtenredaktion.
1: US-Präsident Donald Trump hat eine neue Seeblockade gegen Schiffe angekündigt, die durch die Straße von Hormuz iranische Häfen ansteuern oder diese verlassen. Allen anderen Ländern soll ein fairer und offener Zugang zur Meerenge möglich sein, kündigte Trump auf der Plattform Truth Social an. Für die sichere Durchfahrt wollen die USA eine Gebühr in Höhe von 20% des Frachtwertes erheben. Das waren die Nachrichten mit Diana Kramer.
4: Das Wetter. Die Pflanzen freuen sich auf morgen, falls sie noch leben. Da kriegen sie nämlich endlich Wasser und zwar sehr viel in sehr kurzer Zeit. Es kann nämlich gewittern morgen und zwar mit Starkregen, Hagel und Sturm. Das wird ordentlich. Die meiste Zeit bleibt aber sonnig und trocken morgen über den Tag. Das Ganze bei maximal 28 bis 34 Grad. Jetzt in der Nacht, da wird es erstmal frischer. Da landen wir am Tiefpunkt so bei 20 bis 15 Grad. Ganz, ganz wundervoll.
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4: Fast nichts mehr los. 2 Staus haben wir noch. A1 Köln Richtung Dortmund zwischen Wuppertal-Langerfeld und Kreuz Wuppertal-Nord. 1 Kilometer, 3 Minuten. Und A1 Köln-Münster zwischen Schwerte und Kreuz Dortmund-Unna. 2 Kilometer, 10 Minuten. Gute Fahrt, kommt gut durch.
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4: Sebastian Pulli hier und Jason Derulo. Want to want me? Tut erstmal so, als wäre es ein Song über Hitze. Hier mal die ersten Zeilen. Es ist zu heiß zum Schlafen. Die Decken liegen auf dem Boden. Ich hab nichts an und ertrage es nicht mehr. Es sind 100 Grad. So, danach fährt er dann eine sexy Frau besuchen, die beim Türaufmachen nichts anhat. Und dann gib ihm. Also ich weiß nicht, wer bei den Temperaturen schon mal unter wem gelegen hat, es ist nicht zu empfehlen.

0: Hallo, ich würde gern mit Ihnen über Gott sprechen.
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0: Nee, lass den Sender bitte an. Es geht um einen Song, den von Joan Osborne, One of Us, die da ein sehr schönes Szenario aufmacht, nämlich, was, wenn Gott ein Mensch wäre? Einer von uns, so ein bisschen jemand runtergekommen ist, der so einsam hinten im Bus mitfährt, bisschen orientierungslos, auf der Suche nach einem Weg nach Hause, ohne Freunde, keiner ruft an, außer manchmal dem Papst. Ist wirklich eine Zeile aus dem Song, da kippt's schon fast in die Comedy. Ganz wunderbares, nachdenkliches Lied. One of Us. Joan Osborne, jetzt bei uns. Schönen Abend.

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0: Das Wetter.
1: Die einen haben einen Airfryer, die anderen legen ihr Essen einfach kurz in die Dachgeschosswohnung und machen 5 Minuten die Fenster zu. Es ist weiter heiß, auch morgen ähnlich wie heute, 28 bis 34 Grad maximal. Dazu viel Sonne über den Tag, aber es kann hier und da auch mal ordentlich gewittern, mit Starkregen, mit Hagel und mit Sturm. Vorher gibt es eine leichte Abkühlung jetzt in der Nacht, da landen wir dann später bei so 20 bis 15 Grad. Das ist doch schön.
0: NRW Verkehr.
1: Sieht gut aus, nur 2 Staus übrig. Einer auf der A1 Köln Richtung Dortmund zwischen Wuppertal-Langerfeld und Kreuz Wuppertal-Nord. Da haben wir dichten Verkehr, 3 Minuten plus. Und A1 Köln-Münster zwischen Schwerte und Unna, 1 Kilometer, 5 Minuten. Gute Fahrt, kommt gut an.
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1: Sebastian Pulli hier und Teddy Swims. Hat aus wenigstens kühl im Wasser, ne? Naja, englischer Grammatikwitz. Mr. Know-it-all jetzt, das übersetzen wir, der Herr Besserwisser. Schönen Abend.

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0: Na, was gibt's bei euch zu essen jetzt im heißen Hochsommer?
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0: Was Leichtes, ne? Spaghetti Carbonara. Kann man versuchen, danach liegt man aber sehr lange selber da wie eine weiche Nudel. Tatsächlich hat ein Arzt jetzt empfohlen, und das finde ich wieder ganz lecker, heute zum Tag der Pommes, bei der Hitze Fritten essen für den Salzhaushalt. Ist er hier dabei?
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3: Pommes bei Hitze. Das ist doch mal ein Tipp. Immer dieses Salatgefuttere bei heißem Wetter. Bloß leichte Kost. Das will doch keiner hören. Wenn Salat, dann bitte Kartoffelsalat mit Mayo. Kommt mir nicht mit Vinaigrette. Das klingt wie ein französisches Folterinstrument. Steckt ihn in die Vinaigrette. Nein, nicht die Vinaigrette. Bei heißem Wetter brauchen wir Salz. Und wo ist Salz drin? Genau, in Bratwurst. Ja, nur Fleisch kannst du auch nicht essen. Ja, deswegen Hela Gewürzketchup dazu. Der besteht zu fast 14% aus Tomate. Ich glaube, nicht mal Tomaten haben 14% Tomate. Ja, und die restlichen Prozent in dem Zeug ist pures Glück. Das wissen wir. Und was braucht der Körper noch bei der Hitze? Genau, Flüssigkeit. Wasser ist gut, Brauwasser ist besser. Mit Elektrolyte wie Hopfen, Malz, Hefe. Ein Brot zum Trinken. Und falls euch nach diesem Tip-Top-Sportlergedeck immer noch zu heiß sein sollte, ja, dann hilft nur noch die italienische Notfallkühlung im Hörnchen. Ihr wisst doch, was man sagt. Eis ist mein Gemüse. Und immer dran denken, der Spaß beginnt erst ab der zweiten Kugel.
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1: Ich bin Diana Kramer. Kurz nach 9 US-Angriffen auf den Iran hat US-Präsident Donald Trump die Wiederaufnahme der Seeblockade gegen Schiffe angekündigt, die iranische Häfen ansteuern oder von diesen abfahren. Allen anderen Ländern soll ein fairer und offener Zugang zur Straße von Hormuz möglich sein, teilt er auf seiner Plattform Truth Social mit.
2: Trump sagt, dass die USA die volle Kontrolle über die Straße von Hormuz übernehmen und diese betreiben wollten. Dies beinhaltet eine Transitgebühr von 20% des Frachtwertes von Lastschiffen, denen die USA sichere Passage gewährleisten. Die USA würden dieses Geleit nicht umsonst machen, erklärt Trump. Iranische Schiffe werden fortan wieder von allen heimischen Häfen blockiert. Die Fronten sind erneut verhärtet. Infolge der jüngsten Angriffe ist die Schifffahrt durch die Meerenge drastisch zurückgegangen. Tina Eck, USA.
1: Ein Expertengremium der EU-Kommission hat sich dafür ausgesprochen, die Nutzung von sozialen Medien erst ab einem Alter von 13 Jahren zu erlauben. Ein entsprechendes Gutachten mit Empfehlungen hat die Expertengruppe Kommissionspräsidentin Ursula von der Leyen übergeben. Diese nannte den Bericht sehr überzeugend und kündigte an, noch in diesem Jahr einen Gesetzentwurf vorzulegen. Bei der extremen Hitzewelle im Juni sind an fast allen Messstationen des Deutschen Wetterdienstes Rekorde registriert worden. Bei über der Hälfte der knapp 500 Geräte handelt es sich um Allzeithochs, bei anderen um die höchsten je gemessenen Monatswerte.
3: Gleich mehrfach wurde im Juni die 40-Grad-Marke überschritten. Am 27. erreichte das Thermometer in Möckern-Drewitz in Sachsen-Anhalt 41,8 Grad. Was die Tagesmittelwerte angeht, liegt Deutschland laut DWD mittlerweile etwa auf dem Niveau von Frankreich oder Spanien. Daher gäbe es hierzulande ab sofort sehr ähnliche Herausforderungen, insbesondere beim Hitzeschutz. Zu den extremen Temperaturen haben den Fachleuten zufolge vor allem drei Komponenten geführt. Heiße Luft aus Nordafrika, starke Sonneneinstrahlung und ein ungewöhnlich warmes Mittelmeer. Thomas Bleskin, Nachrichtenredaktion.
1: Massive IT-Probleme führen bei den Berliner Straf- und Zivilgerichten derzeit zu erheblichen Problemen. Seit Montagmorgen konnten sich Richterinnen und Richter nicht auf den Servern einwählen, kommen nicht an die elektronischen Akten heran und konnten so keine Fälle bearbeiten. Wegen der massiven Probleme wurden alle Beschäftigten am Mittag nach Hause geschickt. Das waren die Nachrichten mit Diana Kramer.
4: Das Wetter.
5: Schade, dass die Klamotten nicht schneller trocknen, als man schwitzen kann. Es bleibt morgen nochmal ähnlich heiß wie heute. 28 bis 34 Grad in der Spitze. Dazu eine Menge Sonne. Aber hier und da werden wir auch mal von außen nass zur Abwechslung. Es kann nämlich gewittern, teilweise mit Starkregen, mit Hagel und mit Sturm. Das klingt doch ganz erfrischend. Die Nacht jetzt auch. Da landen wir am Tiefpunkt dann bei so 20 bis 15 Grad. Auch schön.
0: NRW Verkehr.
5: Einen kleinen Stau haben wir noch. Ist nicht wild. A1 Köln Richtung Dortmund zwischen Wuppertal-Langerfeld und Kreuz Wuppertal-Nord. 1 Kilometer, 2 Minuten seid ihr durch. Gute Fahrt.
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5: Würden wir einer ahnungslosen, unschuldigen Älteren, ja sagen wir Nonne, ohne Englischkenntnisse, die Musik der Bloodhound Gang vorspielen, sie würde vermutlich fröhlich im Takt nicken und nicht ansatzweise ahnen, dass diese jungen Männer von Unzucht und Sodomie singen und bei ihren Konzerten gerne ins Publikum uriniert und die ersten Reihen gelegentlich auch gerne vollgebrochen haben. So unschuldig, fluffig, poppig klingen sie. Im Namen des Herrn, also jetzt in meinem einfach Herr Sebastian Pulli, The Bad Touch. Gesegnete Nacht zusammen. Sweat.

0: 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Olivia Dean, So Easy.
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0: Gute Nachrichten für alle, die in den Urlaub fliegen, allerdings wahrscheinlich erst ab Mitte nächsten Jahres. Die EU hat heute ihr Ja gegeben zu Folgendem. Wenn das Flugzeug zu spät kommt oder auch gar nicht kommt, dann sollen wir ganz einfach an Entschädigungen kommen. Sehr bemerkenswert, dass das nicht schon so ist. Kollegin Kimberly Klages, schlüsseln wir mal auf. Welchen Anspruch auf Entschädigung haben wir denn dann?
2: Also wenn ein Flug mindestens 3 Stunden Verspätung oder weniger als 14 Tage vor Abflug ganz gestrichen wird, dann gibt es Kohle. Wie viel hängt von der Entfernung ab? Also zwischen 250 Euro und 600 Euro kann sich das dann schon echt lohnen. Einzige Voraussetzung, die Airline hat das Problem, selbst zu verschulden.
0: Na gut, das Schöne ist, wir müssen dann nicht mehr groß selbst recherchieren, sondern die Airline muss uns ja dann informieren, wie das geht.
2: Genau, die Fluggesellschaften müssen innerhalb von 4 Tagen nach der Ankunft elektronisch darüber informieren, wie sie die Entschädigung beantragen können. Dann habt ihr 9 Monate Zeit, das zu machen, und im Anschluss hat die Airline dann selbst nochmal 30 Tage Zeit dafür. Bis dahin muss sie dann die Entschädigung zahlen oder den Reisenden halt mitteilen, warum es keine Entschädigung gibt.
0: Also in Zukunft sollen wir leichter an Entschädigungen kommen bei Verspätungen und Flugausfällen. Gilt ab Mitte nächsten Jahres die Regel, die Fluggesellschaften dürfen das aber auch schon von sich aus vorher so umsetzen. Mal gucken, ob sich wer traut.

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0: Das Wetter.
1: So, bald bringt's wieder kurz was, die Fenster aufzumachen. Heute Nacht am Tiefpunkt landen wir so bei 20 bis 15 Grad. Sehr erfrischend. Wird's auch morgen über den Tag, da kann's nämlich Gewitter geben mit Starkregen, Hagel und Sturm. Aber die meiste Zeit ist es sonnig morgen und ähnlich heiß wie heute. Also in der Spitze 28 bis 34 Grad.
0: NRW Verkehr.
1: Im Moment alles frei, keine Meldungen, gute Fahrt, kommt gut an.
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1: Sebastian Pulli hier mit einem kurzen Psychotest um die Zeit. Wir kennen doch alle den Song It's My Life. So, jetzt die Frage, an welches It's My Life haben wir gedacht? Der Mainstream-Radio-Fan sagt, das von Bon Jovi. Der Eurodance-Hörer mit Liebe zum guten Rap sagt, das von Dr. Alban. Der Eurodance-Hörer ohne Ahnung von Rap sagt, DJ Bobo. So, und wer bleibt übrig? Für die 80er-Fans, Talk Talk. Hier gibt's gleich das ganz wunderbare Cover von No Doubt. Aber erstmal Alex Warren, kommt gut durch die Nacht mit Ordinary jetzt.
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0: Und zwar von den großen, kultigen Fury in the Slaughterhouse. Wir End-30er bis Mid-40er rutschen bei Erwähnung dieses Bandnamens vermutlich sofort zurück in die sehnsuchtsvolle Zeit der Pubertät, in Abende im Jugendzentrum, wo wir uns natürlich zu Time to Wonder, natürlich völlig nüchtern, weil wir alle nicht volljährig waren, in den Armen lagen. Oder weil uns Annette Weber auf dem Raucherhof in der 10 das Herz gebrochen hat, weil wir ihr am Abend vorher unsere Liebe gestanden haben. Ich kann's verstehen, Annette, ich hätte mich auch nicht genommen. Fury in the Slaughterhouse und das Bemerkenswerte, auch ihre neuen Songs, die erzeugen wieder genau diese große Pubertätsemotion. Das funktioniert auch heute noch. Es ist einfach die magische Stimme von Kai Wingenfelder, die ganze Leben zu erzählen scheint. Auch wenn's in diesem neuen Song um das sehr unromantische Thema Digitalisierung geht und darum, was das mit uns allen macht. Nee, nee, nee, Augen zu, zurück ins Jugendzentrum. Hier sind sie.
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1: Ich bin Diana Kramer. US-Präsident Donald Trump hat weitere Angriffe seines Landes auf den Iran angekündigt. Man werde das Land heute Abend hart treffen, genau wie morgen, sagte Trump in einem Radiointerview. US-Streitkräfte hatten in den vergangenen Tagen wiederholt iranische Ziele angegriffen. Das Militär begründete dies mit Attacken des Irans auf Schiffe in der Straße von Hormuz. Die geplante internationale Schutztruppe für die Ukraine soll schon bald erstmals Militärmanöver in den Nachbarstaaten der Ukraine abhalten. Das kündigte Frankreichs Präsident Emmanuel Macron am Abend nach einem Treffen der sogenannten Koalition der Willigen an. An dem Treffen hatte auch Bundeskanzler Merz teilgenommen. Er sagte am Abend in Paris:
2: Wir haben denselben Kompass. Er ist auf Frieden für die Ukraine und Sicherheit für Europa ausgerichtet. Die Ukraine ist bereit, den Krieg zu beenden. Sie war es immer. Auch wir sind offen für Friedensverhandlungen zwischen der Ukraine und Russland mit der Unterstützung Europas und der Vereinigten Staaten. Es liegt einzig und allein jetzt an Präsident Putin, diese Chance zu ergreifen.
1: Bundeskanzler Friedrich Merz. Deutschland, Frankreich und 7 weitere europäische Staaten hatten zuvor mit der Ukraine auch ein Bündnis zur Raketenabwehr beschlossen. Wie viel Social Media ist für Kinder in Ordnung? Die Diskussion über eine Altersgrenze nimmt auch in Deutschland wieder Fahrt auf. Ein Expertengremium der EU-Kommission hatte sich dafür ausgesprochen, den Zugang zu sozialen Medien für Kinder unter 13 Jahren in allen Mitgliedsländern zu beschränken. Unterstützung dafür kommt aus der Union.
3: Für CSU-Chef Söder sind 13 Jahre eine gute Grundlage für die weitere Diskussion. Deutschlands Digitalbranche hält pauschale Verbote dagegen für den falschen Weg. Auch Linke und Grüne wollen lieber die Plattformen selbst stärker in die Pflicht nehmen. Und die Bundesschülerkonferenz sagt, der entscheidende Hebel liegt im Klassenzimmer. Schulen müssten Kindern viel besser beibringen, wie sie mit Fake News, Mobbing und den Suchtgefahren sozialer Medien umgehen, statt irgendetwas zu verbieten. Zoe Tassovali, Redaktion.
1: Im Müritz-Nationalpark in Mecklenburg-Vorpommern ist ein Feuer ausgebrochen. Der Brand in einem Mischwald sei inzwischen auf eine Fläche von 6.300 Quadratmetern angewachsen, teilten die Behörden mit. Mehrere Orte in der Nähe wurden vorsorglich evakuiert.
4: Das Wetter.
5: Wenig Wolken, kaum Regen, so sieht das gerade aus. Nur ganz vereinzelt kann es nachts auch mal Schauer geben oder gewittern. 20 bis 15 Grad. Heute dann wieder sonnig und schön tagsüber, aber auch hier ganz vereinzelt mal Schauer oder Gewitter drin, bis 34 Grad heute. Ja, und der Mittwoch, der bleibt dann schön sommerlich bis 35 Grad.
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6: Zurzeit liegen uns keine Meldungen vor. Wir wünschen allen unterwegs gute Fahrt.
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5: Hallo zusammen in dieser Nacht zum Dienstag und willkommen in der letzten Arbeitswoche vor den Sommerferien, zumindest für ein paar von euch. Für die anderen ist es einfach eine ganz normale Arbeitswoche und das schaukeln wir jetzt gemeinsam. Kommt gut durch die Nacht mit uns jetzt mit Musik von Sabrina Carpenter, das ist Espresso.

0: Ich sage Dienstagnacht und du sagst...
1: Mehr Kaffee.
0: Ha, das wusste ich. Sascha, wir sind seelenverwandt.
1: 100 Gummipunkte für dich.
0: Leute, wir haben ein cooles Spiel für euch. Das heißt Dito. Und dieses Dito ist das Spiel des Jahres 2026. Jetzt ganz aktuell ausgezeichnet durch eine Kritikerjury in Berlin. Und der Kollege, ihr habt ihn gerade schon gehört, Sascha Fassbender ist da. Hallo.
1: Hi.
0: Der liebt Kaffee. So,
1: ja.
0: Wir testen dieses Spiel jetzt mal. Ne? Mhm. Aber vielleicht klären wir erstmal, wie das Spiel funktioniert, damit die Leute auch raffen, worüber wir hier reden.
1: Absolut. Vielleicht machen sie ja jetzt schon ganz gespannt an den Radios mit. Also es gibt Oberbegriffe, wie zum Beispiel Werkzeug. Und dann der Knackpunkt. Hier geht es nicht darum...
0: Schraubenschlüssel!
1: Ja, genau, das eben nicht. Hier geht es nicht darum, ein Werkzeug aufzuschreiben, auf das besonders wenige Leute kommen, sondern ich würde jetzt Hammer oder Schraubenzieher aufschreiben, denn Punkte gibt es jetzt nicht für besonders kreative, intelligente Antworten, sondern eben, ihr kriegt dann Punkte, wenn jemand anderes das gleiche Wort hat wie ihr.
0: Aber dann ist doch Schraubenschlüssel voll gut.
1: Ne, ich wäre jetzt tatsächlich auf Hammer gekommen. Also ich hätte jetzt Hammer geschrieben, weil ich denke bei Werkzeug immer irgendwie an
0: Hammer.
1: Hammer.
0: Okay, das Ganze ist also das Gegenteil von Stadt, Land, Fluss.
1: Quasi, genau. Ah. Du musst dich in andere hineinversetzen und
0: kann
1: überlegen,
0: ich nicht,
1: was könnte denn mein Gegenüber zum Beispiel denken, wenn es um das Thema Werkstatt oder Werkzeug oder sowas geht.
0: Ja.
1: Was schreibt er oder sie wahrscheinlich auf? Das ist jetzt beim Thema Werkzeug jetzt nicht so unterhaltsam, aber wenn es zum Beispiel das Thema ist Länder mit einer guten Küche oder
0: Griechenland,
1: ja,
0: Italien.
1: Ja, genau, Italien. Ich hätte jetzt Italien genommen.
0: Okay.
1: Siehst du? Oder Dinge, für die du deine Seele verkaufen würdest. Da wird es dann spannend, da könnte es dann auch lustig
0: ein
1: werden.
0: Ein Date mit Jeff Goldblum.
1: Siehst du, hätte ich jetzt tatsächlich sogar gewusst bei dir.
0: Ja, so. Dafür, oder, wobei, nee. Ich glaube, ich würde das Jeff Goldblum skippen und ein Haus in Irland nehmen.
1: Das wäre Nummer
0: dafür
1: zwei
0: meine
1: gewesen.
0: Seele verkaufen.
1: Mann, ich, mein Gott, das ist ja gruselig.
0: Du musst dir das fürs nächste Spiel merken.
1: Das mache ich auf jeden Fall. Es gewinnen also die Menschen, die am besten so die anderen am Tisch einschätzen können. Und wir testen das jetzt mal grob. Ich habe jetzt hier für uns beide einen Zettel hingelegt mit einem Stift dazu.
0: Okay.
1: Und du hast jetzt einen Oberbegriff. Und dann müssen wir überlegen, wie schätzen wir den anderen ein? Mein Oberbegriff ist Bier.
0: Ja, okay, schreibe ich auf.
1: So, ich schreibe jetzt auch was auf.
0: Ja, ich habe was aufgeschrieben.
1: Ja.
0: Ich habe, soll ich jetzt sagen?
1: Ja.
0: Ich habe lecker aufgeschrieben.
1: Ich habe lecker aufgeschrieben. Ja!
0: Ah, ja, wir arbeiten so oft zusammen.
1: Ja, das ist wirklich, das
0: mein
1: ist
0: Oberbegriff ist Sommersong.
1: Ja, ich hab was.
0: Okay, was hast du?
1: Ich weiß den Interpreten nicht, aber es ist dieses Sommersonne, Sonnenschein. Sommersonne, Sonnenschein.
0: Das ist jetzt schade. Ich habe Marquez aufgeschrieben.
1: Vayamos
0: Compañeros, weil der kommt ja jetzt, der Song.
1: Ja.
0: Ich bin enttäuscht, Sascha.
1: Ich möchte
0: ich
1: nie wieder
0: enttäuscht.
1: Mit dir arbeiten.
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4: Ja, nee, ist klar.
5: Simone Ballack ist nicht nur 50 geworden, sondern auch in der aktuellen Ausgabe des Playboys zu sehen. Ja, und das hat mich überrascht. Ich meine, dass es diese Zeitung noch gibt. Ich dachte, spätestens seit OnlyFans ist da ein ganzes Regal frei geworden im Kiosk. Für, was weiß ich, Fisch und Fang oder, schöne Popos. Und ich freue mich ja auch. Im Playboy stehen immer noch die besten Witze und ab und zu was über Porsche. Aber die machen das auch gut beim Playboy. Das sind wirklich immer ästhetische Bilder, muss man sagen. Wie die das da immer anrichten, einfach toll. Ich bin überzeugt, dass die Playboy-Fotografen sogar meine alte Tante Ilse noch scharf ablichten könnten. Und die hatte in ihrem Alter nicht das Potenzial einer Desiree Nick. Ja, Tante Ilse hat noch nie Sport getrieben. Sternzeichen im Frankfurter Kranz, Aszendent Buttercreme. Mein Vater hat immer gesagt, ja, Ilse, ne? Vom Weiben schön, aber bei Weiben nicht schön. Aber der war schließlich ihr Bruder, der durfte das sagen.
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0: Das Wetter.
1: Da sind nur wenige Wolken unterwegs, bedeutet nach Regen sieht es nachts meist nicht aus. Nur vereinzelt kann es auch mal Schauer oder Gewitter geben, 20 bis 15 Grad. Tagsüber dann bis 34 Grad, dazu viel Sonne, nur vereinzelt mal ein Hitzegewitter möglich, ansonsten aber meist trocken heute. Und der Mittwoch dann ähnlich bis 35 Grad.
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2: Zurzeit liegen uns keine Meldungen vor. Wir wünschen allen unterwegs gute Fahrt.
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1: Einen schönen frühen Dienstag wünsche ich euch. Es ist wirklich noch wahnsinnig früh. Deswegen halte ich den Mund und überlasse euch den Klängen.

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0: Und wir sind noch nicht am Ende. Nein, noch lange nicht.
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0: Ja. Wir haben einfach so viele Badeseen in NRW. Wir wollen euch ja möglichst viele noch vorstellen. Deswegen geht es weiter mit unserer Badeseeserie. Heute geht es ins Sauerland an den Biggesee. Thorsten Ortmann war für euch dort.
3: Das Strandbad hier am Biggesee liegt direkt am Sonderner Kopf. Und wenn man reinkommt, dann fällt sofort diese riesengroße blaue Badeinsel auf. Die besteht aus 2600 Schwimmkörpern mit einer Gesamtfläche von 1300 Quadratmetern. Und von der Badeinsel aus kann man natürlich super ins Wasser springen. Redouan ist so mutig und hat versprochen, du springst jetzt von hier aus direkt in den Biggesee, ne?
4: Let's go!
3: Bei mir ist jetzt Lars Haasfeld, er ist hier der Chef des Strandbads und auch des angrenzenden Campingplatzes. Herr Haasfeld, die Bigge ist ja im Prinzip die zweitgrößte Talsperre in NRW. Also es gibt eine Menge, was man hier machen kann. Was ist das im Einzelnen?
5: Man kann schwimmen, man kann tauchen, wir haben eine Tauchschule hier ansässig. Man kann Stand-Up-Paddleboards mieten oder auch sein eigenes mitbringen, Tretboot fahren, alles was geht.
3: Hier wird gerade eine große Kiesburg gebaut. Ich wollte mal ganz kurz hören, wie es euch hier gefällt.
6: Ich finde es super.
7: Ich finde es toll, weil hier filtert man hier so schöne Steine, wie zum Beispiel hier der.
8: Es ist ziemlich schön hier.
9: Mir gefällt es hier auch gut, gerade mit den Fischen.
10: Wir haben ganz viele, sogar so graue Fische.
3: Hier am Biggesee gibt es natürlich auch Gastronomie. Und zwar gibt es hier ein italienisches Restaurant, das heißt Al Lago. Und der Chef ist Giuseppe. Was ist so die Spezialität des Chefs?
11: Gemischte Fleischteller oder die Tagliatelle mit dem Lachs oder die Frutti di Mare.
3: Man kann ja auch Cocktails bestellen. Was gibt es da so Leckeres?
11: Pina Colada, Swimming Pool, Sex and Beach.
3: Und es sind ja auch durchaus erschwinglich. 5 Euro. Ja, soweit unsere Eindrücke hier vom Strandbad am Biggesee. Es gibt hier jede Menge zu entdecken, zum Beispiel die Atta-Höhle. Das ist eine 400 Millionen Jahre alte Tropfsteinhöhle. Es gibt hier in der Nähe einen Kletterpark und es gibt hier sogar einen Affen- und Vogelpark in der Nähe. Und hier kann man Berber- und Totenkopf-Äffchen aus nächster Nähe bestaunen und ihnen sogar ein paar Leckerlis geben.
0: Also ihr habt's gehört, Biggesee im Sauerland kann man machen, sagt der Kollege Thorsten Ortmann. Danke dir.
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1: Ich bin Diana Kramer. Der Iran-Krieg ist in den vergangenen Tagen mit gegenseitigen Angriffen wieder eskaliert. Nun melden die US-Streitkräfte weitere Angriffe. Zuvor hatte US-Präsident Donald Trump die Wiederaufnahme der Seeblockade gegen Schiffe angekündigt, die iranische Häfen ansteuern. Allen anderen Ländern soll ein fairer und offener Zugang zur Straße von Hormuz möglich sein.
2: Trump sagt, dass die USA die volle Kontrolle über die Straße von Hormuz übernehmen und diese betreiben wollten. Dies beinhaltet eine Transitgebühr von 20% des Frachtwertes von Lastschiffen, denen die USA sichere Passage gewährleisten. Die USA würden dieses Geleit nicht umsonst machen, erklärt Trump. Iranische Schiffe werden fortan wieder von allen heimischen Häfen blockiert. Die Fronten sind erneut verhärtet. Infolge der jüngsten Angriffe ist die Schifffahrt durch die Meerenge drastisch zurückgegangen. Tina Eck, USA.
1: Für Bewohnerinnen und Bewohner in Pflegeheimen steigen die selbst zu bezahlenden Anteile immer weiter. Zum 1. Juli waren im ersten Jahr im Heim im bundesweiten Schnitt 3.364 Euro pro Monat aus eigener Tasche fällig, zeigt eine Auswertung des Verbands der Ersatzkassen. Das waren monatlich 119 Euro mehr als noch zu Jahresbeginn und 256 Euro mehr als im Juli vergangenen Jahres. Im Ländervergleich am teuersten ist ein Pflegeheimplatz in Bremen. In Sachsen-Anhalt zahlen Bewohner im Schnitt knapp 900 Euro weniger. Es war eine Jahrhundertflut, die ganze Ortschaften verwüstet hat. Die Flutkatastrophe in Rheinland-Pfalz und Nordrhein-Westfalen. Dabei starben 136 Menschen in Rheinland-Pfalz, 49 in NRW. Besonders betroffen war das Ahrtal. Heute jährt sich das Unglück zum 5. Mal.
3: Laut dem Eifelkreis Bitburg-Prüm sind rund 90% der Flutschäden mittlerweile behoben. Dabei flossen insgesamt über 100 Millionen Euro in verschiedenste Maßnahmen. Zudem wurde auch die Hochwasserprävention verbessert. In Rheinland-Pfalz läuft seit letztem Jahr ein neues Pegelmesssystem. Dieses sammelt viertelstündig die Daten von 32 Messstellen im ganzen Bundesland in einer Datenbank. Und auch NRW hat nach der Katastrophe aufgestockt. Die letzten 5 Jahre wurde die Anzahl an Hochwassermeldepegeln von 84 auf 122 erhöht. Jonas Mikulajczak, Redaktion.
1: Zum Sport. Bei der Fußball-WM sind noch 4 Mannschaften im Rennen. Heute stehen Frankreich und Spanien als Erste im Halbfinale.
4: Das Wetter.
5: 20 bis 15 Grad jetzt in der Nacht und in den frühen Morgenstunden. Dazu kein Regen, nur vereinzelt kann es auch mal gewittern jetzt. Tagsüber dann auch mal vereinzelt ein Hitzegewitter möglich. Ansonsten aber schön sonnig und trocken bis 34 Grad. Mittwoch weiter sommerlich bis 35 Grad.
0: NRW Verkehr, euer KI-Navigator, aktuell und schnell.
6: Zurzeit liegen uns keine Meldungen vor. Wir wünschen allen unterwegs gute Fahrt.
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5: Ein Pool mitten auf der A3. Das gab es am vergangenen Wochenende, allerdings nur für ein paar Fische. Da hat es einen Unfall gegeben mit einem Transporter, der hatte diese Tiere geladen und die sind dann auf der Fahrbahn gelandet. Das ist mega schlimm. Ja, und daraufhin hat die Feuerwehr mit Plane und Wasser einen Pool gebaut für die Fische. Und wir fragen uns jetzt natürlich alles, gibt es diesen Service denn auch für Menschen, die im Stau stehen? Hallo? Hallo?

0: So, letzte Woche vor den Sommerferien, ne? Unterrichtsmäßig geht jetzt in den Schulen, also... Nein, also sagen wir mal so, man muss sich ja jetzt auch nicht mehr überanstrengen, oder? Aber jetzt mal ehrlich, für alle, die keine Schule haben, wie sieht's denn da aus in der Zeit vor den Ferien, bevor es dann mit der Familie irgendwie weggeht? Ist schon auch stressig manchmal, oder?
1: Die Steuererklärung muss ich auch auf jeden Fall noch final geklärt haben.
2: Ich habe jetzt noch ein großes Projekt, das ist dann jetzt aber nächste Woche durch und dann geht's auch los.
3: Oh, richtig viel. Ich habe ganz viele Deadlines noch auf der Arbeit. Bis 4.8. habe ich durchgeplant.
0: Oh je. Ja, du willst ja natürlich auch alles fertig haben, um dann im Urlaub abschalten zu können, oder? Bedeutet eigentlich, die Vorbereitung auf den Urlaub ist eigentlich der Grund, warum wir Urlaub brauchen, oder? Machst du nix. Lasst euch nicht stressen und vor allen Dingen nicht ärgern diese Woche.
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0: Das Wetter.
1: Wenig Wolken, kaum Regen, so sieht das gerade aus. Nur ganz vereinzelt kann es nachts auch mal Schauer geben oder gewittern. 20 bis 15 Grad. Heute dann wieder sonnig und schön tagsüber, aber auch hier ganz vereinzelt mal Schauer oder Gewitter drin, bis 34 Grad heute. Ja, und der Mittwoch, der bleibt dann schön sommerlich bis 35 Grad.
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2: Zurzeit liegen uns keine Meldungen vor. Wir wünschen allen unterwegs gute Fahrt.
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1: Einen schönen guten Morgen wünsche ich euch oder gute Nacht, je nachdem, wo ihr gerade seid und was ihr gerade macht. Ach, das reimt sich, guck mal an. So, wir machen jetzt entspannt weiter und zwar mit Musik von Hertz. Das ist Stay. Einen schönen frühen Dienstag euch.

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3: Und der beste Versprecher, den wird sie nicht mehr überbieten, das war der größte Knaller, den sie jemals rausgehauen hat, das war an unserem allerersten Weihnachten. Und das war gar kein richtiger Versprecher, sondern es war eher ein Verschreiber, wenn man so möchte, weil wir haben uns gegenseitig Weihnachtskarten geschrieben. 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Und ich hatte ihre Karte in der Hand und sie meine und dann hat sie das vorgelesen, was ich so geschrieben habe und war dann auch gerührt, das war ganz süß. Und ich schlag ihre Karte auf und mir wurde innerhalb weniger Millisekunden klar, dass sie das auf jeden Fall mit irgendeinem Übersetzungsprogramm übersetzt hatte. Weil ich zitiere wörtlich, mein lieber Sat, ich wollte dir sagen, noch nie ist ein Mann so tief in mich eingedrungen. 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
1: Ich bin Diana Kramer. Das US-Militär hat in der dritten Nacht in Folge Ziele im Iran attackiert. Die Streitkräfte hätten eine neue Angriffswelle gestartet, teilte das zuständige Regionalkommando des US-Militärs auf X mit. Diese Angriffe würden die Fähigkeit des Irans weiter einschränken, unschuldige Zivilisten und die Handelsschifffahrt in der Straße von Hormuz zu attackieren, heißt es. US-Präsident Donald Trump hatte unmittelbar zuvor weitere Angriffe